0: Podium is very good.
1: Vierter Lewis Hamilton und der Pechvogel war Antonellis Teamkollege George Russell, der in Runde 1 nach einer Kollision mit Lewis Hamilton im Kiesbett stecken bleibt. In der Weltmeisterschaft hat Antonelli 45 Punkte Vorsprung auf Hamilton, schon 50 auf Russell.
2: Jetzt zum Wetter mit Georg Brack.
3: Wir starten nach der gestrigen Kaltfront wechselhaft in die neue Woche. Der Tag beginnt stellenweise noch mit ein paar Restwolken und vereinzelt mit Nebelfeldern. Die lösen sich bald auf, dann geht es mit einer Mischung aus Sonnenschein und Wolken durch den Tag. Meist bleibt es trocken, auch wenn speziell über den Bergen im Laufe des Tages größere Quellwolken entstehen. Regenschauer und einzelne Gewitter gibt es am ehesten von den hohen Tauern ost- und südwärts. Es wird warm, aber nicht mehr heiß. Die Temperaturen steigen auf 20 bis 28 Grad mit den höchsten Werten im Osten.
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1: Im Studio ist Theresa Eder. Es ist 3 Uhr. So hat es sich in Madrid angehört, als Ferran Torres seine Mannschaft im WM-Finale gegen Argentinien in Führung bringt. Seitdem herrscht Partystimmung im ganzen Land. Die Spanierinnen und Spanier sind mächtig stolz. Das haben wir uns absolut verdient. Wir können uns wirklich glücklich schätzen. Ich finde, dass wir wirklich gut gespielt haben, sagt diese Frau bei einem Public Viewing in Madrid. Für Spanien ist es seit 2010 der zweite Weltmeistertitel. Was passiert eigentlich mit Fotos in sozialen Medien und privaten Daten nach dem Tod einer Person? Bei manchen Plattformen kann man das schon im Vorfeld bestimmen. Lena Mileder, Expertin für digitalen Nachlass, rät, sich frühzeitig mit dem Thema zu beschäftigen.
2: Wichtig ist, dass ich mir überlege, welche Daten sollen erhalten bleiben, welche sollen gelöscht werden oder zum Beispiel auch übertragen und dass ich meine Angehörigen darüber informiere und mit diesen Daten und diesen Entscheidungen auch zum Notar und dem Rechtsbeistand meines Vertrauens gehe.
1: Laut der Expertin wird das Thema immer wichtiger, vor allem für junge Menschen, denn genau diese Altersgruppe hinterlässt im Laufe ihres Lebens einen besonders großen digitalen Fußabdruck. Und in Österreich wird seit heuer mehr Müll mit der Bahn transportiert. Hintergrund ist eine Verschärfung des Abfallwirtschaftsgesetzes seit Jahresbeginn. Die Sozialdemokraten ziehen bis jetzt eine positive Bilanz. Peter Daser berichtet.
3: Müll muss ab einer Menge von 10 Tonnen auf längeren Strecken mit der Eisenbahn transportiert werden, sofern das möglich ist, ab einer Entfernung von 100 Kilometern. Julia Herr, die Umweltsprecherin der Sozialdemokraten, beruft sich auf Zahlen der ÖBB und sagt:
4: Wir sehen, dass allein heuer in den ersten 5 Monaten, wo die neue 100-Kilometer-Grenze in Kraft getreten ist, es gelungen ist, dass man 50.000 Tonnen zusätzliche Abfallmengen weg vom LKW hin auf die Schiene gebracht hat.
3: Das sei ein Schritt in Richtung Klimaneutralität. Die Bahn sei deutlich umweltfreundlicher als die Straße. Auch beim Mülltransit gäbe es eine Verlagerung. Allein über den Brenner habe es eine Verdoppelung der per Bahn transportierten Menge gegeben.
1: Und wir kommen zum Schluss noch zu den Wetteraussichten für den heutigen Tag mit Georg Brack.
5: Durch die Nacht geht es trocken und vielerorts auch klar und es wird frisch, die Tiefstwerte 7 bis 17 Grad. Der heutige Nachmittag bringt dann 20 bis 28 Grad, dazu kommen im Großteil des Landes einige Sonnenstunden zusammen, ein paar Restwolken und einzelne Nebelfelder lösen sich bald auf, dann entstehen im Lauf des Tages zum Teil auch größere Quellwolken über den Bergen, die bringen speziell im Süden und Südosten ein paar Regenschauer, eventuell auch mit Blitz und Donner. Recht ähnlich warm und zeitweise sonnig auch morgen, wieder im Lauf des Tages nach Süden zu ein paar teils gewittrige Schauer.
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1: Im Studio ist Theresa Eder. Es ist 4 Uhr. Spanien krönt sich zum Fußball-Weltmeister. Die Spanier besiegen im WM-Finale Argentinien mit 1:0 nach Verlängerung. Daniel Kulowitz.
2: Gleich vorweg, der WM-Titel für Spanien ist hochverdient. Das bessere Team in diesem Finale und das beste Team der gesamten WM krönt sich mit dem goldenen WM-Pokal, der von Reallegende Sergio Ramos auf den Platz gebracht wurde und von US-Präsident Donald Trump an die Siegermannschaft übergeben wurde. Goldtorschütze und Held des Abends für die Spanier in der 106. Minute der Verlängerung. Ferran Torres vom FC Barcelona nach perfekter Kopfvorlage von Nico Williams trischt Torres das Leder aus kurzer Distanz in die Maschen.
3: Una liberación muy grande, creo que es una persona muy criticada a lo largo.
2: Die Erleichterung ist riesig. Ich wurde während der WM stark kritisiert. Das Schicksal hat es heute vorherbestimmt und wir haben uns das verdient. Sagt Ferran Torres, der Siegtorschütze vor 81.000 Fans. Lionel Messi, traurig am Rasen sitzend, muss zusehen, wie Spaniens Rodri zum besten Spieler des Turniers gekürt wurde.
1: Weil er seine Lebensgefährtin betäubt und vergewaltigt haben soll, sitzt seit April ein 44-jähriger Mann in U-Haft in Tirol. Es ist der zweite Fall in Österreich, der an die Geschichte der Französin Gisèle Pélicot erinnert. Veronika Mauler, was weiß man über die beiden österreichischen Fälle?
4: Ja, der Mann in Tirol steht im Verdacht, mehrere Opfer betäubt und vergewaltigt zu haben. Da geht es offenbar auch um die Ex-Partnerin. Laut Staatsanwaltschaft Innsbruck müssen noch große Datenmengen ausgewertet werden. Im ersten Fall hat es im Herbst 2025 eine Verurteilung zu 7 Jahren Haft gegeben. Der Täter, ein Niederösterreicher, hat seine Partnerin, die Mutter der gemeinsamen 2 Kinder, sediert, vergewaltigt und sich darüber mit einem Deutschen übers Internet ausgetauscht.
1: Um gegen solche Vergewaltigernetzwerke vorzugehen, gibt es jetzt ein internationales Ermittlungsprojekt namens Medusa. Österreich ist aber nicht dabei und das sorgt für Kritik.
4: Die Opferanwältin Sonja Sies, die das Opfer im ersten österreichischen Fall vertreten hat, kann das nicht nachvollziehen, denn die Täter seien gerade im deutschsprachigen Raum groß vertreten. Kritik kommt auch von den Grünen, die eine parlamentarische Anfrage an den Innenminister planen. Im Bundeskriminalamt heißt es dazu, Österreich sei an Medusa nicht beteiligt, weil es im Zusammenhang mit dieser Operation bisher keinen Bezug nach Österreich gibt.
1: Und eine ehemalige Schachgroßmeisterin als Staatspräsidentin. In Ungarn soll Judith Polgar genau dieses Amt übernehmen. Ministerpräsident Peter Modja will die 49-Jährige dafür nominieren. Polgar gilt als beste Schachspielerin aller Zeiten. In der Politik war sie bisher aber nicht tätig. Jetzt zum Wetter mit Georg Brack.
5: Wir starten nach der gestrigen Kaltfront wechselhaft in die neue Woche. Der Tag beginnt stellenweise noch mit ein paar Restwolken und vereinzelt mit Nebelfeldern. Die lösen sich bald auf, dann geht es mit einer Mischung aus Sonnenschein und Wolken durch den Tag. Meist bleibt es trocken, auch wenn speziell über den Bergen im Laufe des Tages größere Quellwolken entstehen. Regenschauer und einzelne Gewitter gibt es am ehesten von den hohen Tauern ost- und südwärts. Es wird warm, aber nicht mehr heiß. Die Temperaturen steigen auf 20 bis 28 Grad mit den höchsten Werten im Osten.
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1: Im Studio Andreas Lechner. Spanien ist zum zweiten Mal nach 2010 Fußballweltmeister. Im Finale setzten sich die Spanier gestern Abend gegen Argentinien mit 1:0 nach Verlängerung durch. Daniel Kulowitz.
2: Der neue Nationalheld Spaniens heißt Ferran Torres. Der FC Barcelona-Stürmer trifft wie einst Andres Iniesta, der 2010 ebenfalls Spanien in der Verlängerung zum WM-Titel geschossen hat. Diesmal ist es Torres. Dieser Erfolg gehört letztlich 47 Millionen Menschen in Spanien. Dieses Ergebnis stand in den Sternen. Es sollte einfach so sein. Wir wollten den Menschen daheim so nah wie möglich sein. Argentinien schießt über 90 Minuten kein einziges Mal aufs Tor, rettet sich zwar mit einem Mann weniger sogar in die Verlängerung, dort aber hat man gegenüber den Spaniern zu Recht, muss man sagen, das Nachsehen. Messi geht leer aus, die Spanier räumen alles ab. Bester Spieler des Turniers ist Kapitän Rodri und den goldenen Schuh für den besten Torschützen krallt sich Kylian Mbappé. Der Franzose trifft 10-mal bei dieser WM.
1: In der Straße von Hormuz steht laut der britischen Behörde zur Sicherheit der Schifffahrt ein Schiff in Flammen. Die Brandursache sei zunächst noch unklar. Schiffen werde jedoch empfohlen, die Meerenge mit Vorsicht zu durchfahren. Die iranischen Revolutionsgarden haben unterdessen gemeldet, dass zwei Öltanker auf der Südroute durch die Meerenge gesprengt worden sein sollen. Die Schiffe seien nun manövrierunfähig, heißt es weiter. Zu Namen, Flaggen, Besatzungen oder möglichen Opfern haben die Garden keine Angaben gemacht. In der Ukraine sind bei einem russischen Luftangriff auf Saporischschja im Südosten des Landes mindestens 2 Menschen getötet worden. Mehr als 40 sollen verletzt worden sein, darunter auch mehrere Kinder, wie der ukrainische Rettungsdienst in der Nacht mitgeteilt hat. Ukrainischen Medienberichten zufolge hatte das russische Militär die Stadt mit Lenkbomben angegriffen. Dabei sei ein 5-stöckiges Wohngebäude getroffen worden. 2 Stockwerke des Hauses wurden völlig zerstört. Großbritannien bekommt heute mit Andy Burnham einen neuen Premierminister. Der frühere Bürgermeister von Greater Manchester soll am Vormittag zunächst von König Charles mit der Regierungsbildung beauftragt werden, ehe er an seinem neuen Amtssitz in der Downing Street in London eine Rede halten wird. Der 56-jährige Andy Burnham wird der 7. Premier binnen 10 Jahren. Das waren die Nachrichten mit Andreas Lechner.
3: Teilweise ist es noch total nebelig in Oberösterreich. Angenehm war es heute in der Nacht. Es hat abgekühlt. Das spüren wir jetzt gerade auch noch in Freistadt. Da sind es 8 Grad, Ostermitting 11 Grad und Enns meldet vom Stadtplatz 13 Grad. Und so wie es jetzt gerade in der Prognose ausschaut, soll es ab Mittag im ganz südlichen Salzkammergut und in der Pyrn-Eisenwurzen regnen. Aber sonst heute ein recht feiner Montag mit Sonne und bis zu 25 Grad. Und so wie es jetzt ausschaut, werden wir diese Woche auch wird es nicht mehr wärmer diese Woche, also den 30er, den werden wir nicht mehr knacken. Es ist 5.03 Uhr, ORF Radio Oberösterreich mit dem besten Verkehrsservice im Land und gute Nachrichten für alle, die mit dem Zug unterwegs sind. Ab heute fährt der Zug wieder normal auf der Weststrecke zwischen Linz und St. Valentin. Da war ja seit Donnerstag Ausnahmezustand, weil eine Oberleitung gerissen ist. Ab heute wieder freie Fahrt und freie Fahrt haben es um diese Uhrzeit auch auf den Straßen. Gute und sichere Fahrt.
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3: Ja, heute ist es das letzte Mal, dass man die Weltmeisterschaft als Ausrede nehmen kann, wenn man ein bisschen ein schades Auge hat in der Früh, weil es wegen dem Spiel so lange geworden ist. Diese Stunde, die klingt nach Michael Jackson, nach Olivia Newton-John und John Travolta. So, geht's rein in die neue Woche.

Das ist einfach eine gute Scheibe, kann man gar nichts sagen. Michael Jackson, The Way You Make Me Feel. Und wenn Ihnen das jetzt noch eine Spur zu flott war, ich meine, es ist erst kurz nach 5. Reinhard Fendrich macht's wieder gut. Schönes Aufstehen, Oberösterreich.

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1: Es ist 4:05. Schönes Aufstehen.
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1: 17:30 im Studio Daniela Dahlke. Guten Morgen. 2 Tote und mehrere Schwerverletzte, das ist die traurige Bilanz eines schweren Verkehrsunfalls bei Weng im Innkreis im Bezirk Braunau. Der Unfall passiert gestern Nachmittag auf der Altheimer Straße, der B148. Insgesamt waren 3 Autos verwickelt. Ein Lenker dürfte nach einer langen Kurve in den Gegenverkehr gefahren sein. In Linz ermittelt die Polizei nach einem mutmaßlichen Raubüberfall auf einen 17-Jährigen. Der Jugendliche gibt an, in der Nacht auf gestern in der Flussgasse von 2 Unbekannten mit einer Waffe bedroht und niedergeschlagen worden zu sein. Die Täter sollen Bargeld gestohlen und ihn zu einem Kampf gezwungen haben. Frauen bekommen in Oberösterreich auch im Alter deutlich weniger Geld als Männer. Darauf macht heute der Equal Pension Day aufmerksam. Männer in Oberösterreich haben heute im Durchschnitt bereits so viel Pension bekommen, wie Frauen im ganzen Jahr erhalten. Frauen bekommen im Schnitt rund 1.500 Euro Pension im Monat, Männer etwa 2.800 Euro. Die Gründe sind oft Teilzeit, Kinderbetreuung und Pflegearbeit. Wir kommen zum Wetter, Sophie.
2: Ja, wir starten ein bisschen verhalten in diesem Montag, aber das wird noch. Die Sonne, die kommt heute noch raus mit bis zu 25 Grad. Von dem spüren's jetzt noch nichts. 7 Grad sind es jetzt gerade in Partenkirchen. Wir schauen nach Frankenmarkt, da sind es 11 Grad und in Hörsching 13 Grad. Wir schauen noch auf die nächsten Tage und da wird es eigentlich immer recht freundlich, aber immer maximal bis zu 25 Grad, also nicht ganz so heiß. Es ist 5.31 Uhr, ORF Radio Oberösterreich mit dem besten Verkehrsservice im Land und Sie kommen gut durch, auch wieder auf der Schiene, auf der Weststrecke. Da ist die Strecke zwischen Linz und St. Valentin nämlich wieder hergerichtet. Das heißt, der Zug, der fährt wieder ohne Störungen. Gute und sichere Fahrt.
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0: groß geworden mit Roxette in den 90ern. Hat, glaube ich, nicht geschadet. Guten Morgen.
1: Kann ich jetzt viel zu sagen.
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0: 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Einmal kurz Luft holen, ist oft gar nicht so leicht im Alltag durchzuatmen, weiß auch Veronika Thaler aus der Diözese Eisenstadt ist, Mutter von drei Kindern.
3: Im turbulenten Familienleben ist es wichtig, manchmal ganz bewusst zu atmen. Der Atem hat auch biblisch eine grundlegende Bedeutung. Die biblische Ruach bringt als Lebensatem Gottes das Chaos in eine schöpferisch kreative Ordnung. Dieses Ineinander von Ordnung und Unordnung kennen wahrscheinlich viele aus dem Familienalltag. Meinen Wecker stelle ich mir immer für 5.45 Uhr. Ich gehe in die Küche, nehme eine Tablette, hole alles für das Frühstück aus dem Kühlschrank, schneide das Brot und stelle den Kaffee zum Kochen hin. In der Zwischenzeit bleiben mir fast 7 Minuten, um in 2 verschiedenen Varianten den Sonnengruß zu machen. Dafür schiebe ich die Küchentür zu. Das ist meine Raumzeit. Zwischen dem Küchentisch und der Anrichte, zwischen Marmeladegläsern und Brotkrumen, gehe ich die Bewegungen durch und atme. Dann gehe ich in das Zimmer meiner jüngsten Tochter, kitzle sie leicht in den Zehen. Ich gebe ihr noch 5 Minuten. Ich verstaue mein aufgewärmtes Mittagessen in meinem und ihre Jause in ihrem Rucksack. Nun muss ich doch noch mal in das Zimmer meiner Jüngsten. Bald geht auch schon die Diskussion zwischen den Geschwistern im Badezimmer los. Ich atme tief ein und aus, mache innerlich ein Kreuzzeichen und versuche, eine gute Mutter zu sein.
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0: Kabinett Radio Oberösterreich um 5.49 Uhr. Wir beginnen Woche 2 der Ferien. Hoffentlich ist es noch nicht fad.
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0: Ein recht kühler Morgen in Oberösterreich.
1: Total.
0: Sehr, sehr angenehm, oder? Taugt das doch. 4 Minuten noch bis um 6. Guten Morgen am Montag.
1: Morgen.

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2: Im Studio Andreas Lechner. Im Persischen Golf gehen die Angriffe zwischen den USA und dem Iran unvermindert weiter. Das US-Militär hat in die 9. Nacht in Folge Ziele im Iran bombardiert. Das iranische Regime wiederum hat mit Vergeltungsschlägen auf US-Basen in der Golfregion reagiert. Auch die für den Welthandel so wichtige Wasserstraße von Hormus ist immer wieder unter Beschuss. Dabei sind zuletzt auch zwei Öltanker gesprengt worden, wie Marta Georgiev berichtet.
3: Luftalarm in den Golfstaaten Kuwait und Bahrain und in Jordanien. Militärbasen der USA sind das Ziel iranischer Raketen. Die USA intensivieren ihre Angriffe im Iran, nehmen Kommandozentren, Raketenstartplätze und Waffenlager ins Visier. Explosionen werden aus Dutzenden iranischen Hafenstädten gemeldet. US-Präsident Trump spricht von Vergeltung für den Tod dreier US-Soldaten durch iranische Angriffe. Wir tun das zu Ehren der drei Patrioten. Der Iran wurde sehr schwer getroffen. Sie haben noch sehr wenig übrig, ein paar Raketen, ein paar Drohnen. In der Meerenge von Hormuz steht der Schiffsverkehr heute früh still. Wie britische Schifffahrtsbehörden mitteilen, steht ein Schiff vor der Küste des Oman in Flammen. Der Iran spricht hingegen von zwei brennenden Öltankern.
2: Spanien ist zum zweiten Mal seit 2010 Fußballweltmeister. Nach einem langen und auch für die Fans nervenaufreibenden Finale gegen Argentinien ist das alles entscheidende 1:0 durch Ferran Torres aber erst in der Verlängerung gefallen. Der Jubel bei den zehntausenden Fans in Madrid danach war riesig.
4: Über zwei Stunden standen zehntausende Menschen bei 30 Grad dicht gedrängt vor den Bildschirmen des Public Viewings. Jeder Angriff war wie eine Hoffnung, jede vergebene Chance ein Schritt in Richtung Ungewissheit. Ungeduld machte sich breit. Kurz nach Mitternacht war es dann soweit. Das erste und einzige Tor für Spanien, das der verjüngten Nationalelf den WM-Titel einbrachte. Aus allen Richtungen der Stadt war der Jubel zu hören. Fremde fielen einander in die Arme, Fahnen wurden geschwenkt, manche Träne wurde vergossen. Schauspieler Antonio Banderas sah das Finale im Public Viewing. Für ihn war es ein fantastisches Spiel.
5: Partido fantastico.
2: Berichtet von einem fantastischen Spektakel in Madrid, ORF-Korrespondent Josef Manola. In Ungarn könnte Schach-Olympiasiegerin Judit Polgar neues Staatsoberhaupt werden. Nach der Amtsenthebung von Staatspräsident Tomasz Sulyok soll Polgar dessen Nachfolgerin werden. Das hat Premier Peter Madja am Abend bekannt gegeben. Das ungarische Parlament hat jetzt 30 Tage Zeit, ein neues Staatsoberhaupt zu wählen. Und heftiger Monsunregen hat in Indien zu massiven Überschwemmungen und Erdrutschen geführt. Laut Behörden sind dabei mindestens 19 Menschen ums Leben gekommen. Die durch das Hochwasser verrutschten, verursachten Schäden sind groß, hieß es. Das waren die Nachrichten mit Andreas Lichtner.
6: Grau geht's rein in diese neue Woche, in den Montag.
7: Recht bewölkt und teilweise nebelig, Nebelgrad entlang der Berge und in den Tälern. Aber es wird heute noch halbwegs schön sonnig. Also die Höchstwerte, die liegen zwischen 20 und 25 Grad. Wir schauen auf die aktuellen Temperaturen. Reichenau meldet 10 Grad, Galsbach, Achtung, 2 Grad.
6: Geh auf!
7: Und in Hörsching sind es jetzt gerade 13 Grad.
6: Kühlschrankmäßig.
7: Ja, das stimmt absolut. Und soll ich dir noch was sagen? Diese Woche knacken wir die 30 Grad nie. Wir bleiben immer so rund um die 25 Grad, auch in den nächsten Tagen.
6: Passt eh. Es ist 1:06. 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
7: Schau mal auf die Straßen. Da kommen Sie gut durch. Gute und sichere Fahrt.
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6: Hallo, guten Morgen. Wer Österreich besiegt, hat es verdient, Fußball-Weltmeister zu sein. Gratulation an Spanien.
7: Das eigentliche Highlight war aber die Halbzeitshow mit Madonna und auch den Figuren der Muppet Show. Die Miss Piggy und der Kermit waren dabei. Die beiden Alten in der Loge, die habe ich aber nicht gesehen, oder? Die Krantigen.
6: Doch. Trump und der FIFA-Chef, die waren nicht aus. Nicht schon.

0: Es ist 6.10 Uhr.
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2: Bester Ausblick?
4: Schönsten Ausblick hat man wahrscheinlich vom Feuerkogel.
2: Lieblingsplatzl in der Gemeinde.
4: Wir haben so viele schöne Orte und mein Lieblingsplatz ist eigentlich an der Traun, aber mit dem Offensee, mit dem Landbadsee und auch mit dem Traunsee, glaube ich, bietet man wirklich ein umfangreiches Badevergnügen.
2: Das gibt's nur hier.
4: Das ist auf alle Fälle die Verbindung in der Kultur von Tradition, Brauchtum und moderner Kunst.
2: So sind wir.
4: Die Ebenseherinnen und Ebenseher sind sicher sehr gesellig. Wir freuen uns auch immer über neue Impulse.
2: Besonderer Verein.
4: Wir verfügen über so ein buntes Treiben bei den Vereinen, egal ob es Kulturvereine sind, Sportvereine sind oder unsere Musikgruppen. Das ist wirklich sensationell.
2: So feiern wir in der Gemeinde.
4: Die Gemeinde Ebensee am Traunsee ist dafür bekannt, dass sie den Fasching ganz besonders feiert. Und ich glaube, da zeigen wir wirklich, wie man lustig sein kann und ohne beleidigend zu wirken.
0: Oh, das habe ich schon mal mitgekriegt. 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

0: Der Montagmorgen in Oberösterreich. Willkommen um 16 nach 6. Wir stimmen die Instrumente gemeinsam mit den Stones. I can't get no satisfaction. Wenn das kein super Wochenbeginn ist.
1: Nein, der schiebt richtig an.
0: Guten Morgen.

0: war ja auch im Stadion bei der Fußball-WM, Mick Jagger. Ein bisschen grimmig reingeschaut, wie England ausgeschieden ist.
1: Oi, oi, oi. Ja.
0: Noch eine Spur grimmiger als normal. Guten Morgen, 20 nach 6.

0: die Cooldown-Phase nach der Fußball-WM. Carly Simon coming around again. Hier ist Radio Oberösterreich. Wie wird die Zeit jetzt nach der Fußball-WM? Großer Durchhänger oder was?
1: Nein! Wir haben die Sommertour, am Samstag das Sommer Open Air.
0: Wir haben richtig viel vor diesen Sommer.
1: Und jetzt Baccarat. Yes, Sir, I can boogie. Kann es besser sein?
0: Wunderbar. 3 Minuten noch bis um 6:30. Schönen guten Morgen.

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1: 6:30 der Überblick. 2 Tote bei heftigem Frontalzusammenstoß im Innviertel. ÖBB kann nach tagelangem Chaos Schäden an der Weststrecke beheben. Das Wetter heute meist sonnig. Im Studio Daniela Dahlke. Guten Morgen. Der nächste folgenschwere Unfall. 2 Menschen sterben bei einem heftigen Frontalzusammenstoß im Innviertel. Eine 57-jährige Lenkerin rammt das Auto einer spanischen Urlauberfamilie. Wolfgang Schneitel berichtet.
2: Ein riskantes Überholmanöver dürfte den Unfall in Weng im Innkreis ausgelöst haben. Die 57-jährige Ungarin überholt gestern Nachmittag in einer unübersichtlichen Rechtskurve und kann sich nicht mehr einordnen, als sie den Gegenverkehr kommen sieht. Im entgegenkommenden Wagen sitzt eine spanische Urlauberfamilie, ein Ehepaar mit den 11 und 14 Jahre alten Kindern. Es kommt zum Frontalzusammenstoß. Der 56-jährige Vater am Steuer stirbt. Die Ehefrau und die Kinder werden schwerst verletzt. Auch die Ungarin, die den Unfall ausgelöst haben dürfte, kommt ums Leben. 3 Notarzthubschrauber und ein Großaufgebot an Rettungskräften versorgt die Überlebenden, die sofort in umliegende Spitäler gebracht werden.
1: Nach 4 Tagen Chaos auf der Westbahnstrecke kehrt heute früh die Normalität zurück. Die Zugausfälle zwischen Linz und St. Valentin sollen laut ÖBB ein Ende haben, wie Doris Fischer-Stadler berichtet.
3: Die ÖBB haben die Reparaturen an der Weststrecke zwischen Linz und St. Valentin in den Nachtstunden abgeschlossen. Seit Mitternacht sollen demnach alle Züge wieder planmäßig fahren. Zuvor hatte seit Donnerstagabend ein defektes Stellwerk den Bahnverkehr lahmgelegt. Auch die Oberleitung ist beschädigt gewesen. Etwas mehr als 3 Tage lang ist auf der wichtigen Bahnverbindung deshalb nur ein Notfahrprogramm möglich gewesen und viele Züge sind ausgefallen. Heute im Frühverkehr sollte alles wieder problemlos laufen, hoffen die ÖBB. Sie rufen ihre Fahrgäste aber vorsichtshalber dazu auf, sich vor Antritt einer Bahnfahrt im Internet noch genau zu informieren.
1: Aktuell gibt es jedenfalls keine Verspätungen, zeigt das Echtzeitsystem. Das einsturzgefährdete Barockhaus in Scherding kann derzeit nur unter größten Sicherheitsvorkehrungen saniert werden. Es ist jenes Haus, in dem vor 2 Jahren 2 Bauarbeiter bei einem Gewölbeeinsturz ums Leben gekommen sind. Weil das Gebäude nicht mehr betreten werden kann, sind 2 Kräne im Einsatz. Einer sichert nur die Arbeiter, sagt Bürgermeister Günther Streicher von der SPÖ.
4: Ein Kran zum Transport der Materialien und ein Kran, das ist ganz wichtig für die Sicherung der Mitarbeiter, die hier praktisch an den Kran angehängt sind. Und das Gebäude wird jetzt vom Dach nach unten so weit saniert, dass die Gefahr im Verzug nicht mehr gegeben ist. Und dann ist die Baubehörde, sprich ich als Bürgermeister, muss nicht mehr tätig werden.
1: In einem Nachbarhaus mussten 2 Wohnungen sicherheitshalber geräumt werden. Die Bewohner können erst nach Abschluss der Sanierung wieder zurück. Sie dürfte 3 Monate dauern. Oldtimer sind oft Liebhaberstücke. Zum Restaurieren braucht es Zeit und Geld. Entsprechend teuer sind sie im Verkauf. Das soll sich ein 54-jähriger Autohändler aus dem Bezirk Perg zunutze gemacht haben. Er steht wegen Millionenbetrugs heute vor Gericht. Dominik Volk mit den Details.
5: Der Mann soll über 2 Jahre hinweg immer wieder Oldtimer und Sportwagen verkauft und sich das Geld dann aber selbst eingesteckt haben. Bei einigen der 11 betroffenen Eigentümern ist bis heute kein einziger Cent des Verkaufspreises auf dem Konto gelandet, so der Vorwurf. Der gesamte Schaden soll sich auf mehr als 2 Millionen Euro belaufen. Der Autohändler wird verdächtigt, dieses Geld zur Deckung eigener Firmenkosten hergenommen und sich davon auch sein eigenes Gehalt gezahlt zu haben. Bei einem Schuldspruch drohen ihm bis zu 10 Jahre Haft.
1: Das war das ORF Radio Oberösterreich Frühjournal. Beim Wetter, Sophie, startet der Tag noch kühl, es wird aber sommerlich.
6: Ja, jetzt schon Sonne in Papnerkirchen, in Freistadt und auch oben auf dem Feuerkogel. Da ist schon alles bereit für die Radio Oberösterreich Sommertour, die ja heute um 10 Uhr startet. Am wärmsten ist es jetzt gerade in Linz mit 15 Grad. Und wenn man da gerade rausschaut, da wirkt es fast so ein bisschen, wie wenn es herbsteln wird.
7: Das Auslösewort, ich sag's wirklich.
6: Im Tagesverlauf sind es so 20 bis 25 Grad heute. In den nächsten Tagen viel Sonne, die Höchstwerte, die liegen immer so um die 25 Grad. Teilweise sind aber auch ein paar Schauer dabei, also von allem ein bisschen was. Was aber total angenehm ist, in der Nacht kühlt es immer wieder ab.
7: Wir möchten uns in aller Form fürs Herbstl entschuldigen. Es ist 6.34 Uhr, ORF Radio Oberösterreich mit dem besten Verkehrsservice im Land.
6: Machen wir es kurz, da schaut es gut aus. Gute und sichere Fahrt.
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0: So Klavierspiel müssen wir kennen.
1: Leonard Skinner,
0: Sweet Home Alabama oder diesen Rhythmus im Blut haben. Für die Pet Shop Boys, guten Morgen.
1: Es ist 10 nach halb 7.
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0: Wir reiben uns den Schlaf aus den Augen um 6.43 Uhr nach einem langen, langen Fußballabend, an dem sich Spanien zum Fußballweltmeister gekrönt hat.
1: Und da ist ja total abgegangen bei den ganzen Public Viewings im Land, zum Beispiel eben auch in Wales. Wahnsinn Stimmung.
0: Ja, super. Großartig, aber man kann da durchaus noch eins draufsetzen mit weniger Menschen als in Wales. Siehe Reporterkabine der Spanier.
2: Der Cabeza, ahí está.
0: Ob die heute früh bei Stimme sind?
1: No.
0: Wir wissen es nicht. Kann aber sein, dass sie nicht ans Telefon gehen.
1: Könnte sein. Wenn sie einen Wecker brauchen, den könnten wir ihnen anbieten.
0: Ja, die Burschen werden dafür zu haben.
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0: 10 Minuten noch bis um 7 in Radio Oberösterreich an einem Ferienmontag. Viele bleiben liegen, eher wahrscheinlich die ganze Nacht nicht schlafen können. Achtfach Jackpot geknackt.
1: 12 Millionen gehen an einen Steirer.
0: Ui, ist das nicht unser Lieblingsbundesland?
1: Lass ich zu stehen.
0: Gratulieren sehr, sehr herzlich.

Wir bringen Farbe in den noch grauen Morgen mit dem Rubettes Sugar Baby Love. Radio Oberster hier, 6 Minuten, ob es um 7. Gehen wir jetzt aufstehen.

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2: Im Studio Andreas Lechner. Spanien ist zum zweiten Mal nach 2010 Fußballweltmeister. Das Goldtor zum 1:0-Sieg über Argentinien hat Ferran Torres aber erst in der Verlängerung erzielt, WM-Reporter Daniel Kulowitz.
3: Gleich vorweg, der WM-Titel für Spanien ist hochverdient. Das bessere Team in diesem Finale und das beste Team der gesamten WM krönt sich mit dem goldenen WM-Pokal, der von Reallegende Sergio Ramos auf den Platz gebracht wurde und von US-Präsident Donald Trump an die Siegermannschaft übergeben wurde. Goldtorschütze und Held des Abends für die Spanier in der 106. Minute der Verlängerung. Ferran Torres vom FC Barcelona nach perfekter Kopfvorlage von Nico Williams trischt Torres das Leder aus kurzer Distanz in die Maschen.
4: Una liberación muy grande, creo que es una persona muy criticada a lo largo de...
3: Die Erleichterung ist riesig. Ich wurde während der WM stark kritisiert. Das Schicksal hat es heute vorherbestimmt und wir haben uns das verdient. Sagt Ferran Torres, der Siegtorschütze vor 81.000 Fans. Lionel Messi, traurig am Rasen sitzend, muss zusehen, wie Spaniens Rodri zum besten Spieler des Turniers gekürt wurde.
2: Ganz anders natürlich die Stimmung bei den spanischen Fans im Stadion in New York, Christoph Kohl.
5: Die Freude bei den spanischen Fans war natürlich riesig. Die haben noch lange rund ums Stadion und auch hier in den Straßen von New York Party gemacht. Die argentinischen Fans, die haben die Niederlage ihres Teams, würde ich sagen, mit Fassung getragen. Fast alle, mit denen ich gesprochen habe, haben gemeint, dass Spanien einfach deutlich besser war.
2: Und wie hat sich US-Präsident Donald Trump bei seinem Besuch im Stadion inszeniert?
5: Ich würde sagen, für seine Verhältnisse eher zurückhaltend. Er hat zwar darauf bestanden, den WM-Pokal persönlich zu überreichen und musste auch erst von FIFA-Boss Gianni Infantino aus dem Siegerbild der Spanier gerückt werden, aber für Trump ist das alles eigentlich recht harmlos.
2: Berichtet in New York Christoph Kohl. Gute Nachrichten gibt es für Bahnfahrer. Nach 4 Tagen massiver Einschränkungen auf der Westbahnstrecke sollen die Züge zwischen Linz und St. Valentin ab sofort wieder planmäßig fahren, wie Doris Fischer-Stadler berichtet.
6: Die ÖBB haben die Reparaturen an der Weststrecke zwischen Linz und St. Valentin in den Nachtstunden abgeschlossen. Seit Mitternacht sollen demnach alle Züge wieder planmäßig fahren. Zuvor hatte seit Donnerstagabend ein defektes Stellwerk den Bahnverkehr lahmgelegt. Auch die Oberleitung ist beschädigt gewesen. Etwas mehr als 3 Tage lang ist auf der wichtigen Bahnverbindung deshalb nur ein Notfahrprogramm möglich gewesen und viele Züge sind ausgefallen. Heute im Frühverkehr sollte alles wieder problemlos laufen, hoffen die ÖBB. Sie rufen ihre Fahrgäste aber vorsichtshalber dazu auf, sich vor Antritt einer Bahnfahrt im Internet noch genau zu informieren.
2: Gestern Abend ist der allererste 8-fach-Jackpot der 40-jährigen Lotto-Geschichte in Österreich geknackt worden. Ein Spielteilnehmer aus der Steiermark hat die 6 richtigen Zahlen getippt und damit etwas mehr als 12 Millionen Euro gewonnen. Insgesamt haben die Österreicherinnen und Österreicher mehr als 11,3 Millionen Tipps abgegeben. Das waren die Nachrichten mit Andreas Lechner.
7: Noch ein grauer Morgen in Oberösterreich beim Wetter.
8: Ja, wir merken in Linz noch nichts davon, dass es heute sonnig wird, aber in anderen Teilen von Oberösterreich, zum Beispiel in Micheldorf, jetzt schon sonnig bei 14 Grad. Kremsmünster, da blitzt die Sonne auch schon durch bei 13 Grad. In Mattighofen ist es eher noch verhalten. Heute wird es auch noch ganz schön, nur im südlichen Bergland, da könnten ein paar Regenschauer dabei sein. Heute so zwischen 20 und 25 Grad, das bleibt auch die ganze Woche so. Und in der Nacht, da kühlt es immer ab, richtig angenehm zum Schlafen.
7: Es ist 3:07 ORF Radio Oberösterreich mit den wichtigsten Verkehrsinfos am Montag in der Früh.
8: Man merkt, es sind Sommerferien. Sie kommen gut durch. Gute und sichere Fahrt.
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7: Servus, guten Morgen am Montag.
8: Ja, nix ist es mit den 30 Grad diese Woche.
7: Wird ein bisschen gemütlicher, kühler. Bei uns hier klingt es aber überhaupt nicht nach Abkühlung.

0: Eros Ramazzotti. Besser kann ich morgen nicht sein. Guten Morgen und willkommen. Es ist 7:10. Kühler wird es diese Woche.
1: Ja, aber nicht überall.
2: Es ist recht heiß, wie bei uns. Weil wir sind 11 Leute in einem Zelt und da wird es recht heiß.
1: Größtes Zeltlager Oberösterreichs in Burgkirchen im Bezirk Braunau. Das ist von der Feuerwehr aus.
3: Das Spannende ist immer die Lagerolympiade. Bei der hat man eigentlich immer sehr viel Spaß. Und da muss man dann verschiedene Aufgaben bewältigen. Und dieses Jahr hat es auch Fragen dazu gegeben. Man hat dann einfach einen Spaß, dass man das dann gewinnt.
0: Ja, aber die Frage zum Beispiel, wie hält man das aus mit so vielen Leuten in einem Zelt? Aber es ist sicher ein Riesenhetz. Wer das mal erlebt hat, vergisst es nie. Jetzt gerade 3000 Kinder und Jugendliche beieinander in Burgkirchen. Wir wünschen recht viel Spaß und viele neue Freunde. Ist, glaube ich, ein leichtes bei so vielen, die da beieinander sind.
1: Schöne Ferien.

0: aus. Guten Morgen mit Radio Oberösterreich.
1: Es ist Philipp Simi.
0: Und so wird schon einen schönen Tag ab zur Arbeit, auch wenn alle anderen frei haben. Sie machen das sicher super heute.
1: Auf jeden Fall.
0: Wir bestärken Sie das sehr, sehr gern. Viel Energie von Starship. Nothing's gonna stop us now. Das ist der Wochenbeginn für ganz Oberösterreich. Schön, dass Sie auch da sind.

0: Großartiger Song zum Aufstehen. Starship, Nothing's Gonna Stop Us Now. Es ist gleich 20 nach 7.
1: Diese Woche Pflasterspektakel in Linz, da werden wieder die Münzen klimpern.
0: Ja, hoffentlich für die Künstlerinnen und Künstler aus aller Welt nach Oberösterreich kommen. Wir sind da auch dabei mit der Sommertour am Donnerstag mittendrin beim Pflasterspektakel mit vielen, vielen internationalen Akrobatinnen und Akrobatenkünstlern. Was Künstlern. Die alles drauf haben, ist immer unglaublich. Und Sommertour heute übrigens, zum Wochenbeginn in Ebensee auf dem Feuerkogel. Passwort für halben Preis bei der Seilbahn. Kurz nach 8.

0: Riesensong, Riesenstimme, Texas Lighting hier in Radio Oberösterreich. Auch wir Oberösterreicher können auf Rockstar machen, bitteschön.
1: Können wir das?
0: Ja, aus wie Andy Baum, Still Remember Yvonne. 4 Minuten noch, bis um 7:30 Uhr.

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5: 7:30 der Überblick. Riskantes Überholmanöver. Familienvater stirbt auf dem Weg in den Urlaub. Baby geschüttelt. Prozess heute in Wels. Das Wetter sonnig und warm. Im Studio Daniela Dahlke. Guten Morgen. Die Fahrt in den Urlaub endet für eine spanische Familie am Abend im Innviertel folgenschwer. Der 56-jährige Familienvater am Steuer stirbt, als eine entgegenkommende Lenkerin ein riskantes Überholmanöver startet. Auch die Ungarin, die zum Überholen angesetzt hatte, kommt ums Leben. Bernhard Raschhofer, Kommandant der Feuerwehr Wing.
6: Also die langzügige Rechtskurve ist da sicher das Gefährlichste auf der Stelle. Und es steht da das Maisfeld aktuell natürlich in der Höhe. Jetzt sagt man, also jetzt hat man eine Nullchance, dass man da auf den Gegenverkehr schaut. Also auf der Spur überholen ist grobverlässig.
5: Die Ehefrau und die 11 und 14 Jahre alten Kinder der spanischen Familie überleben schwer verletzt. Sie werden mit 3 Notarzthubschraubern in Krankenhäuser gebracht. Zum zweiten Mal an diesem Wochenende führt eine Handy-App zu einem Einsatz der Bergrettung. Wieder haben sich Wanderer im Salzkammergut in die Irre führen lassen. Diesmal waren es Jugendliche, die über den Hirschluckensteig in Ebensee vom Brunkogel absteigen wollten. Als die App sie in gefährliches Gelände geleitet hat, ist ihnen nur mehr der Notruf geblieben, wie Wolfgang Schneitel berichtet.
7: Gegen 10.30 Uhr haben die 5 Burschen im Alter zwischen 19 und 21 Jahren die geplante Höllengebirgsüberquerung beim vorderen Langbadsee gestartet. Am Nachmittag haben sie sich dann entschlossen, wieder umzukehren. Am Handy haben sie nach Abstiegsmöglichkeiten gesucht, aber auf dem unmarkierten Weg, auf dem immer wieder Kletterstellen zu überwinden sind, konnten sie auch aufgrund der Dunkelheit bald nicht mehr vor und nicht mehr zurück. Kurz vor 22 Uhr alarmierten sie die Bergrettung, die sie gegen 2 Uhr früh unverletzt, aber völlig erschöpft und unterkühlt zurück zum Langbadsee bringen konnte.
5: Am Landesgericht Wels beginnt heute ein Prozess gegen einen 22-Jährigen. Laut Anklage soll er ein 3 Monate altes Baby so heftig geschüttelt haben, dass es schwer verletzt wurde. Der Beschuldigte bestreitet die Vorwürfe. Caroline Ploberger berichtet.
8: Der 22-Jährige ist zwar nicht der leibliche Vater des Säuglings, er wohnt aber mit dessen Mutter gemeinsam in einer Wohnung. Mit der Betreuung des Babys ist er laut Anklage schnell überfordert, weshalb es Mitte März dann zu dem folgenschweren Vorfall gekommen sein soll. Der Mann soll den 3 Monate alten Säugling heftig geschüttelt und außerdem am Kopf verletzt haben. Das Baby habe dadurch unter anderem ein Schütteltrauma mit Hirnblutungen sowie einen Schädeldachbruch erlitten. Das soll zu schweren Dauerfolgen geführt haben. Der Angeklagte bestreitet die Vorwürfe. Im Fall einer Verurteilung drohen ihm zwischen 2 und 10 Jahren Haft.
5: Frauen bekommen auch im Alter deutlich weniger Geld als Männer. In Oberösterreich sind es im Schnitt rund 17.400 Euro Pension pro Jahr weniger. Darauf macht heute der sogenannte Equal Pension Day aufmerksam. Er zeigt, wie groß der Unterschied zwischen Frauen und Männern bei den Alterspensionen noch immer ist. Sophie Peraus berichtet.
9: Männer bekommen in Oberösterreich im Schnitt rund 2.800 Euro Pension im Monat. Bei Frauen ist es beinahe halb so viel. Frauen müssen mit nur etwa 1.500 Euro monatlich auskommen. Das ist die zweitgrößte Pensionslücke aller Bundesländer. Nur in Vorarlberg ist der Unterschied noch größer, rechnet die Arbeiterkammer vor. Für die AK liegt das vor allem daran, dass Frauen noch immer den Großteil der Kinderbetreuung und der Pflege der Angehörigen übernehmen und deshalb häufiger Teilzeit arbeiten. Auch die Einstiegsgehälter seien oft niedriger. Die AK fordert mehr ganztägige Kinderbetreuungsplätze, damit Frauen leichter Vollzeit arbeiten können. Zudem müsse Sorgearbeit zu Hause und in der Familie im Alter besser angerechnet werden.
5: Das war das ORF-Radio Oberösterreich Frühjournal am Montag. Beim Wetter macht mancherorts Frühnebel heute noch der Sonne Platz, Sophie.
10: Absolut, teilweise ist es eben noch sehr, sehr nebelig in Oberösterreich, zum Beispiel in Enns bei 13 Grad. Mattighofen meldet auch 13 Grad, Bad Zell 11 Grad, aber eben auch schon Sonne, zum Beispiel in Kollerschlag, in Micheldorf oder auch in Papnerkirchen. Und so wie es jetzt gerade in der Prognose ausschaut, soll es ab Mittag im ganz südlichen Salzkammergut und in der Pyrn-Eisenwürzen ein bisschen regnen. Aber abseits davon ein recht feiner Montag mit Sonne und bis zu 25 Grad.
11: Es ist 7.35 Uhr, 5 Minuten nach 7:30. So schaut es auf den Straßen aus heute Morgen.
10: Und da ist gerade ein Unfall passiert. Radio Oberösterreich-Hörer haben sich bei uns gemeldet. Und zwar in Linz auf der A7 der Mühlkreisautobahn Richtung Freistadt bei der Industriezeile. Da gibt es gerade ein bisschen Verzögerungen, weil da irgendwie Störungen auf der Straße sind. Da baut sich jetzt aktuell schon Stau auf. Gute und sichere Fahrt.
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0: Morgen um 7.43 Uhr, kaum glauben wir, geht gut dahin heute. Spießt es sich schon.
1: Ach Gott, da schauen wir gleich auf die A9, die Pyrenautobahn in beiden Richtungen. Zwischen Spital und Ardning, da ist momentan der Bosruck-Tunnel gesperrt. Da ist nämlich der Strom ausgefallen. Die Dauer, die ist noch unklar. Techniker, die arbeiten vor Ort schon daran. Ausweichen ist natürlich möglich und zwar am besten über die B138. Und gute Nachrichten sind auch gerade reingekommen und zwar in Linz von der A7 der Mühlkreisautobahn Richtung Freistadt. Da hat sich die Unfallstelle bei der Industriezeile geräumt und der Stau, der hat sich aufgelöst. Gut, dann sichere Fahrt.
0: Ganz vorsichtig.
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0: Wir schauen wieder auf die Straßen, auf die A9, die Pyhn-Autobahn. Gute Nachrichten, der Bosruck-Tunnel ist wieder offen. Danke an Radio Oberösterreich-Hörer Ewald fürs Bescheid geben.
1: Gute Fahrt. Go!

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0: She's in love with you.

0: Morgen, schönen Montag, Radio Oberösterreich zum Wochenbeginn. Wir haben viel vor diese Woche, haben Energie getankt am Wochenende, ist einiges draus gegangen. Fußball-WM abfeiern, grillen, Ausflug machen, für die Kinderferienprogramm gestalten.
1: Herrlich.

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0: Heute mit Christian Wallmüller von der Raiffeisen Landesbank Oberösterreich.
2: Einen schönen guten Morgen. An der Wall Street ging es am Freitag nach unten. Dow Jones verlor 0,8%, der S&P 500 rund 1% und die Technologiebörse Nasdaq 1,4%. Besonders Technologie- und Chipwerte standen unter Druck. Für Schlagzeilen sorgte Netflix. Die Aktie rutschte nach einem enttäuschenden Ausblick um mehr als 7% ab. In Asien zeigt sich heute ein gemischtes Bild. Mit Stand 7 Uhr liegt die Börse in Hongkong rund 2% zu, während der südkoreanische Leitindex Kospi etwa 3,5% nachgibt. In Japan bleibt die Börse wegen eines Feiertags geschlossen. Belastend wirken weiterhin die Spannungen im Nahen Osten. Sie treiben den Ölpreis nach oben. Ein Barrel der Nordseesorte Brent kostet wieder mehr als 90 US-Dollar. Gold notiert knapp über der 4000 US-Dollar-Grenze je Feinunze. Im Blickpunkt steht diese Woche die EZB-Sitzung am Donnerstag. Experten erwarten zwar keine Leitzinsänderung, doch steigende Energiepreise könnten die Geldpolitik zunehmend unter Druck setzen.
0: Wie heißt der Hauptindex in Spanien, im Land des Fußball-Weltmeisters? Schicken Sie uns Ihre Antwort an gewinn@orf.at. 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
4: Im Studio Andreas Lechner. Spanien ist zum zweiten Mal nach 2010 Fußballweltmeister. Im Finale setzen sich die Spanier gegen Argentinien mit 1:0 nach Verlängerung durch. Und das mehr als verdient, Daniel Kulowitz.
5: Argentinien schießt in 90 Minuten kein einziges Mal aufs Tor, das gab es in einem WM-Finale überhaupt noch nie. Rettet sich aber dann mit einem Mann weniger sogar noch in die Verlängerung, dort aber die Erlösung. Spaniens Ferran Torres trifft in der 106. Minute. Dieser Erfolg gehört letztlich 47 Millionen Menschen in Spanien. Dieses Ergebnis stand in den Sternen. Es sollte einfach so sein. Wir wollten den Menschen daheim so nah wie möglich sein. Sagt Ferran Torres, der neue Nationalheld Spaniens, wie einst Andrés Iniesta, der 2010 ebenfalls in der Verlängerung das Goldtor damals zum ersten WM-Titel der Spanier erzielt hat.
4: Und wie sehr haben die Argentinier nun tatsächlich enttäuscht?
5: Ehrlicherweise auf allen Ebenen. Nur Holzhacken geht sich dann irgendwann doch nicht mehr aus. Zwar hat man in der Schlussphase nochmal zu zehnt den Ausgleich am Fuß gehabt, das wäre aber dann diesmal wirklich schmeichelhaft gewesen. Messi geht leer aus und die Spanier räumen alles ab. Bester Spieler des Turniers, Kapitän Rodri. Bester Torhüter ist Spaniens Unai Simon. Und der goldene Schuh für den besten Torschützen geht nicht an Lionel Messi mit 8 Treffern, sondern mit 10 Toren an Frankreichs Kylian Mbappé.
4: Berichtet Daniel Kulowitz. Das US-Militär hat in der vergangenen Nacht erneut Ziele im Iran bombardiert. Es war die 9. nächtliche Angriffswelle in Folge. Der Iran wiederum hat Vergeltungsangriffe auf mehrere Golfstaaten geflogen. Außerdem sollen in der für den Ölhandel so wichtigen Straße von Hormus 2 Schiffe in Brand geraten sein. Über die genauen Hintergründe ist noch nichts bekannt. Das neue Abfallwirtschaftsgesetz in Österreich kann trotz Widerständen aus der Wirtschaft Erfolge aufweisen, wie die erste Halbjahresbilanz zeigt. Denn seit Jänner gilt in Österreich ein strengeres Abfallwirtschaftsgesetz, das besagt, dass mehr Müll mit der Bahn statt mit dem LKW transportiert werden muss, wie Peter Daser berichtet.
6: Müll muss ab einer Menge von 10 Tonnen auf längeren Strecken mit der Eisenbahn transportiert werden, sofern das möglich ist, ab einer Entfernung von 100 Kilometern. Julia Herr, die Umweltsprecherin der Sozialdemokraten, beruft sich auf Zahlen der ÖBB und sagt:
7: Wir sehen, dass allein heuer in den ersten 5 Monaten, wo die neue 100-Kilometer-Grenze in Kraft getreten ist, es gelungen ist, dass man 50.000 Tonnen zusätzliche Abfallmengen weg vom LKW hin auf die Schiene gebracht hat.
6: Das sei ein Schritt in Richtung Klimaneutralität. Die Bahn sei deutlich umweltfreundlicher als die Straße. Auch beim Mülltransit gäbe es eine Verlagerung. Allein über den Brenner habe es eine Verdoppelung der per Bahn transportierten Menge gegeben.
4: Apropos Abfall. Die meisten Österreicherinnen und Österreicher befürworten, dass große Modekonzerne unverkaufte Kleidung und Schuhe in der EU künftig nicht mehr vernichten dürfen. Außerdem wollen rund 94%, dass kaputte Textilien ab 2028 recycelt werden müssen und nicht mehr über den Restmüll entsorgt werden. Das zeigt eine repräsentative Umfrage der Altstoffrecycling Austria AG ARA. Aktuell fallen laut ARA in Österreich mehr als 213.000 Tonnen Textilmüll pro Jahr an. Das waren die Nachrichten mit Andreas Lechner.
0: Ein Ein Montag in Oberösterreich, der noch recht freundlich wird.
8: Ja, heute glaubt man es jetzt in der Früh teilweise gar nicht, weil der Nebel Mitte Juli total herinnen hängt. Altmünster meldet jetzt gerade 16 Grad, Vöcklabruck 14 Grad, Bad Zell 12 Grad. Im Süden sind heute ein paar Tropfen dabei, aber die Sonne, die ist auch schon da in Oberösterreich, zum Beispiel in Asbach, in Kollerschlag oder auch in Kremsmünster. Und so geht es auch in den nächsten Tagen weiter. Und so wie es jetzt aktuell ausschaut, knacken wir auch die 30 Grad diese Woche nicht.
0: Es ist 3 nach 8, ORF Radio Oberösterreich mit den wichtigsten Verkehrsinfos.
8: Und da ist einiges los auf den Straßen. Auf der B1 ist ein Unfall passiert auf der Wiener Straße zwischen Machtrenk und Hörsching. Und da ist gerade die Meldung reingekommen, dass die Unfallstelle wieder geräumt ist und der Stau sich jetzt langsam wieder auflösen wird. Gute und sichere Fahrt.
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0: Guten Morgen, wir freuen uns auf den Tag.
8: Der sicher spannender wird als der Großteil vom WM-Finale gestern.
0: Allerdings, die eigentliche Überraschung war ja, dass der US-Präsident den Pokal nicht selbst behalten hat.
8: Ah, hätt's gedacht.

0: Guten Morgen mit Radio Österreich um 12 nach 8.
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0: Unsere Kabel, Kopfhörer und Mischpulte freuen sich heute auf Frischluft.
2: Aber wirklich.
0: Und eine tolle Aussicht.
2: Petra Lehner in Ebensee, schönen guten Morgen.
3: Ja, schönen guten Morgen. Heute sind wir mit der Radio Oberösterreich Sommertour auf rund 1600 Meter Höhe am Feuerkogel. Ich hoffe da aufs beste Kaiserschmarrn-Rezept. Vielleicht stoßen wir mit der Trinkflasche aus dem Wanderrucksack auch kurz an aufs Europakreuz und auf die Seilbahn, weil die zwei haben Geburtstag quasi. Und wir lernen einen Mann kennen, der es vom Tellerwäscher zum erfolgreichen Unternehmer in der Gastronomie gebracht hat. Wer dabei sein will, heute gibt es die Berg- und Talfahrt zum Halbpreis. Vorausgesetzt, die sagen bei der Kassa 20 Jahre Europakreuz. Das sind quasi die Passwörter des Tages.
0: Zur Not aufschreiben.
2: Jackerl auch anziehen da oben am Berg. Da werden es nur so um die 14 Grad. Aber das Wetter passt perfekt für die Sommertour.
0: Super Ausflug heute wieder für die ganze Familie. Aktion gilt übrigens heute den ganzen Tag für die Berg- und Talfahrt. Halbpreis.
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0: Willkommen am Montag. Guten Morgen um 20 nach 8. Gute Nachrichten freuen uns immer.
1: Total. Thomas Gottschalk geht es nämlich besser. Er ist nämlich nach eigenen Aussagen nach krebsfrei.
0: Alles Gute, Tommy.

genau die Kraft, die wir zum Wochenbeginn gut brauchen können. Tina Turner mit Typical Male. Radio Österreich, 3 Minuten noch bis um 9. Bis jetzt läuft es ja prima mit der Woche, oder? Heute der 20. Juli.

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2: 8:30 im Studio Daniela Dahlke. Ein riskantes Überholmanöver reißt einen spanischen Familienvater gestern Nachmittag aus dem Leben. Eine Ungarin rammt das Auto der Urlauberfamilie in Weng im Innkreis frontal. Wolfgang Schneitel berichtet.
3: Im völlig zerstörten Auto liegen noch die Koffer. Die spanische Familie war auf dem Weg in den Urlaub. Der 56-jährige Vater am Steuer kann nicht mehr ausweichen, als ihm plötzlich ein Auto auf seiner Straßenseite entgegenkommt. Die Ungarin, die im entgegenkommenden Wagen sitzt, dürfte in einer unübersichtlichen Rechtskurve noch ein Auto überholt haben. Die 57-jährige stirbt bei dem Frontalzusammenstoß. Ebenso der spanische Vater. Seine Ehefrau und die beiden Kinder, 11 und 14 Jahre alt, überleben schwerst verletzt. Ein Großaufgebot an Rettungskräften kümmert sich um sie. Sie werden mit 3 Notarzthubschraubern in Krankenhäuser gebracht. Aus der Reihe der Einsatzkräfte heißt es heute früh, an dieser Stelle zu überholen, ist fahrlässig.
2: Im Rückstau hinter diesem Unfall kommt es zu einem weiteren Zusammenstoß. Ein Slowake will den Stau vermeiden und umdrehen. Dabei kollidiert er frontal mit einem Streifenwagen, der gerade mit Blaulicht auf dem Weg zum Unfall ist. Die beiden Beamten und der Lenker werden verletzt. Eine Handy-App bringt 5 junge Burschen am Abend in eine gefährliche Lage. Sie müssen von der Bergrettung aus dem Schafluckensteig in Ebensee geholt werden. Die Burschen haben sich von der App in schwieriges Gelände lotsen lassen. Im Dunkeln mussten sie den Notruf wählen. Erst um 2 Uhr früh konnten sie ins Tal gebracht werden. Das waren die Nachrichten. Wir sind beim Wetter, Sophie.
4: Am meisten Sonne hat es heute bis jetzt in Kollerschlag gegeben. 15 Grad messen wir dort aktuell. Freistadt auch Sonne und 13 Grad. Heute maximal 25 Grad in Oberösterreich. Teilweise ist es jetzt, wie zum Beispiel bei uns hier in Linz, noch leicht nebelig. Jetzt wollte ich schon diesig sagen, eigentlich ist es nebelig. Und heute eben bis zu 25 Grad. Über Mittag kommen ein paar Regenspritze dazu im südlichen Bergland. Ansonsten bleibt es recht freundlich.
5: Bleibt doch grau, das gilt für beides.
4: Stimmt.
5: Es ist 8.33 Uhr, ORF Radio Oberösterreich mit den wichtigsten Verkehrsinfos.
4: Da kommen Sie wieder gut durch. Gute und sichere Fahrt.
5: Einen schönen Tag.
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0: Casey and the Sunshine Band, die schieben uns in die neue Woche rein mit ganz viel Motivation.
1: Heute für manche ja erster Tag nach dem Urlaub. Willkommen zurück. Da ist es im Job immer besonders super.
0: Ja, unsere spanischen Kollegen können in puncto Motivation können uns gerne ein bisschen nachhelfen.
1: Das ist Arbeitseinsatz.

0: The Pretenders in Radio Oberösterreich. Guten Morgen am Tag nach dem Wochenende. Philipp Hochmeier nackt auf dem Salzburger Domplatz. Darüber spricht zwar jedermann, regt aber auch heutzutage keiner mehr auf. Oder so.
1: Dieses Jedermann-Wortspiel, das war jetzt...
0: Großartig. Von langer Hand geplant. Aufsehen, gute Woche. 10 Minuten noch bis um 9 Uhr.

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4: Im Studio Andreas Lechner. Seit Mitte April sitzt in Tirol ein 44-jähriger Mann in Untersuchungshaft. Er steht im Verdacht, seine Lebensgefährtin betäubt und vergewaltigt zu haben. Es ist der zweite derartige Fall in Österreich, der an das Martyrium der Französin Gisèle Pelicot erinnert. Veronika Mauler, was weiß man denn über die österreichischen Fälle bisher?
5: Ja, der Mann in Tirol steht im Verdacht, mehrere Opfer betäubt und vergewaltigt zu haben. Da geht es offenbar auch um die Ex-Partnerin. Laut Staatsanwaltschaft Innsbruck müssen noch große Datenmengen ausgewertet werden. Im ersten Fall hat es im Herbst 2025 eine Verurteilung zu 7 Jahren Haft gegeben. Der Täter, ein Niederösterreicher, hat seine Partnerin, die Mutter der gemeinsamen 2 Kinder, sediert, vergewaltigt und sich darüber mit einem Deutschen übers Internet ausgetauscht.
4: Bereits seit April gibt es ein internationales Ermittlungsprojekt namens Medusa unter der Leitung von Deutschland und Großbritannien. Österreich ist da nicht dabei. Das sorgt hierzulande für Verwunderung.
5: Die Opferanwältin Sonja Sies, die das Opfer im ersten österreichischen Fall vertreten hat, kann das nicht nachvollziehen, denn die Täter seien gerade im deutschsprachigen Raum groß vertreten. Kritik kommt auch von den Grünen, die eine parlamentarische Anfrage an den Innenminister planen. Im Bundeskriminalamt heißt es dazu, Österreich sei an Medusa nicht beteiligt, weil es im Zusammenhang mit dieser Operation bisher keinen Bezug nach Österreich gibt.
4: Berichtet Veronika Mauler. In Großbritannien wird Andy Burnham heute neuer britischer Premierminister. Der frühere Bürgermeister von Manchester löst Keir Starmer ab, der nach Druck aus den eigenen Reihen zurücktritt. Burnham verspricht einen radikalen politischen Neuanfang. Details sind bisher aber unklar. Berichtet in London ORF-Korrespondent Jörg Winter.
6: Der 7. Premierminister in nur 10 Jahren. Bei Labour hofft man, dass Burnham an die Rechtspopulisten verloren gegangene Wähler wieder zurückholen kann. Dass die Zeit drängt, das scheint ihm bewusst.
7: This is a final chance to change.
6: Es ist unsere letzte Chance für Veränderung. Weiter so wie bisher funktioniert nicht mehr. Der bisherige Premierminister Keir Starmer tritt heute Vormittag zurück. König Charles wird Burnham mit der Regierungsbildung beauftragen. Damit ist er automatisch Premierminister. Am Nachmittag wird er seine Antrittsrede vor der berühmten schwarzen Tür in der Downing Street halten. Bis zum Abend sollte auch die neue Ministerliste vorliegen. Der 56-jährige Burnham, Sohn einer Arbeiterfamilie aus Nordengland mit Abschluss an der Elite-Uni Cambridge, hatte sich zuvor als Bürgermeister von Manchester mit einer Reihe an populären Reformen einen Namen gemacht.
4: In Österreich sind gebrauchte Autos seit Jänner deutlich billiger geworden. Laut dem Preisindex der Plattform Autoscout24 hat ein Gebrauchtwagen im Juni im Schnitt rund 28.000 Euro gekostet. Das sind um 990 Euro oder 3,4% weniger als noch im Jänner. Im Vergleich zum Juni des Vorjahres ist der Preis sogar um 1.600 Euro bzw. 5,4% zurückgegangen. Das waren die Nachrichten mit Andreas Lechner.
8: Der Montag in Oberösterreich hat beim Wetter allerhand zu bieten.
9: Ja, von bis. Von grauer Himmel, wie zum Beispiel in Linz, oder 18 Grad und Sonne in Vöcklabruck. Heute ist wirklich alles dabei. Ab Mittag kann es im südlichen Bergland hin und wieder ein bisschen regnen, aber recht tragisch oder recht viel Regen ist da wieder nicht dabei. In der Nacht kühlt es immer wieder ab und die Woche bewegen wir uns bei den Höchstwerten immer so um die 25 Grad.
8: Es ist 8:53 ORF Radio Oberösterreich mit dem besten Verkehrsservice im Land.
9: Wir haben die Straßen für Sie im Blick und momentan kommen Sie gut durch. Gute und sichere Fahrt.
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8: Guten Morgen, hallo, schön, dass Sie auftreten.
9: Und wir haben die Musik passend zu Ihren Urlaubsplänen.
8: Ja, viele sind auch am Wochenende aufgebrochen Richtung Süden.
9: Richtung Italien.
8: Mit oder ohne Stau. Roberto Tozzi, immer super. Hey, jetzt mit Gloria. Guten Morgen, schönen Vormittag.

0: Das ist noch viel mehr als oben gute Laune, unten gute Laune, vorne, hinten, rechts, links. Culture Club mit Karma Chameleon. Servus, schönen Vormittag.
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0: Erkunden wir gemeinsam mit der ganzen Familie unser Oberösterreich und kommen Sie zu uns, wenn wir zu Ihnen kommen.
2: Heute auf den Feuerkugel nach Ebensee. 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
0: Passwort ist ein bisschen untertrieben in diesem Fall.
2: Passwort.
0: 20 Jahre.
2: Phrase, wenn man so will. Die Sommertour, die macht Station ganz in der Nähe der Bergstation, dort beim Berggasthof.
0: Edelweiß. Und hoffentlich sind Sie dabei. 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

0: 5 Stunden lang so dahin gehen.
1: Das stimmt.
0: Rebecca Junior, Ghostbusters, guten Morgen, schönen Vormittag und muchas felicidades.
1: Alex García lebt in Gmunden, stammt aber aus Madrid und hey, ihr seid Fußball-Weltmeister.
2: Ja, Wahnsinn. Sehr viele Emotionen und einfach geil. Aber verdient Weltmeister, das ist das Wichtigste.
0: Was war denn da am Abend los bei euch?
2: Ja, wir haben noch ein bisschen gefeiert, aber ich muss heute arbeiten, weißt du? Also ich habe mich ein bisschen zurückhalten müssen, aber wir haben schön gefeiert mit den Kindern, Freunde waren bei mir daheim und ein bisschen getanzt haben wir und 16 Jahre später wieder Weltmeister. Also das gibt nicht so oft,
0: Super, wir freuen uns sehr mit euch, gratulieren herzlich. Wir haben übrigens auch versucht, unsere argentinischen Bekannten telefonisch zu erreichen. Hebt keiner ab.
1: Schwierige Aufgabe heute.
3: Es wird schon wieder.

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3: 9:30 im Studio Daniela Dahlke. Am Landesgericht Wels muss sich heute ein 22-Jähriger verantworten, weil er laut Anklage ein 3 Monate altes Baby so heftig geschüttelt haben soll, dass es ein Schütteltrauma, Hirnblutungen und einen Schädelbruch erlitten hat. Das Kind hat laut Anklage schwere Dauerfolgen. Der Angeklagte bestreitet die Vorwürfe. Frauen bekommen in Oberösterreich auch im Alter deutlich weniger Geld als Männer. Darauf macht heute der Equal Pension Day aufmerksam. Männer in Oberösterreich haben heute im Durchschnitt bereits so viel Pension bekommen wie Frauen im ganzen Jahr. Frauen bekommen im Schnitt mehr als 17.000 Euro weniger übers Jahr gesehen. Die Gründe sind oft Teilzeit, Kinderbetreuung und Pflegearbeit. Die Westbahnstrecke zwischen Linz und St. Valentin ist seit Mitternacht wieder im Normalbetrieb. Seit Donnerstag war es in der Folge einer kaputten Oberleitung zu zahlreichen Zugausfällen und teils langen Verspätungen gekommen. Heute früh waren die Züge laut ÖBB wieder planmäßig unterwegs. Das waren die Nachrichten. Wir sind beim Wetter, Sophie.
4: Schon knapp 3 Stunden Sonne heute hier schon in Galsbach. Auch Kollerschlag ist da gut dabei oder auch Freistadt. Am Schafberg, da, wenn man da Richtung St. Wolfgang runterschaut, da ist es eher grau, aber auch da bekommt die Wolkendecke schon langsam ein paar Löcher. Wir schauen auf die aktuellen Temperaturen. Braunau meldet 17 Grad, Asbach 18 Grad und Reichenau-Mülker 16 Grad. Und heute könnte es um die Mittagszeit im südlichen Bergland ein bisschen regnen. Die Höchstwerte, die liegen heute bei 20 bis 25 Grad.
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4: Sie kommen momentan gut durch, gute Fahrt.
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ganz entspannter Vormittag mit The Real Thing hier in Radio Oberösterreich. Es gibt Menschen, die kennt man in erster Linie aus dem Fernsehen. Sie taucht immer und immer wieder auf. Katharina Strasser, Schauspielerin, die jetzt zu einer musikalischen Reise einlädt durch die österreichische Popmusik von den 1970er Jahren bis heute mit ganz vielen persönlichen Erinnerungen, zum Beispiel was sie auf dem Skikurs gehört hat oder mit welchen Songs sie vielleicht auch zum ersten Mal länger ausgewesen ist. Und damit kommt sie auch nach Oberösterreich, Dienstag, 28. Juli auf der Bühne in Linz, morgen in einer Woche. Und da habe ich jetzt für Sie zwei Karten für das Konzert zur Verfügung gestellt vom Rosengarten am Pöstlingberg. Wenn Sie mir sagen, mit welchem Schauspieler war den Katharina Strasser viele Jahre lang verheiratet? 0732 60 60 60 und schon gehören die Tickets Ihnen.

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0: So klingt der Sommer, Lionel Richie, all night long. 8 Minuten noch bis um 10.
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0: Heute live von einem der besten Aussichtsberge Oberösterreichs. Oben auf dem Feuerkogel ist Petra Lehner mit dem Team. Und Ausblick ja oder nein derzeit?
2: Ja, durchaus. Auf der einen Seite
0: bis
2: ist der Ausblick
0: Kuchel
2: ein bisschen besser, so Richtung Gmunden. Ja, Richtung Gmunden, Richtung Wels, Linz, da schaut es aus, als würde auch die Sonne scheinen. Ansonsten sind wir da so ein bisschen ganz leicht unter einer Wolkendecke, aber klare Sicht heroben grundsätzlich. Also schaut alles sehr fein aus. Wir sind auf nicht ganz 1600 Meter Höhe da heroben. Und Wanderer sind auch schon da, einige. Die besuchen uns jetzt schon, machen dann so noch ihre Runden. Wer Lust und Zeit hat, auch zu uns zu kommen. Heute gibt es den ganzen Tag die Berg- und Talfahrt zum Halbpreis mit dem Passwort 26 Jahre Europakreuz. Ja, Günther, und das weißt du natürlich, für die beste Musik und für feinste Unterhaltung am Berg sorgen wir sowieso von der Radio Oberösterreich Sommertour.
0: Und Petra Lehner und das Team sind heute unterwegs, um ja, Ihnen Schönheiten Oberösterreichs nahe zu bringen. Wir freuen uns darauf, Sie heute beim, nicht ganz beim Europakreuz, aber in der Nähe dort kennenzulernen. 20 Jahre übrigens gibt es, wir haben es nur kurz nochmal nachgezählt, 20 Jahre Europakreuz. Und ja, feiern Sie das gemeinsam mit uns. Heute Südufer des Traunsees, aber wir sind eben nicht unten beim Ufer, sondern oben. Auf dem Berg.
2: Auf dem Berg.
0: Viel Spaß. Schöne Ferientage in Oberösterreich.

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2: Im Studio Andreas Lechner. Die neuerliche US-Angriffswelle auf den Iran macht Öl wieder teurer. In der Nacht ist der Handelspreis für die Nordseesorte Brent auf mehr als $90 pro Fass gestiegen. Das ist der höchste Wert seit einem Monat, wie Volker Obermeier berichtet.
3: Im Handel in Asien hat der Preis für Rohöl in der Nacht um bis zu 3% angezogen. Damit setzt sich der Trend der vergangenen Woche fort. Der Auslöser für den Schwung nach oben ist der zunehmende militärische Schlagabtausch in der Nahostregion. Die wichtige Handelsroute Straße von Hormus kann kaum befahren werden. Der Schiffsverkehr liegt bei einem Bruchteil des Vorkriegsniveaus. Durch die Meerenge zwischen dem Iran und Oman wird in Normalzeiten etwa ein Fünftel des weltweit gehandelten Öls transportiert, vor allem nach Asien. Die jüngste Entwicklung im Nahen Osten verknappt das Angebot und erhöht die Wahrscheinlichkeit, dass auch bei uns Benzin sowie Diesel wieder teurer werden. Tankstellenbetreiber dürfen die Preise ab Mittag und nur einmal pro Tag erhöhen.
2: Die ukrainische Armee setzt ihre Angriffe auf Russland weiter fort. Wie es in der Früh in Moskau geheißen hat, sollen in der Nacht mehr als 400 ukrainische Drohnen auf die Region der Hauptstadt Moskau zugeflogen sein. Die meisten seien in größerer Entfernung neutralisiert worden, hieß es weiter. Medienberichten zufolge mussten mehrere Verletzte ins Spital eingeliefert werden. Am Landesgericht Wels in Oberösterreich beginnt heute ein Prozess gegen einen 22-Jährigen. Laut Anklage soll er ein 3 Monate altes Baby so heftig geschüttelt haben, dass es schwer verletzt worden ist. Der Beschuldigte bestreitet die Vorwürfe, wie Caroline Ploberger berichtet.
4: Der 22-Jährige ist zwar nicht der leibliche Vater des Säuglings, er wohnt aber mit dessen Mutter gemeinsam in einer Wohnung. Mit der Betreuung des Babys ist er laut Anklage schnell überfordert, weshalb es Mitte März dann zu dem folgenschweren Vorfall gekommen sein soll. Der Mann soll den 3 Monate alten Säugling heftig geschüttelt und außerdem am Kopf verletzt haben. Das Baby habe dadurch unter anderem ein Schütteltrauma mit Hirnblutungen sowie einen Schädeldachbruch erlitten. Das soll zu schweren Dauerfolgen geführt haben. Der Angeklagte bestreitet die Vorwürfe. Im Fall einer Verurteilung drohen ihm zwischen 2 und 10 Jahren Haft.
2: Die spanische Fußballnationalmannschaft wird nach ihrem WM-Trumpf gegen Argentinien heute am Nachmittag zu einer Riesenparty mit Hunderttausenden Fußballfans in Madrid erwartet. Die Maschine mit den neuen Weltmeistern soll gegen 13 Uhr in der spanischen Hauptstadt landen. Am Nachmittag empfängt dann König Felipe die Mannschaft um Kapitän Rodri. Danach fahren die Spieler im offenen Bus durch Madrid. Bereits in der Nacht hat eine WM-Feier tragisch geendet. Medienberichten zufolge ist im Westen Spaniens ein 13-Jähriger beim Einsturz eines Springbrunnen ums Leben gekommen, nachdem er mit anderen Fußballfans auf den Brunnen geklettert war. Es soll zudem mehrere Verletzte geben. Das waren die Nachrichten mit Andreas Lechner.
5: Das Oberösterreich-Wetter bringt heute noch einiges an Sonne, nur ein paar harmlose Wolken. Vor allem bei Ihnen im Salzkammergut und der Pyrn-Eisenwurzen wird es aber mehr Wolken als Sonne geben. Aktuell hat es zum Beispiel schon bei Ihnen im Freistadt bei Sonne 16 Grad oder auf dem Feuerkugel bei unserem heutigen Radio Oberösterreich-Sommertourstopp 9 Grad bei Wolken. Mit der Sonne können sich heute auch noch über 20 Grad ausgehen. Am morgigen Dienstag geht es dann recht ähnlich weiter, am Nachmittag auch mit etwas Regen. 10.03 Uhr, Radio Oberösterreich mit dem besten Verkehrsservice. Und da ist alles so, wie es sein soll. Sie kommen ohne Probleme voran. Gute Fahrt!
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7: Hoch über Ebensee, mehr als 1000 Meter über dem Hauptplatz, sind wir mit unserer ORF Radio Oberösterreich Sommertour heute zu Gast. Gleich beim Berggasthof Edelweiß. Knapp neben der Bergstation ist es am Feuerkogel. Fast 1600 Meter über dem Meeresspiegel. Wer uns besuchen kommen mag, sehr, sehr gerne. Nur her mit Ihnen. Ja, mit dem ORF Radio Oberösterreich Passwort gilt heute Halbpreis für die Fahrt mit der Seilbahn rauf auf den Feuerkogel. Wenn Sie das Losungswort kennen, soll ich es noch einmal sagen? Ja, ich glaube, ich sage es noch einmal. Also, es ist 20 Jahre Europakreuz. Kommen Sie herauf zu uns, zu unserer heutigen Sommertourbühne. Die Zenzi und die Carla und nur ein paar andere Kühe, die sind auch schon da und grasen gemütlich hier bei uns. Radio.

0: Von Hitzewelle heute keine Spur. 14 Grad haben wir aktuell da hier oben am Berg.
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0: Heraufgekommen bin ich auf den Feuerkogel in einer schnuckeligen Seilbahn. Übrigens eine der ältesten Österreichs. Und ich bin in lieber Begleitung, der Peter Krögler. Du bist der Bereichsleiter der Bergbahn in Dachstein-Salzkammergut. Und ich darf du sagen, weil wir sind ja über 1000 Meter Seehöhe, sonst würde es mir da einen Liter kosten. Das will ich nicht riskieren. Grüß dich.
2: Ja, servus. Ja, grüß dich.
0: Ja, ich habe es vorhin schon erwähnt, wir sind da mit einer der ältesten Seilbahnen Österreichs auf den Berg gekommen. 100 Jahre feiert die Feuerkogelbergbahn nächstes Jahr. Das merkt man gar nicht, wenn man drin ist.
2: Na, natürlich ist immer wieder erneuert worden, ganz klar. Aber es war 1925 bis 1927, war damals wirklich Pioniergeist gefragt, Pionierzeit. Nächstes Jahr werden wir aus den Feiern gar nicht mehr rauskommen. 100 Jahre Bergbahn Feuerkogel. Aber natürlich ist die Seilbahn am aktuellsten Stand der Technik.
0: Was macht denn aus deiner Sicht den Charme dieser 100 Jahre alten Seilbahn aus?
2: Ich glaube, es geht weniger um die Seilbahn, es geht eigentlich ums Raufbringen, dass der Gast in eine andere Welt innerhalb von 6-7 Minuten eintaucht. Man fährt den Ebensee weg, man hat einen traumhaften Überblick, man sieht vom Mühlviertel bis zum Dachsteingletscher und ich glaube, und genau das geht's. Man kann wandern, man kann relaxen, man kann klettern, bergsteigen oder sich einfach einmal daunen sitzen, in die Ferne schauen, die Probleme unten im Tal lassen, abschalten, ein bisschen nachdenken, zur Ruhe kommen und dann wieder runterfahren in den Trubel. Einfach einmal abschalten und am Berg die Ruhe genießen.
0: Du bist Bereichsleiter. Hat man da als Bereichsleiter überhaupt dann nur die Zeit, das auch privat einmal zu genießen oder ist man da nur mehr beruflich mit den Seilbahnen unterwegs?
2: Das Berufliche und Private vermischt sich natürlich bei so einem Job, aber ich bin gerne bei unseren Seilbahnen und fahre gern rauf und gehe von hier und dann mit meinen Enkelkindern, mit meiner Frau immer wieder weiter und schöne Runden. Es ist einfach toll hier und auch bei der Gastronomie natürlich den Tag zu genießen, auch für mich.
0: Hier oben haben viele Oberösterreicher und Oberösterreicherinnen ja auch Skifahren gelernt. Viele waren hier schon in der herrlichen Landschaft mit traumhaften Ausblicken, wie wir von dir gerade gehört haben, zum Wandern. Und da gibt es auch geführte Wanderungen. Das finde ich sehr geschickt, zu ganz speziellen Themen, Kräuterwanderungen zum Beispiel. Und darüber plaudere ich dann in der nächsten Stunde mit der Gerti. Der Gerti Büringer, die macht nämlich solche Kräuterwanderungen kostenlos übrigens.
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0: Das immaterielle Kulturgut Österreichs, das findet sich hier in der Marktgemeinde Ebensee gleich zweimal. Und zwar hochoffiziell beglaubigt von der UNESCO. Und das ist zum einen der traditionelle Fetzenzug am Montag vor dem Faschingsdienstag und der Glöcklerlauf am 5. Jänner. Was es sonst noch Wissenswertes gibt über Ebensee? Bürgermeisterin Sabine Bromberger hat es in den Sommertour-Steckbrief gepackt.
1: Gemeinde
2: Ebensee am Traunsee.
1: Einwohner
2: fast 7500 Einwohnerinnen und Einwohner.
1: Bezirk
2: Gmunden.
1: Bester Ausblick?
2: Schönsten Ausblick hat man wahrscheinlich vom Feuerkugel.
1: Lieblingsplatzl in der Gemeinde?
2: Wir haben so viele schöne Orte und mein Lieblingsplatz ist eigentlich an der Traun, aber mit dem Offensee, mit dem Landbadsee und auch mit dem Traunsee, glaube ich, bietet man wirklich ein umfangreiches Badevergnügen.
1: Das gibt's nur hier.
2: Das ist auf alle Fälle die Verbindung in der Kultur von Tradition, Brauchtum und moderner Kunst.
1: Größtes Gewässer?
2: Der Traunsee.
1: Tollstes Tier?
2: Die Libelle.
1: Größtes Geheimnis?
2: Kann ich klarerweise nicht verraten.
1: Städtepartnerschaft?
2: Städtepartnerschaftlich sind wir verbunden mit Prato, Savierce und Wangen.
1: So sind wir.
2: Die Ebenseherinnen und Ebenseher sind sicher sehr gesellig. Wir freuen uns auch immer über neue Impulse.
1: Besonderer Verein.
2: Wir verfügen über so ein buntes Treiben bei den Vereinen, egal ob es Kulturvereine sind, Sportvereine sind oder unsere Musikgruppen. Das ist wirklich sensationell.
1: Größter Arbeitgeber.
2: Das ist die Saline.
1: So feiern wir in der Gemeinde.
2: Die Gemeinde Ebensee am Traunsee ist dafür bekannt, dass sie den Fasching ganz besonders feiert. Und ich glaube, da zeigen wir wirklich, wie man lustig sein kann und ohne beleidigend zu wirken.

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1: 10:30 im Studio Daniela Dahlke. Ein Autohändler aus dem Bezirk Perg muss sich heute wegen schweren Betrugs vor dem Landesgericht in Linz verantworten. Der 54-Jährige soll Oldtimer verkauft und die Erlöse für sich behalten haben. Laut Anklage sind 11 Autobesitzer betroffen. Der Schaden beträgt mehr als 2 Millionen Euro. Dem Mann drohen bis zu 10 Jahre Haft. Eine Handy-App bringt 5 junge Burschen am Abend in eine gefährliche Lage. Sie müssen von der Bergrettung aus dem Schafluckensteig in Ebensee geholt werden. Die Burschen haben sich beim Abstieg vom Brunnkogel in schwieriges Gelände lotsen lassen. Im Dunkeln mussten sie den Notruf wählen. Erst um 2 Uhr heute früh konnten sie ins Tal gebracht werden. In Linz ermittelt die Polizei nach einem mutmaßlichen Raubüberfall auf einen 17-Jährigen. Der Jugendliche gibt an, in der Nacht auf gestern in der Flussgasse von 2 Unbekannten mit einer Waffe bedroht und niedergeschlagen worden zu sein. Die Täter sollen Bargeld gestohlen und ihn zu einem Kampf gezwungen haben. Gesucht werden 2 dunkel gekleidete Männer im Alter von etwa 17 bis 19 Jahren. Wir sind beim Wetter, Elisabeth.
2: Und einem freundlichen Montag in den meisten Teilen Oberösterreichs mit viel Sonne. Nur über dem Salzkammergut und der Pyrn-Eisenwurzen bleibt es bei mehr Wolken. Trotzdem sind heute noch bis zu 25 Grad drinnen am Nachmittag. Morgen geht es am Vormittag so freundlich weiter, viel Sonne von der Früh weg, am Nachmittag dann aber mit etwas Regen. Gleich 10.32 Uhr, Radio Oberösterreich mit dem besten Verkehrsservice im Land und da rollt alles auf den Straßen, aktuell keine Probleme. Gute Fahrt!
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0: Wer in Ebensee Fachreferent der Naturfreunde ist, der muss ein Bergfex sein. Erwin Zeppezauer, du gehst nicht nur per Gaudi auf den Berg, du bist da für die richtigen Wegbeschreibungen und für die Beschilderungen auch zuständig.
1: Ja, ich bin bei den Naturfreunden und zuständig für die Wege. Wir haben in Ebensee um die 200 Kilometer Wege gesamt. Und natürlich hier am Feuerkugel auch einige sehr wichtige Wege, die sehr stark begangen werden. Unter anderem auch der Traunsee-Marathon.
0: Das Europakreuz, das gibt es heuer seit genau 20 Jahren. Warum heißt es eigentlich Europakreuz? Was war da der Gedanke dahinter? Ich glaube, da hat ja die HTL Wels ganz stark mitgemischt.
1: Ja, die HTL Wels hat dieses Europakreuz gemacht. Mehr oder weniger um die 100 Schüler haben da mitgearbeitet. Und einige Lehrkräfte hatten die Idee zu diesem Kreuz. Das Kreuz ist insgesamt 5 Meter hoch und aus einzelnen Würfeln zusammengebaut. Jeder Würfel hat 4 kreisrunde Öffnungen und jeder Würfel ist symbolisch für einen EU-Staat gleich groß. Das heißt, jedes Land hat gleich große Bedeutung innerhalb der EU. Die Öffnungen sollen symbolisieren, dass also jedes Land frei zugänglich ist, einsichtbar ist, was dort passiert. Und ja, es ist eines der beliebtesten Wanderwege, ungefähr von der Bergstation 1 Stunde bis dorthin. Und das beliebteste Ausflugsziel am Feuerkugel.
0: Zu sagen, ja, wir stellen da jetzt ein Kreuz auf, ein Europakreuz nennen wir das, das ist ja alleine schon eine Challenge. Aber so ein besonderes Kreuz auf den Gipfel zu bringen, da stelle ich mir die Umsetzung doch sehr, sehr schwer vor.
1: Ja, wir waren für die Fundamentierung zuständig, aber vielleicht nur vorausschicken möchte ich, eigentlich wollten sie ja das Kreuz am Eibenberg in Emse bauen und errichten, weil dort kein Gipfelkreuz war. Und wir, die Naturfreunde, haben dort 3 Wege hinauf. Dadurch sind sie zu den Naturfreunden gekommen und somit zu mir, weil ich damals Obmann war. Und dann hat es geheißen, ob sie dort das Gipfelkreuz aufstellen könnten. Aber ja, wir haben dann das überlegt. Da gehen natürlich schon einige 100 Leute auch auf diesen Berg. Aber der ideale Standpunkt, haben wir dann gesagt, war da, ist eigentlich am Feuerkugel, am Alberfeldkugel. Und mit einigen Schwierigkeiten haben wir es dann zusammengebracht, dass wir das dort errichten konnten. Wir haben dann von Haus aus gesagt, wir wollen keine Seilverspannung, wie bei vielen anderen Kreuzen, weil gerade am Gipfel die Leute fallen drüber und so weiter. Jetzt haben wir ein ziemliches Fundament machen müssen, ziemlich großes. 120 Sack Fertigbeton haben wir da verbetoniert. Und das war an einem Ostermontag. Da hat uns die Seilbahn natürlich mit ihren Fahrzeugen, Schnee war da natürlich noch, das Material zurückgebracht und wir haben das dann dort oben gemacht. Es ist auch berechnet worden von einem Statiker.
0: Da habt ihr auf jeden Fall eine Menge Arbeit geleistet und eine Menge Planungsarbeit steckt da auch drin in dem tollen Europakreuz, das man jetzt besuchen kann. Vom Europakreuz aus ein spektakulärer Rundumblick, kann man nicht anders sagen. Und von der Bergstation ist es eine kommode Stunde, haben wir gehört, bis zum Europakreuz. Ganz viel Liebe jetzt in Radio Oberösterreich von und mit Ludwig Hirsch.
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0: Billy Ocean, die 80er Jahre. Wir haben sie, die beste Musik für Oberösterreich, auch wenn wir mit der Sommertour unterwegs sind. Viele Wanderer sind heute mit uns am Feuerkogel und ganz viele, die uns hier besuchen kommen und sich auch anschauen lassen, kommen immer wieder zu den Sommertourstationen. Josef und Gerlinde Daniel aus Pitzenberg bei Schwanenstadt zum Beispiel. Ihr seid, habt ihr mir erzählt, ganz, ganz treue Sommertourbesucher. Seit wann seid ihr denn hier schon dabei?
1: 13 Jahre. Ich bin jetzt 13 Jahre in der Pension und seitdem sind wir regelmäßig dabei.
0: Wie viele Stationen schafft ihr dann so in der Regel einen Sommer lang?
2: 3, 4, 5, je nachdem.
0: Und heute seid ihr mit uns auf den Feuerkogel heraufgefahren. Was habt ihr noch vorher rum?
1: Jetzt zum Europakreuz möchte man noch gern gehen.
0: Das heißt, da steht noch eine kleine Wanderung an und wahrscheinlich danach noch eine Mittagsstärkung.
2: Genau, so ist es.
0: So ist es. Heute Halbpreis für die Berg- und Talfahrt auf den Feuerkogel mit dem Passwort 20 Jahre Europakreuz übrigens.
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1: Im Studio Andreas Lechner. In diesen Minuten beginnen in Deutschland Beratungen der CDU-Spitze über das weitere Vorgehen nach dem Rücktritt von Jens Spahn. Auslöser war der Leihmutter-Eklat um Jens Spahn, der eine Welle der innerparteilichen Empörung ausgelöst hat. Bundeskanzler Friedrich Merz will nun die Nachfolge zügig regeln, berichtet in Berlin ORF-Korrespondent Andreas Jürli.
2: Der Leihmutter-Eklat kommt für Friedrich Merz zu einer denkbar ungünstigen Zeit. Gerade hat sich die wenig beliebte Regierung mühsam auf ein Reformpaket geeinigt, dominiert die Causa Jens Spahn. Der deutsche Kanzler könnte das nun aber nützen für eine Regierungsumbildung.
3: Es könnte eine Gelegenheit sein, über die Aufstellung der Bundesregierung nachzudenken.
2: Der bisher mächtige Jens Spahn spielt dabei keine Rolle mehr. Das Verhältnis des deutschen Kanzlers zu seinem Fraktionschef war auch nie wirklich harmonisch. Auch etliche in der CDU haben Probleme.
3: Er hat ja auch die Partei erst sehr, sehr spät über das alles informiert.
2: Vielmehr erfährt die Partei über Instagram, über das Vaterglück von Jens Spahn und über den Podcast der Bild-Zeitung, wieso sie sich für eine Leihmutter in den USA entschieden haben, obwohl es in Deutschland verboten ist. Es geht um Glaubwürdigkeit, sagt der deutsche Kanzler. Jetzt sucht die CDU für ihre Bundestagsfraktion einen glaubwürdigen Vorsitzenden.
1: Der Krieg zwischen den USA und dem Iran könnte noch weiter eskalieren. Das US-Militär hat vergangene Nacht nämlich wiederholt Dutzende Ziele im Iran bombardiert. Das iranische Regime wiederum hat mit Vergeltungsschlägen auf US-Basen in der Golfregion reagiert. Doch nun steht die für den Ölhandel so wichtige Meerenge von Hormus unter Beschuss. Zwei Öltanker sollen in Flammen stehen, berichtet Marta Georgiev.
4: Das iranische Militär hat nach eigenen Angaben zwei Öltanker gestoppt, die Wasserstraße durchqueren wollten. Die Schiffe seien durch Minen in die Luft gesprengt worden. Solange die USA den Iran weiter angreifen, sei kein Tropfen Öl oder Gas sicher, heißt es. Unter welcher Flagge die Tanker gefahren sind und ob es Opfer gibt, ist nicht bekannt. Als zentrales Druckmittel im Krieg haben der Iran und die USA gegenseitige Seeblockaden in Hormus verhängt. Der Iran etwa blockiert oder besteuert Schiffe, die Verbindungen in den Westen oder nach Israel haben. Vor etwas mehr als einer Woche hat das iranische Militär ein unter der Flagge Zypern fahrendes Containerschiff beschossen, woraufhin die USA auch ihre aktuelle Angriffswelle gegen den Iran gestartet haben. Der Schiffsverkehr in Hormus, der steht gerade jedenfalls still, was den Ölpreis wieder in die Höhe treiben dürfte.
1: Durch einen Blitzschlag sind gestern Nachmittag zwei Wanderer aus Ungarn auf der Rax im Bezirk Bruckmürz-Zuschlag in der Steiermark verletzt worden. Rund 30 alpine Einsatzkräfte haben die beiden 25-Jährigen wenig später bei widrigen Wetterverhältnissen vom Berg gerettet. Einer der beiden musste allerdings laut Polizei mit schweren Verbrennungen ins AKH nach Wien geflogen werden. Auf der Terrasse des Petersdoms hoch über Rom eröffnet im September ein Kaffeehaus, das etwas größer sein wird als das bisherige. Doch das Projekt sorgt seit Monaten für Diskussionen. Während Befürworter das Angebot für Pilger und Touristen weiter ausbauen möchten, warnen Kritiker vor einer Kommerzialisierung eines der wichtigsten christlichen Wahrzeichen. Das waren die Nachrichten mit Andreas Lechner.
5: Zum Oberösterreich-Wetter mit Elisabeth Hufnagel und aktuell schon 20 Grad bei Sonne bei Ihnen in Burgkirchen, 17 Grad und Sonne in Rohrbach und 19 Grad bei Wolken in Bad Gäusern. In den meisten Teilen bleibt es auch so sonnig, nur über den Bergen gibt es einige Wolken, Regen bleibt aber eher unwahrscheinlich. Und auch die nächsten Tage bringen so freundliches, nicht zu heißes Sommerwetter mit bis zu 25 Grad. Es ist 11.03 Uhr, Radio Oberösterreich mit dem besten Verkehrsservice im Land und da ist alles ruhig auf den Straßen. Kommen Sie gut durch Ihren Vormittag.
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6: Wer hier nach gemütlicher Auffahrt auf den Feuerkogel aus der Seilbahngondel steigt, dem bleibt schon, muss man sagen, ein bisschen die Luft weg. Ja? Nicht, weil es anstrengend war, sondern weil der Ausblick einfach wirklich sensationell ist. Wir schauen hier runter auf den Traunsee, auf Gmunden, auf das Voralpenland. Strahlend blau liegt er weit unter uns. Auf das Dachsteinmassiv sieht man normalerweise auch. Heute ist ein bisschen eine Wolkenwand davor. Viele haben jedenfalls die Aktion des Tages schon genützt. 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Wenn Sie das Passwort bei der Kasse parat haben, und das flüstere ich Ihnen jetzt noch einmal, es ist nicht ein Wort heute, es sind drei, nämlich 20 Jahre Europakreuz.
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0: Genusswandern leicht gemacht, hier heroben am Feuerkogel. Gefühlt sind es nämlich immer nur wenige Schritte, wenn man von einer Hütte bzw. von einem Berggasthof zum nächsten will. Genussvolles Wandern gibt es auch immer wieder am Feuerkogel. Jeden Mittwoch noch bis 9. September gibt es beispielsweise eine kostenlose geführte Almwanderung mit einer Naturführung. Gerti Püringer, du bist Kräuterpädagogin und Natur- und Landschaftsvermittlerin. Was gibt es denn am Feuerkogel da so alles zu entdecken?
1: Ja, der Feuerkogel ist einfach so schön von seiner Pflanzenwelt. Es ist einfach mit Frühlingsblühen sind oft zusammen, mit den Sommerblühen. Es ist einfach lustig zum Schauen, wie jede Woche sie, wenn man aufkommt, sie es ändert oder wieder bleibt. Und es ist einfach die Vielfalt einfach so schön von den alten Pflanzen.
0: Du bist ja Kräuterpädagogin. Gibt es da deine persönlichen Lieblingskräuter, eine spezielle Auswahl, die sich hier am Feuerkogel findet, auf den Almwiesen zwischen dem Karstgestein?
1: Ja, es sind schon spezielle, einfach was so mit den Ebenseher auch so gut zum Verbinden sind, ist zum Beispiel die Kuhschelle, die auch die Einheimischen die grantigen Jäger nennen, oder die Silberdistel, was quasi im Herbst kann man da den Blütenstand unten gut ernten, und das ist dann quasi die Silberdistel, das nennen sie die Einheimischen das Jägerbrot.
0: Wie lange dauert so eine geführte Wanderung mit dir?
1: Ja, so 2,5 Stunden sind wir schon unterwegs.
0: Feine Sache. Wandern mit fachkundiger Führung, die Radio Oberösterreich Sommertour, heute vom Feuerkogel. Und der Peter Cornelius ist der Nächste jetzt auf unserer Playlist. Der war übrigens auch schon einmal bei der Radio Oberösterreich, nicht bei der Sommertour, sondern beim Sommer Open Air. Und das gibt's am 25. Juli wieder in Bad Schallerbach. Kommen Sie uns doch besuchen.
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0: Heute Radio Oberösterreich Sommertour am Feuerkogel. 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
2: 11:30 im Studio Daniela Dahlke. Bei einem riskanten Überholmanöver sterben gestern

0: und zwei Lenker auf der B148 in Weng im Innkreis. Es ist der nächste schwere Unfall auf der stark befahrenen Bundesstraße. Jetzt rückt auch die seit Jahren diskutierte Umfahrung der Altheimer Straße wieder in den Blick. Das ursprünglich geplante Projekt ist zwar gescheitert, wird aber weiterverfolgt, bestätigt Verkehrslandesrat Günther Steinköllner von der FPÖ. Auf der B148 sind laut Land täglich bis zu 25.000 Fahrzeuge unterwegs. Anrainer fordern seit Jahren eine Entschärfung. Viele Berghütten in Oberösterreich sind in die Jahre gekommen und müssen regelmäßig saniert werden. Das Land stellt dafür heuer insgesamt gut 400.000 Euro zur Verfügung. Alpenverein und Naturfreunde erhalten jeweils rund 200.000 Euro für die Instandhaltung ihrer Hütten. Auf Oberösterreichs Autobahnen und Schnellstraßen ist im Vorjahr etwas weniger Müll liegen geblieben. Die ASFINAG hat bei uns im Bundesland rund 1.500 Tonnen eingesammelt. Knapp 50 Tonnen weniger als im Jahr davor. Österreichweit waren es 9.000 Tonnen. Die ASFINAG appelliert einmal mehr, Abfälle nicht aus dem Auto zu werfen. Das waren die Nachrichten. Wir sind beim Wetter, Elisabeth.
1: Und da wird die ganze Woche sommerlich mit nicht zu hohen Temperaturen. Heute schon ein Tag zum Reinkommen mit bis zu 25 Grad und einigen Sonnenstunden. Nur im Salzkammergut und der Pyhren Eisenwurzen auch größeren Wolken. Morgen am Dienstag gibt es dann viel Sonne noch am Vormittag. Ab dem Nachmittag auch Regen, vor allem im Mühl- und Traunviertel. Aber es werden wahrscheinlich nicht so große Regenmengen sein. 11.32 Uhr, Radio Oberösterreich mit dem besten Verkehrsservice. Wir haben die Straßen für Sie im Blick und da gibt es momentan keine Probleme. Gute Fahrt.
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1: Vom Abwäscher zum Millionär, das war früher der Traum von Auswanderern in Amerika. In Ebensee gibt es aber solche Erfolgsgeschichten auch. Vom Tellerwäscher zum Investor. Lulzim Fesulachi ist jetzt bei mir. Lulzim, du bist vor 15 Jahren aus dem Kosovo nach Österreich gekommen und du hast tatsächlich als Abwascher begonnen in einem renommierten Hotel in Traunkirchen und da hast du kein Wort Deutsch gesprochen.
2: Genau, also ja, ich bin vor eigentlich 24 Jahren hier gekommen, also Ende 2002, und habe meinen ersten Job als Tellerwäscher begonnen.
1: Unglaublich, so wie du jetzt auch mit mir sprichst. Warum bist du damals nach Österreich gekommen?
2: Das hat sich ergeben, also es war nicht so geplant eigentlich, sondern es hat sich ergeben und dann habe ich hier einen Job gefunden durch einen Zufall und dann habe ich auch hier gearbeitet und auch mich wohlgefühlt und deswegen bin ich immer noch hier.
1: Wie war denn diese Zeit, in der du bei uns begonnen hast, erst einmal heimisch zu werden und in der du wirklich ganz unten angefangen hast?
2: Ja, man weiß es ja nie vorher im Voraus eigentlich, wie es wirklich ausschaut. Das heißt, gewisse Dinge ergeben sich, die Wille ist da und die Ideen und Visionen auch. Und somit denke ich, die Kombination macht's aus.
1: Heute bist du Investor, Umsetzer von Ideen und erfolgreicher Gastronom. Du betreibst in Gmunden und in Ebensee Cafés, ein Strandbad, eine Schirmbar, ein Weinlokal, ein Hotel und eine Pizzeria. Jetzt kann sich kein Mensch alleine durch seine Arbeit als Tellerwäscher wahrscheinlich genug Geld verdienen, um all diese Investitionen zu tätigen. Wie hast du das geschafft?
2: Also ich denke, dass da die Visionen sind da, was man da braucht. Man braucht natürlich auch den Mut dazu und auch die Banken, die das wirklich an dich glauben und finanzieren. Und das haben wir auch gemacht. Das heißt, wir haben natürlich auch genug Schulden, die wir zahlen. Und somit, solange sich das ausgeht und man das machen kann und das Risiko eingeht, dann ist die Kombination, wie gesagt, immer gut.
1: Du kennst die Gastronomie wirklich, kann man sagen, aus jedem Blickwinkel. Was ist dein Erfolgsrezept?
2: Ich habe ja selber von unten angefangen, also als Tellerwäscher und habe dann jede Position durchgemacht und auch weitere Ausbildungen. Ich denke in der Gastro, man muss einfach den Job mögen, man muss das wollen und sich auskennen oder eine Ausbildung oder eine gute Ausbildung ist auch sehr wichtig, den ich auch machen dürfte in beste Betrieben eigentlich am Traunsee. Und somit, ich denke, ich bin gut vorbereitet.
1: Fühlst du dich mittlerweile daheim in Ebensee?
2: Ja, also ich wohne in Ebensee und bin auch Hauptwohnsitz noch immer in Ebensee und meine Betriebe sind alles am Traunsee. Da fühle ich mich wohl, also die Gegend ist wunderschön, die Menschen sind super. Meine Kinder gingen hier zur Schule in Gmunden und wir fühlen uns sehr wohl.
1: Lulzim Fesulachi, was für eine großartige Erfolgsgeschichte. Danke für den Besuch.
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0: Kurz vor 12 auf unserer Sommertour werden schon die ersten hungrig da am Feuerkogel. Ich sitze da ja beim Berggasthof Edelweiß gerade und habe da nette Gesellschaft. Neben mir der?
1: Wir sind das Waller, Familie Eigelsberger.
0: Die Familie Eigelsberger, und das ist wirklich eine ganze Familie. Opa und Oma sind mit der Tochter und mit der Enkelin hier. Und ihr wart schon wandern?
2: Ja.
0: Und habt ihr euch jetzt auch schon umgeschaut in der Speisekarten? Was wird es denn werden?
1: Haben wir mittlerweile, was habe ich gesagt, ein Schnitzel.
0: Ein Schnitzel, klassisch.
2: Ein ausgelöstes Backen.
0: Das klingt auch sehr fein. Und die Enkelin?
3: Ein kleines Kinderschnitzel.
0: Ui, da gibt's was Gutes zum Essen. Und die Mama lacht, die hat sich auch schon was ausgesucht, nehme ich an.
4: Ich nehme die Grammeknädel.
0: Ui, deftige Kost, aber das haben sie sich verdient nach dem Wandern hier am Feuerkogel.
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0: Die Kirche von St. Vitalis liegt in der Kendler-Siedlung am Rand des Salzburger Stadtgebiets im Stadtteil Maxglan. Das Pfarrzentrum samt Kirche ist in den Jahren 1970 bis 1972 nach den Plänen des Architekten Wilhelm Holzbauer errichtet worden. Das Gotteshaus besitzt einen offenen Glockenturm, der sich im Kirchensaal als Deckengestaltungselement wiederfindet. Der geräumige und eigenwillige Kirchenraum besitzt einen seitlichen Chorraum und ist mit einer strukturierten Holzdecke versehen. Geweiht ist die Kirche dem heiligen Vitalis, dem sagenumwobenen ersten Nachfolger des Salzburger Diözesangründers Rupert.
1: 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Es ist gleich 12.02 Uhr.
2: Willkommen zum Mittagsjournal, das sind einige unserer Themen. Justizministerin Sporrer will Besitz von Vergewaltigungsaufnahmen unter Strafe stellen. ÖFB-Präsident Pröll lässt neue Strategie für Österreichs Fußball entwickeln. Aus dem Journalstudio begrüßt sie Lorenz Wildner. Seit dem schockierenden Fall Gisèle Pelicot in Frankreich ist bekannt, dass es Männer gibt, die ihre Partnerinnen sedieren und vergewaltigen. Auch in Österreich wird mittlerweile im zweiten derartigen Fall ermittelt. In Gruppen mit teils mehreren 10.000 Mitgliedern werden Vergewaltigungsaufnahmen geteilt. Kritik wird laut, weil der Besitz solcher Aufnahmen nicht strafbar ist. ORF-Redakteurin Veronika Mauler hat mit Justizministerin Anna Sporrer gesprochen. Auf die Frage, ob sie von Fällen in mehr Fällen in Österreich ausgeht, sagt Sporrer.
3: Wo Rauch ist, ist womöglich auch Feuer. Also man kann das natürlich nicht ausschließen, dass es weitere Fälle in Österreich gibt. Vergewaltigung ist natürlich strafbar in Österreich. Und wir prüfen jetzt eben auch, ob der reine Besitz auch strafbar sein soll.
4: Genau in diesem Bereich gibt es ja Kritik. Die grüne Frauensprecherin Mary Disoski sieht hier Handlungsbedarf im Strafrecht. Ist da ein eigener Straftatbestand geplant?
3: Wir haben das natürlich sehr wohl im Auge. Im Herbst wird eine Arbeitsgruppe starten, die die Evaluierung des Sexualstrafrechts vornehmen soll. Im Rahmen dieser Arbeitsgruppe werden wir uns auch darüber unterhalten und prüfen, ob die reine Besitz von Vergewaltigungsvideos strafbar sein sollen. Ich wäre dafür,
2: sagt Justizministerin Sporrer. Großbritannien hat einen neuen Premierminister. Andy Burnham, ehemaliger Bürgermeister von Manchester, erhält heute das mächtigste politische Amt im Land. Der bisherige Premier Keir Starmer tritt zurück. Jörg Winter in London, ist schon alles offiziell über die Bühne gegangen?
5: Ja, das passiert genau in diesen Minuten. Starmer hält zuerst seine Abschiedsrede vor der berühmten schwarzen Tür in der Downing Street, dann fährt er zum König und tritt zurück. Starmer und Burnham geben sich in Buckingham praktisch die Tür in die Hand. Der König erteilt Burnham den Auftrag für die Regierungsbildung und der ist ab diesem Zeitpunkt neuer Premierminister, der siebte übrigens in nur 10 Jahren. Burnham will das Thema der hohen Lebenshaltungskosten sofort angehen, wie er sagt. Er hat einen Neustart versprochen, will Dinge anders machen. Gehört hat man Ähnliches schon öfters. Er muss liefern und das ziemlich rasch, denn die Wähler, die sind ungeduldig.
2: Jörg Winter war das aus London. Und die Fußball-WM ist wieder Geschichte. Weltmeister Spanien schon am Heimflug nach Madrid. Der Präsident des österreichischen Fußballbundes, Josef Pröll, blickt positiv auf die WM zurück. Auch mit der Leistung der österreichischen Mannschaft ist Pröll grundsätzlich zufrieden, will mit einer neuen Strategie aber den Fußball im Land weiter vorantreiben.
6: Wir haben jetzt eine Strategiearbeit uns im ÖFB vorgenommen, die ist mitten in der Arbeit. Wir wollen bis Ende des Jahres eine neue Strategie für Österreichs Fußball entwickeln. Die Bundesliga tut das auch. Und ich glaube, dort liegt auch der Schlüssel in diesen gemeinsamen Zielsetzungen. Was ist zu verbessern? Wie können wir uns an Sportnationen wie Norwegen und anderen orientieren? Österreich muss weit über den Fußball hinaus viel stärker sportbewusst als Nation sich orientieren, um Jugendlichen, Kindern, Mädchen und Burschen Zukunft zu geben im Sport, egal welche Sportart sie dann wählen. Also ich bin durchaus optimistisch. Ralf Rangnick hat recht, wir haben sicher ein Thema im Stürmerbereich. Das ist aber schon etwas, was uns länger begleitet. Aber insgesamt bin ich sehr, sehr optimistisch auf dem Weg in die Zukunft.
2: Sagt ÖFB-Präsident Josef Pröll. Und Österreichs Verwaltung bekommt eine eigene KI-Anwendung. Bis Ende des Jahres sollen dadurch 250.000 öffentliche Bedienstete bei ihren Aufgaben unterstützt werden. Ziel des künstlichen Intelligenztools, das den Namen GovGPT, eine Abkürzung von Government, also Regierung, trägt, ist die Verwaltung angesichts bevorstehender Pensionierungswellen zu entlasten. Das war das Mittagsjournal mit Lorenz Wildner.
7: Zum Wetter für Oberösterreich mit Elisabeth Hufnagel und sonnigen Aussichten nicht nur heute, sondern für die ganze Woche. Aktuell werden zum Beispiel schon 22 Grad bei Sonne pur bei Ihnen in Schleißheim gemessen oder auf dem Feuerkogel bei unserem Radio Oberösterreich Sommertourstopp beim Berggasthof Edelweiß melden unsere Kollegen 14 Grad und ein paar Wolken. Auch morgen gibt es in der ersten Tageshälfte noch freundliches Wetter, am Nachmittag dann wieder Wolken und stellenweise auch kurzen Regen. 12:06 Uhr, Radio Oberösterreich mit dem besten Verkehrsservice im Land und guten Nachrichten. Alles ruhig auf den Straßen. Gute Fahrt.
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9: Ein Arbeitsplatz vom Feinsten ist das heute mit einem Rundumblick auf die schönsten Fleckerl Oberösterreichs. Ja, ein paar Wolken sind heute auch unterwegs und versperren die eine oder andere Aussicht, aber man sieht immer noch genug. Und hier heroben ist eigentlich auch alles klar und wunderbar. Viele sind hier schon unterwegs, die meisten mit Wanderschuhen und Rucksack. Die anderen eher, weil sie heute einfach dabei sein wollen, wie auf 1600 Meter Höhe Radio gemacht wird. Hier heroben am Feuerkogel. Wir freuen uns über alle. Wenn Sie Lust haben, die Aktion des Tages anlässlich unserer Radio Oberösterreich Sommertour, die Berg- und Talfahrt gibt es heute den ganzen Tag zum Halbpreis. Drei Worte brauchen es heute dafür an der Kasse. 20 Jahre Europakreuz. Bleiben Sie nicht zu Hause sitzen. Kommen Sie zu uns. Alicia Bridges hält es auch für eine geniale Idee.
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0: Ein genialer Song, Sting in Radio Oberösterreich. Ich habe zwar heute, glaube ich, den schönsten Arbeitsplatz des Landes. Ja, da geht nicht so schnell was drüber, aber ich habe es schon auch schwer. Ja, ich schaue die ganze Zeit den zufriedenen Gesichtern der Wanderer zu, die hier im Berggasthof einkehren beim Paul Neubacher. Herzlich willkommen. Mir ist gesteckt worden, Sie haben in Oberösterreich den höchstgelegenen Weinkeller da. Und was sind denn da so die größten Schätze da drin?
1: Boah, die größten Schätze sind wahrscheinlich nur ein paar Flaschen vom Blaufränkisch, vom Gagerhorst aus dem Jahr 2003 und 2013. Aber weintechnisch ist mein Bruder affiner, ich bin ja mehr in der Küche unterwegs.
0: Ihr seid ja da ein richtiger Familienbetrieb, es ist der Gasthof der Eltern. Wohnt man da auch am Berg, wenn man den Berggasthof Edelweiß betreibt?
1: Ja, auf jeden Fall. Also gerade in der Hauptsaison ist man dauerhaft heroben, über die Weihnachtsferien, über die Semesterferien. Da schlafen wir heroben, da müssen wir in der Früh aufstehen, natürlich Frühstücksbuffet machen und das muss alles vor der ersten Salbe passieren. Also in der Hauptsaison sind wir ja durchgehend heroben.
0: Und das war nie ein Thema, dass Sie einen anderen Beruf haben wollten?
1: Nein, eigentlich nicht. Ich hätte zur Zeit lang einmal in Richtung IT probiert, aber es hat mich dann eher wieder zurück heimgetrieben.
0: Wenn Sie, also wenn Sie jetzt, oder wenn du, muss ich eigentlich sagen, jetzt bin ich schon wieder einen Liter schuldig, weil wir sind ja über 1000 Meter. Das kostet mir halt ein Stangengeld da herum. Wenn du selbst gern wandern gehst, bist du dann eher Fraktion Kaiserschmarrn oder Fraktion Wiener Schnitzel?
1: Ich bin Fraktion Kaiserschmarrn, nein.
0: Und es gibt angeblich auch einen extrem guten Kaiserschmarrn, den du machst. Was ist denn dein Geheimnis für einen Kaiserschmarrn? Das hätte man jetzt ganz gern gewusst für zu Hause.
1: Also unser Geheimnis ist einerseits einmal das Schmalz, was wir verwenden. Wir verwenden reines Butterschmalz. Und andererseits nochmal anders als vom Originalrezept, wir machen den rein in der Pfanne. Also wir tun ihn nicht in den Ofen, wir drehen ihn alles Ganze in der Pfanne, also auch nicht vorher zerteilen. Und dadurch entsteht ein Deckeleffekt durch die vorher entstandene Kruste von unten und das hebt den ganzen Kaiserschmarrn auf und macht ihn unglaublich fluffig.
0: Was gehört unbedingt dazu? Ein Apfelmus oder Zwetschgenröster?
1: Ich bin für beides eigentlich. Früher als Kind wesentlich lieber Apfelmus, aber inzwischen, ich mag die Säure im Zwetschgenröster so, ich mag das leicht weihnachtliche mit Anis, mit Sternanis da drinnen. Also ich kombiniere beides.
0: So, danke, Paul Neubacher, dass ich jetzt Aquaplaning auf der Zunge habe. Allein schon die Vorstellung, ja, flaumig, weich und süß. Ich werde den Tipp auf jeden Fall ausprobieren mit dem Rausbacken vom Kaiserschmarrn. Das ist die Radio Oberösterreich Sommertour. Wir sind heute am Feuerkugel.

Udo Jürgens, es ist ein Klassiker in Radio Oberösterreich. Da drüben duftet's nach Kaiserschmarrn rund um mich. Wir haben gerade drüber geredet. Karstiger Felsboden, der immer wieder aus den satten, saftigen, grünen Wiesen herausschaut da herum. Es ist ein Genuss. Das eine wie das andere. Mit dem Losungswort oder Passwort. Eigentlich sind's heute drei, nämlich 20 Jahre Europakreuz. Fahren Sie heute zum Halbpreis auf den Feuerkogel und diese Aktion gilt den ganzen Tag lang.

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1: 12:30 der Überblick. Innviertel fordert Entschärfung der stark belasteten B148. Sprit in Urlaubsländern billiger als daheim. Das Wetter heute meist sonnig. Im Studio Daniela Dahlke. Wieder sterben zwei Menschen bei einem schweren Unfall auf der B148. Ein riskantes Überholmanöver auf der stark befahrenen Altheimer Straße kostet zwei Lenker das Leben. Längst nicht der erste derartige Unfall dort. Laut Feuerwehr ist an fast genau derselben Stelle erst vergangenes Jahr eine Lenkerin ums Leben gekommen. Bis zu 25.000 Fahrzeuge am Tag rollen laut Land bei Weng im Innkreis über die B148. Gerade dort ist die Belastung durch den

0: den Verkehr enorm. Zwar ist ein erster Plan für eine Umfahrung gescheitert, es wird aber weiter daran gearbeitet, berichtet Patrick Steinbock.
1: Georg Lenglachner aus der Ortschaft Riedelham in Weng lebt seit vielen Jahrzehnten an der B148.
2: Wir kommen vor, seit der Osterweiterung ist der Verkehr drastisch gestiegen.
1: Das Problem: auf bayerischer Seite kommt der Ausbau von Marktl bis zur Autobahn A3 in Pocking nicht voran. Und so rollt alles über die B148, weil es schneller geht. Die betroffenen Wenger haben daher dem Land einen Umfahrungsplan vorgelegt. Dieser ist zwar abgelehnt worden, doch es wird weiterhin an einer Umfahrung gearbeitet, bestätigt Infrastrukturlandesrat Günter Steinkellner von der FPÖ.
3: Ich hoffe, dass das 27 tatsächlich der Plan Tisch liegt. Wenn es dann keine Probleme mit der Einreichung und den Grundeigentümern gibt, dann geht es relativ zügig.
1: Pläne und Vorstellungen des Landes und der verkehrsgeplagten Anrainer würden nicht zu weit auseinanderliegen, heißt es in Weng. Ein wesentlicher Vorteil: eine mögliche Umfahrung würde nur auf Wenger Gemeindegebiet verlaufen, sagt Manfred Rosner vom Verein Lebensraum B148.
4: Das ist letztlich ein großer Vorteil. Man braucht sich mit keiner Nachbargemeinde abstreiten.
1: Weitgehende Einigkeit bestehe auch darin, für eine gute Lösung private Grundstücke zur Verfügung zu stellen.
0: Einmal mehr macht sich der Iran-Krieg an den heimischen Tankstellen bemerkbar. Die Preisrallye beim Sprit läuft wieder. Diese Woche könnte die 2-Euro-Marke pro Liter wieder geknackt werden. Oberösterreich gehört aktuell nicht mehr zu den günstigsten Bundesländern, wie Thomas Rieher berichtet.
5: Vergangene Nacht hat ein Barrel der Nordseesorte Brent erstmals seit Juni wieder mehr als $90 gekostet. Der Preis der Ölsorte, der global als Referenz gilt, reagiert auf die neuerliche Eskalation. Dominik Graf vom ÖAMTC rechnet damit, dass Sprit diese Woche noch teurer wird als ohnehin schon am vergangenen Wochenende.
6: Wenn der Erdölpreis natürlich weiter ansteigt, dann wird auch diese 2-Euro-Marke überschritten werden.
5: Oberösterreich hat bisher zu den günstigeren Bundesländern beim Sprit gehört. Jetzt liegen wir im Mittelfeld, weil größere Tankstellenketten derzeit Einheitspreise für ganz Österreich haben, so Graf. Er rät bei einem Urlaub an der Adria, teilweise eher im Ausland als daheim zu tanken.
6: Fährt man nach Kroatien, tankt man am besten dort, beziehungsweise auf der Durchreise nach Slowenien, denn hier gibt es staatlich festgelegte Höchstpreise und die liegen deutlich unter den österreichischen Preisen, ungefähr 20 bis 30 Cent günstiger.
5: Wichtig sei aber auch, abseits der Autobahnen zu tanken. In Italien sei Sprit aktuell noch etwas teurer als bei uns.
0: Alleine an diesem Wochenende sind in Oberösterreich 2 Brände durch Akkus ausgelöst worden. Während bei dem Großbrand in Steyr ein Akku eines falsch entsorgten Geräts das Feuer ausgelöst hat, ist in Wels ein E-Scooter-Akku beim Laden explodiert. Die Brandverhüttungsstelle warnt davor, die Gefahr zu unterschätzen, wie Wolfgang Schneidl berichtet.
7: 30 Mal pro Jahr sind Akkus allein in Oberösterreich Auslöser für Feuerwehreinsätze. Gerade bei älteren, aufladbaren Batterien sei Vorsicht geboten, so Gerald Schwabecker von der Brandverhüttungsstelle.
8: Bei Akkus, die länger nicht geladen wurden, kann es zu sogenannten Tiefentladungen kommen. Und hier besteht ein etwas höheres Risiko von Schäden.
7: Klar erkennbar ist, dass bei hochwertigen Geräten die Gefahr von Akkubränden deutlich geringer ist.
8: Was wir in einem gewissen Ausmaß in den letzten Jahren beobachtet haben, ist, dass eher die günstigen Anwendungen doch recht häufig in unseren Bränden auftauchen. Hochwertige Geräte von teuren E-Bike oder gar Elektroautos sind hier sehr selten.
7: Und Batterien können mit Wasser gelöscht werden, wobei bei starker Rauchentwicklung davor gewarnt wird, sich selbst in Gefahr zu bringen.
0: Das war das ORF-Radio Oberösterreich Mittagsjournal. Wir schauen zum Wetter.
9: Ein perfekter Wochenbeginn ist das heute. Viel Sonne, nur ein paar harmlose Wolken, vor allem über den Bergen. Und dazu werden bei Ihnen in Linz schon 22 Grad gemessen oder in Reichenau im Mühlkreis 19 Grad. Auch der Rest der Woche wird so ähnlich vielversprechend weitergehen. Aber einen genauen Ausblick auf das Wetter in Oberösterreich gibt es in wenigen Minuten bei Petra Lehner mit unserem Meteorologen. 12.35 Uhr, Radio Oberösterreich mit dem besten Verkehrsservice im Land, und da kommen Sie ohne Probleme durch die Mittagszeit auf den Straßen. Gute Fahrt!
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0: beste Idee überhaupt, Walking on Sunshine, Katrina and the Waves. Und auch bei uns bei der Radio Oberösterreich Sommertour am Feuerkogel kämpft sich immer wieder die Sonne durch, kurz vor dreiviertel eins. Wir sind ja heute eben heroben am Feuerkogel, knackige 14 Grad, da wo wir stehen zumindest. Das ist man gar nicht mehr gewöhnt, dass einem einmal so richtig kalt wird. Jetzt ist es gelungen. Christian Resch von der Cheers für Austria, Mahlzeit, wie wettert es denn in Oberösterreich sonst so?
1: Ja, Mahlzeit auch von mir. Ja, im Flachland ist es recht sonnig, im Berg- und im Hügelland haben wir ein paar Quellwolken mit dabei, die bleiben aber meist harmlos. Temperaturmäßig geht es dann noch so auf 20 bis 25 Grad hinauf. Morgen am Dienstag ein freundlicher Mix aus Sonne und Wolken, am Nachmittag wieder ein paar Quellwolken. Da kann es vor allem im Mühlviertel, aber auch im südlichen Bergland den einen oder einzelnen Schauer geben. Im Flachland bleibt es wiederum trocken, am Mittwoch etwas mehr Wolken, am Donnerstag kommt dann auch eine Störung daher, da wird es wechselhaft und unbeständig. Ein paar Regenschauer mit dabei, kräftiger Nordwestwind, Temperaturen etwas gedämpft bei 18 bis 22 Grad.
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3: In Oberösterreich wurden in der vergangenen Woche 230.000 Megawattstunden Strom verbraucht. Fast die Hälfte davon wurde durch erneuerbare Energie gedeckt. Photovoltaikanlagen erzeugten knapp 70.000 Megawattstunden und deckten damit etwa ein Drittel der Gesamtlast ab. Allein mit dieser Strommenge könnte man fast 1 Million Haushalte im Schnitt eine ganze Woche lang mit Strom versorgen.
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Radio Oberösterreich mit dem besten Verkehrsservice im Land und einer wichtigen Meldung für die A1, die Westautobahn Richtung Wien. Zwischen dem Knoten Heid und Traun bitte Vorsicht, da befinden sich momentan Personen im Fahrbahnbereich. Gute Fahrt!

0: Radio Oberösterreich mit dem besten Verkehrsservice und der Wiederholung der wichtigen Meldung für die A1, die Westautobahn Richtung Wien. Da bitte Vorsicht zwischen dem Knoten Heid und Traun, da befinden sich im Moment Personen auf der Straße. Weiter eine gute Fahrt.
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2: Ja, wir sind heute wandern. Gerade vorhin war übrigens eine Dame bei mir, die sich bedankt hat für die gute Idee, heute hierher zu kommen. Ja, gerne doch. 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
1: Am Mikrofon ist Lorenz Wildner. Die Sozialdemokratie in Österreich findet derzeit kein Rezept, um Wahlen zu gewinnen. Dieser Ansicht ist der Kärntner Landeshauptmann Daniel Fellner von der SPÖ und kritisiert die Bundespartei. Die Landesparteivorsitzenden könnten mit den aktuellen Umfragewerten nicht zufrieden sein. Daher müsse sich die Partei zusammensetzen und über Gegenmaßnahmen beraten.
2: Weil ich schon der Meinung bin, dass die Art und Weise, wie wir Politik machen, gut für die Menschen in Österreich ist. Aber wenn die Menschen das nicht so sehen, dann haben wir ein gravierendes Problem. Ob die Ernsthaftigkeit auch tatsächlich auf Bundesebene so angenommen wird, das lasse ich jetzt einmal so im Raum stehen. Bin mir nicht sicher, ob das so ist.
1: Sagt der Kärntner Landeshauptmann Daniel Fellner. Die Regierung hat heute ein Paket zur Medienförderung in Österreich präsentiert. 55 Millionen Euro sind laut Medienminister Babler dafür vorgesehen. Mit dem Geld sollen vor allem die Bereiche Digitalisierung, die Entwicklung neuer Medien, speziell für junge Menschen, und die Hauszustellung von Printmedien gefördert werden. Der Ölpreis gibt wieder Anlass zur Sorge wegen des anhaltenden Iran-Konflikts. Der Preis für die entscheidende Ölsorte Brent ist gestiegen und in der Früh bei rund 90 Dollar gelegen, so hoch wie seit Anfang Juni nicht mehr. Auch die Preise an den Zapfsäulen sind damit wieder hinaufgegangen, berichtet Rainer Hasiwa.
3: Seit 12 Uhr dürfen die Preise an den Zapfsäulen erhöht werden. In welchem Ausmaß wird überblicksmäßig in einigen Stunden feststehen. Da hat die E-Control nämlich den endgültigen Überblick und wird ihn dann auch veröffentlichen. Grund für den Anstieg ist die Preisentwicklung am Ölmarkt vergangenen Freitag und da ist es an den Ölbörsen hinaufgegangen. Die konkrete Steigerungserwartung für heute liegt bei weniger als 10 Cent pro Liter. Laut letzten verfügbaren Daten der E-Control war Diesel im Österreich-Schnitt um 1,91 Euro und Otto-Produkte, also Super, um 1,79 Euro zu haben. Legt man den erwarteten Anstieg für heute dazu, dann müsste es heute ungefähr zum Beispiel bei Diesel sicher fix unter 2 Euro werden. Wie gesagt, definitiv dann in einigen Stunden fix.
1: Die EU verhängt gegen den chinesischen Online-Marktplatz AliExpress eine Rekordstrafe. 550 Millionen Euro muss AliExpress wegen des Verkaufs illegaler Produkte zahlen. So wurde etwa gefälschte Kleidung, unsicheres Spielzeug und gefährliche Kosmetika wochenlang nicht von der Plattform genommen. Der zum Alibaba-Konzern gehörende Konzern teilte mit, die Entscheidung sorgfältig zu prüfen. Und Spanien steht die dritte Hitzewelle des Sommers bevor und das mit Temperaturen von bis zu 44 Grad. Laut dem spanischen Wetterdienst könnte es ab morgen vor allem im südöstlichen Drittel des Landes, im Nordosten und im Inneren Mallorcas gefährlich heiß werden. In Teilen der autonomen Region im Süden Spaniens wurde deshalb die Warnstufe Rot ausgegeben wegen einer extremen Gesundheitsgefahr. Das waren die Nachrichten mit Lorenz Wildner.
4: Und jetzt zum Wetter in Oberösterreich mit Elisabeth Hufnagel. Und das ist zum Glück etwas gemäßigter. In den meisten Teilen Oberösterreichs mit viel Sonne, nur über dem Salzkammergut und der Pyrn-Eisenwurzen, da gibt es dann ein paar Wolken. Trotzdem sind heute noch bis zu 25 Grad drinnen am Nachmittag. Morgen geht es am Vormittag so freundlich weiter, viel Sonne von der Früh weg, am Nachmittag dann aber mit etwas Regen, bei Ihnen im Mühlviertel und auch im Salzkammergut und der Pyrn-Brill-Region. 13.03 Uhr Radio Oberösterreich mit dem besten Verkehrsservice und guten Nachrichten von der A1, der Westautobahn Richtung Wien. Da waren ja zwischen dem Knoten Heid und Traum Personen auf der Straße unterwegs, die haben aber jetzt die Autobahn verlassen. Und sonst schaut es auch gut aus, keine weiteren Probleme. Gute Fahrt!
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8: Ja, ganz schön was los heute. Fast auf 1600 Meter Höhe. Viele sind schon zum Europakreuz gewandert oder waren auf einem der anderen Wanderwege unterwegs. Manche haben gerastet und sich gestärkt. Jetzt ist gerade Mittagspausenzeit. Da füllt sich die Terrasse hier im Berggasthof Edelweiß. Wir brauchen heute eindeutig ein Jackerl bei unserer Sommertourstation. Aber immer wieder reißen die Wolken jetzt auf und lassen die Sonne durch und der fantastische Ausblick von hier Garderoben auf den Traunsee, auf das Salzkammer. Gut, er gibt uns einfach recht. Es war schon eine Spitzenidee, mit der Sommertour auf den Feuerkogel zu kommen. Apropos heraufkommen, das geht heute den ganzen Tag noch zum Halbpreis mit der Seilbahn. Runter natürlich auch. Wir starten in die letzte Sommertourstunde für heute mit richtig lässiger Musik von Earth, Wind and Fire.
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1: Ich erinnere jetzt an das herrliche Gefühl, wenn man nach einer Wanderung die Wanderschuhe ausziehen kann. Ist vielleicht nicht immer für alle rundherum so erfreulich. Außer man kann die Füße in ein kühles Wasser stecken und das lässt sie machen, ja, hier nach einer Wanderung am Feuerkogel, weil da liegt dem Berg ja der Traunsee zu Füßen. Da wäre ich auch gleich dabei. Aber es gibt da was in Ebensee, ich glaube, das traue ich mich nie. Die River Wave, nämlich die größte künstliche stehende Flusswelle Europas. Horst Neuböck ist bei mir. Du bist der Inhaber der River Wave. Einmal herzlich willkommen.
2: Hallo, grüß euch alle miteinander.
1: Einmal nicht im Wasser, sondern am Berg. Wie mutig muss man denn sein, dass man sich auf ein Brettl traut, um dann auf dieser künstlichen Welle zu surfen?
2: Also es schaut wieder aus, als es ist. Es ist überhaupt nicht tragisch. Es gibt da kaum Voraussetzungen, außer dass man halt schwimmen können sollte. Also das ist, es ist nicht so schlimm.
1: Also surfen muss man da gar nicht können?
2: Nein, gar nicht. Wir haben Kurse, alles Mögliche. Also wir haben viele, die da zum Surfen beginnen und die das noch nie gemacht haben, die gehört haben davon und das ist völlig unkompliziert.
1: Die Welle ist übrigens bis zu 10 Meter breit und 1,5 Meter hoch. Das ist schon ein Stückel. Sprich, ich bin nur unwesentlich größer, als die Welle hoch ist. Gibt es eine Mindestgröße für sportliche Kinder zum Beispiel?
2: Na, grundsätzlich Mindestgröße gibt es nicht. Wir können die Wellenhöhe aber auch verstehen. Das heißt, dass du surfen kannst zwischen 50 cm und 1,50 m, können wir das verstehen in der Höhe. Also das ist völlig unkompliziert. Das Einzige, was es gibt, das ist eine, vom Alter her sollten es 10, 12 Jahre sein, die Kinder. Und sie sollten zumindest 40 Kilo haben, damit das Wasser nicht austreibt.
1: Ja, da habe ich kein Problem. Jetzt werden möglicherweise schon wieder Stimmen laut, die ein bisschen kritisch sind, nach dem Motto, muss das denn sein, dass man dafür Strom verschwendet? Aber die River Wave in Ebensee, die braucht überhaupt keinen Strom.
2: Genau, wir leben rein mit der Kraft vom Wasser. Wir stellen die Kloppen so ein, dass in der Vor also eine Welle entsteht. Und für einen normalen Betrieb, das Wasser rennt oben einer, rennt über die Kloppen und rennt unten wieder raus. Wir haben für den Betrieb überhaupt keinen Strom. Wir sagen, der Kühlschrank für die Getränke braucht mehr, als wir es zum Betrieb der Welle brauchen.
1: Für meine Jugend könnte es wirklich was sein, wenn ich das so höre. Also ich glaube, ich selbst, ich würde nicht einmal wahrscheinlich 2 Sekunden auf dem Brettl stehen bleiben können. Ende 2025 ist hier aber ein Weltrekord im Dauersurfen auf einer Flusswelle aufgestellt worden. Unfassbare 8 Stunden und sogar noch ein bisschen mehr Dauersurfen.
2: Ja, das war mein Sohn, der Max, der eigentlich auch der Hauptbetreiber von der ganzen Geschichte ist. Der hat sich halt eingebildet, der will jetzt unbedingt einmal da den Weltrekord einstellen oder überbieten. Und warum es 8 Stunden und 5 Minuten und 44 Sekunden sind, das hat sich insofern ergeben, weil der alte Weltrekord, der bestehende, war genau 8 Stunden und deshalb hat man das überbieten müssen.
1: Das Surfen geht bei euch, habt ihr mir gesagt, auch im Winter. Stelle ich mir aber jetzt schon ein bisschen zapfig vor.
2: Ja, grundsätzlich fahren wir das ganze Jahr und im Winter, es ist halt einfach ein dickerer Neoprenanzug und die Temperatur nach unten von der Traun ist begrenzt, weil es sind 3, 4 Grad. Hat es trotzdem. Wir haben auch einen Hotpot, den wir einheizen, damit man sich zwischendurch ein bisschen aufwärmen kann. Der wird jeden Tag auf so 35, 40 Grad heizt. Dann geht das schon. Das ist nicht so tragisch.
1: Rein von der Vorstellung ist mir jetzt allerdings trotzdem gefühlt 1 bis 2 Grad kälter. Ich gebe jetzt eine Aufwärmrunde Musik aus, weil wir haben die Beste für Sie.
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0: Viele, viele Oberösterreicher und Oberösterreicherinnen haben sie animieren lassen, zu uns zur Sommertourstation auf den Feuerkogel zu kommen. Zum Beispiel auch die Hertha und der Robert. War eine gute Idee.
1: Ja, es war eine sehr gute Idee. Wir haben das auch im Radio gehört, dass wir so heute zum halben Preis hier heraufkommen. Und wir wollten wieder mal ein kleines Stück Weg gehen, wo unsere Tochter da herum geheiratet hat.
0: Das ist ja eine besondere Erinnerung, die euch verbindet mit dem Feuerkogel.
2: Genau. Sie hat da standesamtlich geheiratet mit alle Verwandten und das ist eine eigene Kapelle. Und das war ein recht schönes Fest. Gleichzeitig war Sonnenwende. Es war am Abend ein schönes Sonnenfeier, wir haben das sehr genossen.
0: So, und jetzt ist gerade eure Suppe gekommen zum Aufwärmen und da wünsche ich euch einen guten Appetit. Mahlzeit, lasst es euch gut schmecken.
1: Ja, nein, im Winter sehr gerne herum. Es ist ein wunderschönes Skifahren hier herum.
0: Absolut, ein Traum ist es einfach am Feuerkogel. Heute genießen wir es gemeinsam.
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1: 13:30 im Studio Doris Fischer-Stadler. Polizisten haben heute früh in Linz dabei geholfen, einer 26-jährigen kosovarischen Staatsbürgerin das Leben zu retten. Gemeinsam mit Rettungssanitätern haben sie sofort mit der Wiederbelebung begonnen, nachdem der 29-jährige Ehemann seine Frau röchelnd in der Wohnung gefunden hatte. Als der Notarzt dazugekommen ist, hat er die Frau dann mit mehreren Defibrillatorschocks so weit stabilisiert, dass wieder ein Puls festgestellt werden konnte. Die Patientin ist in ein Spital gebracht worden. 2 Akkubrände haben am Wochenende in Oberösterreich für Feuerwehreinsätze gesorgt. In Steyr hat ein falsch entsorgter Akku einen Großbrand ausgelöst. In Wels ist der Akku eines E-Scooters beim Laden explodiert. Die Brandverhütungsstelle warnt, dass alte und günstige Geräte besonders risikoreich seien. Und Akkus könnten zwar mit Wasser gelöscht werden, man solle sich aber bei starker Rauchentwicklung nicht unnötig selbst gefährden und lieber sofort die Einsatzkräfte alarmieren. Ein neuer Themenwanderweg erinnert an die Geschichte des Eisernen Vorhangs direkt an der oberösterreichisch-tschechischen Grenze. Der rund 5 Kilometer lange Weg bietet unter dem Namen Denkweg Eiserner Vorhang an 10 Stationen multimediale Einblicke in die Zeitgeschichte und soll die Bedeutung von Freiheit und Demokratie sichtbar machen. Unterstützt wird das Projekt von mehreren Organisationen, darunter die Europäische Kommission und das Land Oberösterreich. Das waren die Radio Oberösterreich Nachrichten. Jetzt zum Wetter mit Elisabeth Hufnagel.
2: Und da haben wir heute wirklich

0: wirklich perfektes Wanderwetter. Aktuell schon 23 Grad bei Sonne bei Ihnen in Micheldorf oder 19 Grad und Sonne in Rohrbach. In den meisten Teilen Oberösterreich bleibt es auch jetzt am Nachmittag so sonnig. Nur über den Bergen halten sich die Wolken weiter und spenden immer einmal wieder Schatten, wie auf dem Feuerkogel bei unserer heutigen Radio Oberösterreich Sommertourstation beim Berggasthof Edelweiß. Da werden momentan 12 Grad gemessen. Und auch die nächsten zwei Tage bringen so freundliches, nicht zu heißes Sommerwetter mit bis zu 25 Grad. 13.32 Uhr Radio Oberösterreich mit dem besten Verkehrsservice im Land. Wir haben die Straßen für Sie im Blick und da gibt's weiter keine Probleme. Gute Fahrt!
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0: mit so einem Song aus Italien. Da wird es uns einfach warm ums Herz. Umberto Dozzi. 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
0: Viele besuchen uns heute auf dem Feuerkogel und sind zum halben Preis mit der Seilbahn hier heraufgekommen, damit auch alle, die uns zu Hause zuhören, was haben von unserer Sommertourstation am Feuerkogel, ein Familienticket für Eltern und ihre Kinder für Berg- und Talfahrt mit der Feuerkogelbahn für die Sommersaison 2026. Das ist unser Tagespreis heute und einen regionalen Genusskarton mit Bio-Lebensmittel vom knusprigen Müsli über aromatische Kürbiskerne bis hin zu handgemachten Nudeln zur Verfügung gestellt von Raiffeisen Oberösterreich. Den gibt's auch noch dazu. Wenn Sie heute zugehört haben bei der Radio Oberösterreich Sommertour, dann wissen Sie mit Sicherheit die Antwort, wenn ich Sie jetzt frage. Den wievielten Geburtstag feiert denn die Feuerkogelseilbahn nächstes Jahr? 0732 60 60 60.
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Was für ein Klassiker, Hotel California von den Eagles. Wir haben heute bei unserer Sommertourstation am Feuerkogel zwei Geburtstagskinder gefeiert. 100 Jahre gibt's die Seilbahn auf den Feuerkogel, im nächsten Jahr nämlich schon. Und seit 20 Jahren steht hier heroben das Europakreuz. Ein paar Kühe waren in der Früh, wie ich heraufgekommen bin, die ersten, die mir da Gesellschaft geleistet haben. Die Zenzi und die Kala, glaube ich, haben es geheißen, die waren besonders neugierig. Aber wir bekommen hier auch jede Menge menschlichen Besuch bei unserer Sommertourstation. Morgen sind wir am Baumkronenweg in Kopfing. Da hoffen wir auch wieder auf ganz viele von Ihnen, die uns besuchen kommen, in der Waldentdeckerwelt. Da gibt es auch etwas für Sie, nämlich gratis Eintritt in diese Waldentdeckerwelt mit dem Passwort, versteht sich. Das brauchen Sie und das wird wie immer in Guten Morgen Oberösterreich in Radio Oberösterreich verraten. In Radio Oberösterreich übernimmt demnächst mein lieber Kollege Benny Quinz. Ich sage danke an alle fleißigen Kollegen, die mit mir gemeinsam diese Sommertourstation am Feuerkogel erlebt haben. Es war uns ein Volksfest. Bis morgen.

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2: Am Mikrofon ist Lorenz Wildner. Zu einem schweren Arbeitsunfall ist es am Vormittag bei den Bauarbeiten zum Semmering-Basistunnel gekommen. Bei Rückbauarbeiten einer Baustelle ist ein Mann getötet und ein weiterer schwer verletzt worden. Jürgen Winterleitner und Robert Salzer berichten.
3: Laut ÖBB hat sich der Unfall nicht im Tunnel, sondern oberirdisch beim Abbau einer Werkstätte ereignet. Der Unfallort befindet sich auf der Baustelle Göstritz im Gemeindegebiet von Schottwien im Bezirk Neunkirchen. Ein 45-jähriger Kroate ist gestorben. Ein 54-jähriger Österreicher wurde schwer verletzt ins Universitätsklinikum Wiener Neustadt geflogen. Die beiden Arbeiter waren Mitarbeiter einer von der ÖBB beauftragten Baufirma. Zu den näheren Umständen des Unfalls konnten die ÖBB noch keine Auskunft geben. Der genaue Unfallhergang werde gemeinsam mit der Staatsanwaltschaft analysiert, heißt es.
2: Jetzt ist es offiziell. Großbritannien hat einen neuen Premierminister. Andy Burnham ist vor kurzem von König Charles III. Für das Amt ernannt worden. Burnham folgte auf seinen Labour-Parteikollegen Keir Starmer, der unter großem Druck im Juni zurückgetreten war. Viele traditionelle Medien kämpfen ums Überleben, etwa weil große US-Plattformen wie Google oder Instagram Medienberichte weiterverwenden und damit Klicks und Werbegelder abziehen. Um die Medienvielfalt in Österreich zu sichern, hat Österreichs Regierung heute ein Medienpaket mit neuen Förderungen präsentiert. Einzelheiten von Viktoria Waldecker.
4: 55 Millionen Euro hat die Regierung für neue Medienförderungen vorgesehen. Damit soll die Zustellung von Tages- und Wochenzeitungen vor die Haustür unterstützt werden, aber auch digitaler Journalismus stärker gefördert werden. Auch für neue Formate, etwa auf Social Media, soll es einen Fördertopf geben, sagt Vizekanzler und Medienminister Andreas Babler von der SPÖ. Denn die Medienwelt habe sich verändert.
5: Journalismus findet dort statt, wo Journalistinnen und Journalisten Informationen recherchieren, prüfen und einordnen und die Bevölkerung im Anschluss damit erreichen.
4: Mehr Geld ist auch für die Stärkung von Medienkompetenz und Maßnahmen dazu vorgesehen, denn das werde immer wichtiger.
5: Desinformation und gezielte Manipulation von Menschen mit Fake News, das ist eine echte Gefahr für uns alle.
4: Die neuen Förderungen sollen ab dem nächsten Jahr zur Verfügung stehen. Bei der Vergabe werde Qualitätsjournalismus im Mittelpunkt stehen, so der Medienminister.
2: Die Hamas hat einen neuen obersten Anführer. Die radikal-islamische Palästinenserorganisation hat Khalil al-Haya zum Nachfolger von Yahya Sinwar gewählt, der 2024 von israelischen Truppen getötet wurde. Seit der bislang letzten Wahl 2006 herrscht die Hamas im Gazastreifen. Und die Asfinag hat im Vorjahr knapp 9000 Tonnen Müll von den Autobahnen und Schnellstraßen gesammelt. Im Vergleich zu 2024 ist das zwar ein leichter Rückgang. In einigen Bundesländern, darunter Kärnten, Salzburg, Burgenland, Vorarlberg und Wien, ist die Abfallmenge aber angestiegen. Am meisten Abfall gab es in Niederösterreich. Rund 22% aller gesammelten Tonnen waren von dort. Das waren die Nachrichten mit Lorenz Wildner.
6: Gemütliches Sommerwetter gibt es diese Woche für Oberösterreich, Elisabeth Hufnagel.
7: Ja, und heute schon mal ein Tag so zum Reinkommen mit bis zu 25 Grad jetzt noch am Nachmittag und noch einigen Sonnenstunden, die sich ausgehen werden. Nur im Salzkammergut unter Pyrn-Eisenwurzen auch größeren Wolken, aber es sollte auch da keinen Regen geben. Morgen am Dienstag gibt es dann viel Sonne, noch am Vormittag. Ab dem Nachmittag auch Regen, vor allem im Mühl- und Traunviertel, aber es werden wahrscheinlich nur kurze Regenschauer sein.
6: Um 14.03 Uhr schauen wir auf die Straßen, ORF Radio Oberösterreich mit dem besten Verkehrsservice im Land.
7: Und da rollt alles ohne Probleme auf den Straßen. Gute Fahrt!
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6: Dieses Frühschichteln zum 6 aufstehen ist schon ein bisschen zart, aber jetzt um 14 Uhr heimgehen, da beneide ich Sie. Schönen Feierabend und gute Heimfahrt.

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1: 14:30 im Studio Doris Fischer-Stadler. Ein Autohändler aus dem Bezirk Perg ist heute am Landesgericht Linz wegen schweren Betrugs zu 2 Jahren unbedingter Haft verurteilt worden. Der 54-Jährige soll Oldtimer und Sportwagen im Auftrag verkauft, die Verkaufserlöse aber nicht an die Eigentümer weitergeleitet haben. Laut Gericht entstand dabei ein Schaden von mehr als 2 Millionen Euro. Das Urteil ist noch nicht rechtskräftig. Die Preise an den heimischen Tankstellen ziehen wieder an. Grund ist der Iran-Krieg und dadurch teureres Rohöl. Ein Liter Sprit könnte diese Woche wieder mehr als 2 Euro kosten. Der ÖAMTC rät Autofahrern auf dem Weg in den Urlaub, zum Beispiel nach Kroatien oder Slowenien, lieber dort zu tanken. Dort seien die Preise staatlich gedeckelt und deutlich günstiger. Wer Richtung Italien fährt, muss mit noch höheren Preisen als daheim rechnen. Apropos Autofahren, auf und neben Oberösterreichs Autobahnen und Schnellstraßen ist im Vorjahr etwas weniger Müll liegen geblieben. Die ASFINAG hat rund 1500 Tonnen landesweit eingesammelt, knapp 50 Tonnen weniger als im Jahr davor. Österreichweit waren es fast 9000 Tonnen. Die ASFINAG appelliert, Abfälle nicht aus dem Auto zu werfen. Das gefährdet zum einen andere Verkehrsteilnehmer und zum anderen auch die Mitarbeiter bei den Aufräumarbeiten. Soweit die Radio Oberösterreich Nachrichten. Weiter geht's mit dem Wetter und Benny Quinz.
2: 14:30 und der höchste Wert bei den Temperaturen liegt gerade mal bei 25 Grad. Der kommt aus Weiher. Ist auch einmal erleichternd, wenn es nicht ganz so runterbrennt und heiß ist. Es wird heute auch nicht mehr viel wärmer. Sonne und Wolken wechseln zum richtigen Aufheizen. Hat die Sonne aber zu wenig Zeit, regnen wird es aber auch nicht mehr. Auch morgen ist dann beim Sommerwetter sozusagen der Deckel drauf. Wieder werden es höchstens 25 Grad. Die meiste Zeit ist es sonnig. Auf den Bergen oder auch im Mühlviertel kann es aber kurz einmal nass werden. 14.32 Uhr, ORF Radio Oberösterreich. Wir haben die Straßen für Sie im Blick. Und da gibt es momentan nichts zu melden. Es ist alles frei. Gute Fahrt.
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vollstes Verständnis, wenn Sie bei diesem Song nicht einfach ruhig sitzen bleiben können. So lässig, Falco, junge Römer. Vor allem den italienischen Part finde ich einfach großartig. Als nächstes kommen die Pointer Sisters. Mit Springen wäre jetzt vielleicht den Ticken zu viel verlangt, auch wenn der Song Jump heißt.

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2: Am Mikrofon ist Lorenz Wildner. Bundeskanzler Christian Stocker fordert Konsequenzen aus der Affäre in der Wiener Wirtschaftskammer. Deren Präsident Walter Ruck hat freimütig über seinen Einfluss auf Postenbesetzungen gesprochen. Tonaufnahmen davon waren mehreren Printmedien zugespielt worden. Mehr von Daniel Ammerhauser.
3: Der Bundeskanzler fordert volle Aufklärung und Konsequenzen, falls sich die Vorwürfe bestätigen. Der Tiroler ÖVP-Nationalratsabgeordnete und Wirtschaftskammerfunktionär Franz Hörl nennt Rucks Verhalten ungustiös und meint, er solle in sich gehen. Der Generalsekretär der Freiheitlichen Wirtschaft Reinhard Langthaler meint, Ruck könne Unternehmensinteressen nicht länger vertreten. Die Wiener Wirtschaftskammer brauche einen Neustart. Wiens Wirtschaftskammer-Vizepräsidentin Margarete Gritz-Zwitko Kowitz stellt sich hinter Walter Ruck. Seine Bilanz sei wichtiger als flapsige Saga, die Kampagne laufe ins Leere, die Tonaufnahmen seien möglicherweise illegal. Laut den Protokollen prahlt Ruck in einem Gespräch vor ein paar Monaten mit Einfluss bei Postenbesetzungen und spricht über sein schwieriges Verhältnis zu Frauen. Ruck weist die Vorwürfe zurück.
2: Die USA haben offenbar weitere Kampfflugzeuge in die Konfliktregion im Nahen Osten verlegt. Das geht aus US-Medienberichten hervor. Auch hat das US-Militär die 9. Nacht in Folge Ziele im Iran bombardiert, um etwa iranische Angriffe auf Handelsschiffe in der Straße von Hormuz zu unterbinden, heißt es. Die deutsche Autoindustrie steht massiv unter Druck, denn die Absatzzahlen sinken drastisch. Allein bei VW stehen Werksschließungen und der Abbau von bis zu 100.000 Stellen im Raum. Die Gewerkschaft IG Metall stellt dennoch klar, dass es keinen Lohnverzicht geben könne, berichtet Maria Kern.
4: Lohnverzicht habe noch nie einen Arbeitsplatz gerettet, sagt Horst Ott von der IG Metall Bayern.
5: Wir werden sicherlich nicht als IG Metall antreten und den Arbeitgebern sagen, wir schenken euch was, weil es euch so schlecht geht.
4: Auch Reinhold Binder von der Gewerkschaft ProG sagt zu den Problemen der Autoindustrie.
6: Da braucht es viel mehr Schlauheit, ist wie die plumpe Keule des Lohnverzichts.
4: Es brauche mehr Schutz etwa vor chinesischen Herstellern, ergänzt Gewerkschafter Ott.
5: Wenn bei jedem BYD 10.000 Euro Subvention drauf klebt, wie will ich mit dagegen Konkurrenzfähigkeit mit normalen wirtschaftlichen Mitteln?
4: Auch innerhalb Europas brauche es faire Spielregeln. Subventionen in manchen osteuropäischen Ländern würden ebenfalls den Wettbewerb verzerren, beklagen die Gewerkschafter aus Deutschland und Österreich. Sie fordern für die Autoindustrie Lösungen auf EU-Ebene.
2: Erstmals seit dem Flugzeugfenstervorfall einer Ryanair-Maschine Anfang Juli äußert sich Ryan-Chef Michael O'Leary. Erste Untersuchungen hätten ergeben, dass ein Fremdkörper die Triebwerke getroffen haben könnte. Alter oder Wartungszustand der Maschine sei demnach aber kein Grund für den Zwischenfall gewesen. Bei dem Vorfall wurde ein Passagier teilweise aus dem zerbrochenen Kabinenfenster gezogen. Das waren die Nachrichten mit Lorenz Wildner.
7: Angenehmes Sommerwetter heute in Oberösterreich. Sehr sonnig haben Sie es zum Beispiel in Kremsmünster oder auch in Ostermieting und Asbach. Ab und zu ziehen Wolken durch. Die können in den nächsten Stunden auch etwas mehr werden. Regnen wird es heute aber nicht. Die Temperaturen sind auch angenehm, aber nicht heiß. Die Höchstwerte liegen heute nur zwischen 20 und 25 Grad. Morgen wechseln sich dann Sonne und Wolken wieder ab. Vereinzelt kann es dann regnen, speziell im Bergland und im Mühlviertel. In den meisten Orten bleibt es aber trocken. Die Höchstwerte kommen erneut auf maximal 25 Grad. 3:03, ORF Radio Oberösterreich. Wir sind mit Ihnen auf den Straßen. Und da geht es momentan problemlos durch. Gute Fahrt.
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7: Die Fußball-WM ist seit gestern Abend vorbei. Worüber reden wir jetzt aber in der Kaffeepause? Ich hätte da was. Zum ersten Mal seit Wochen wird heute nirgends mehr in Österreich die 30-Grad-Marke geknackt. Das Wetter als Thema geht immer.

0: Ab heute tun Sie nicht nur sich selbst was Gutes, wenn Sie sich einmal ganz gemütlich in Ihren Garten setzen, sondern auch dem kleinen Fuchs, dem großen Ochsenauge oder dem Kohlmeißling. Die Schmetterlingszählung von Blühendes Österreich startet heute. Und das Mitzählen ist ziemlich einfach, sagt Biodiversitätsforscher Johannes Rüdisser.
1: Man stellt sich an einen ausgewählten Punkt, zum Beispiel im eigenen Garten, wo viel Blühangebot ist, und zählt dort 15 Minuten lang die verschiedenen Schmetterlinge, die dort vorkommen, versucht von denen auch Fotos zu machen und meldet sie dann mit Angaben der jeweiligen Menge der Individuen, die man gezählt hat.
0: Und in einem Garten, wo wirklich viel blüht und der noch dazu ziemlich bunt ist, können schon einige Exemplare zusammenkommen.
1: Wenn man einen englischen Rasen hat und vielleicht noch Steindekoration, dann wird man sehr wenige Arten finden. Dann hat man vielleicht ein, zwei Arten, wenn man Glück hat. Wenn man einen tollen Naturgarten hat mit großem Blühangebot, dann kann man auch 10, 15 und mehr Tagfalterarten in kurzer Zeit beobachten.
0: Wie viele Schmetterlinge Sie dann gezählt haben, das können Sie im Internet unter der schmetterlingsapp.at eingeben oder Sie laden sich direkt die gleichnamige App aufs Handy. Dort geht das genauso. Und Sie können die Tiere auch fotografieren und die Fotos dann auch dort hochladen.

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1: 15:30 im Studio Doris Fischer-Stadler. Nach dem tödlichen Motorradunfall in St. Lorenz im Bezirk Vöcklabruck fehlt vom Unfallverursacher weiter jede Spur. Der 26-jährige Motorradfahrer ist Freitagabend bei einem Sturz ums Leben gekommen, nachdem er einem Auto ausweichen musste, das laut Polizei aus einer Parkbucht auf die Straße gefahren war. Die Polizei sucht weiterhin nach einem hellgrauen Kombi mit deutschem Kennzeichen. Alleine in der vergangenen Woche handelt es sich hier um den dritten tödlichen Motorradunfall in Oberösterreich. Angesichts einer schwierigen Lage auf dem Fahrradmarkt hat KTM Fahrrad in Mattighofen im vergangenen Jahr zwar weniger verkauft, aber doch mehr verdient. Grund für die schwachen Verkaufszahlen ist laut Unternehmen ein Überangebot, das zu vollen Lagern und hohen Rabatten führe. Der Gewinn konnte dennoch gesteigert werden, unter anderem durch bestehende langfristige Aufträge. KTM setzt weiterhin auf neue E-Bike-Modelle, erwartet aber auch heuer einen leichten Umsatzrückgang. Viele Berghütten in Oberösterreich sind in die Jahre gekommen und müssen regelmäßig saniert werden. Das Land stellt dafür heuer insgesamt gut 400.000 Euro zur Verfügung. Alpenverein und Naturfreunde erhalten jeweils rund die Hälfte davon für die Instandhaltung ihrer Hütten. Das waren die ORF Radio Oberösterreich Nachrichten. Die Wetteraussichten, die gibt's jetzt von Elisabeth Hufnagel.
2: Etwas Wind und immer wieder Sonne im Gesicht. So lässt es sich jetzt am Nachmittag zum Beispiel gut in Wels bei aktuell 24 Grad aushalten oder bei Ihnen in Reichenau im Mühlkreis bei 19 Grad. Hartnäckig sind die Wolken weiter über den Bergen, aber Regen sollte es da heute nicht mehr geben. Morgen am Vormittag dasselbe Bild, Sonne und Wolken. Ab dem Nachmittag können dann auch kurze Regenschauer über dem Mühlviertel und Teilen des Traunviertels dabei sein.
3: Sonne im Gesicht, das heißt die Sommersprossen wachsen.
2: Genau.
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2: Im Moment ist alles ruhig auf den Straßen, es sind uns keine Probleme gemeldet worden. Gute Fahrt!
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0: 12 Millionen Euro. Diese Summe bekommt eine Steirerin oder ein Steirer in den, weiß ich nicht, nächsten Tagen, Wochen aufs Konto überwiesen. Es ist der erste Achtfach-Jackpot der Geschichte im Lotto geknackt worden. Über 11 Millionen Tipps sind dabei abgegeben worden. Und viele haben auch schon von diesem riesigen Jackpot geträumt und sich so ihre Gedanken gemacht. Was würde ich mit diesem Geld tun?
1: Ich würde mir eine sehr, sehr schöne Immobilie kaufen, eine im Ausland und eine im Inland.
2: Ein Teil gut anlegen für mich, dass ich bis zum Ende des Lebens ausgesorgt habe.
3: Also meiner Familie oder Lieben können auch gute Freunde sein, die es vielleicht nicht so gut haben, würde ich wieder ein bisschen was abgeben.
4: Ich hätte ein großes Wohnprojekt gegründet, ein Generationenwohnen.
5: Ich glaube, dass ich da mal mein Leben genießen darf.
0: Das ist auch unsere Frage des Tages in Oberösterreich heute. Was ist mit mir?

Es zählt zu seinen bekanntesten Werken. Antonio Vivaldis Vier Jahreszeiten stehen am kommenden Samstag im Marmorsaal im Stift St. Florian auf dem Programm. Die barocken Klänge treffen dort auf modernen Tanz. Und Sie können natürlich auch gern mittanzen, aber wahrscheinlich ist Zuschauen und vor allem Zuhören alleine auch schon ein großes Erlebnis. Und wir würden Sie gerne zu diesem Konzert einladen. Einmal zwei Karten zur Verfügung gestellt von den oberösterreichischen Stiftskonzerten hätte ich für Sie. Das Einzige, was ich dafür gerne von Ihnen wissen möchte, ist, welches Werk von Antonio Vivaldi steht im Mittelpunkt dieses Abends? 0732 60 60 60. Gerne gleich anrufen.

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2: Am Mikrofon ist Lorenz Wildner. Die EU-Kommission verhängt eine Millionenstrafe gegen AliExpress, weil die Online-Plattform gegen EU-Digitalregeln verstößt. AliExpress hat in Europa rund 193 Millionen Nutzerinnen und Konsumenten. Daher ist die EU der größte Markt für den Online-Riesen aus China. Aus Brüssel, Verena Sophie Meyer.
3: AliExpress muss jetzt 550 Millionen Euro Strafe zahlen, weil über die Plattform viele illegale Produkte verkauft werden. Es geht hauptsächlich um unsichere und gefälschte Produkte wie Kosmetika, Spielzeug, Gewand oder technische Geräte, zählt Thomas Renier auf, Sprecher der EU-Kommission. AliExpress schafft es nicht, dem einen Riegel vorzuschieben. Im Vorjahr sind Userinnen und Usern in Europa rund 15 Millionen Fake-Produkte aktiv empfohlen worden. Laut der Untersuchung der EU-Kommission werden sie oft wochenlang nicht von der Plattform entfernt. Es gibt etwa zu wenig Personal, um diese Menge zu bearbeiten. AliExpress kritisiert die Strafe in einer ersten Reaktion als unverhältnismäßig. Der chinesische Online-Riese muss jetzt bis Oktober einen Aktionsplan vorlegen, um den Verkauf illegaler Produkte effektiv einzudämmen. Sonst drohen noch mehr Strafen.
2: Das Schweizer Energieunternehmen Volenergy übernimmt das BP-Tankstellen- und Ladesäulennetz in Österreich. Es geht um 250 Tankstellen, wovon 115 im Eigentum des britischen Unternehmens sind. Die Tankstellenstandorte in Österreich sollen bis nach Abschluss der Transaktion, die mit Ende des Jahres erwartet wird, weiter unter der Marke BP betrieben werden. Zur Höhe des Kaufpreises ist nichts bekannt. Die Ukraine wirft Russland vor, ein unter türkischer Flagge fahrendes Frachtschiff beschossen zu haben. Bei dem Raketenangriff im Schwarzen Meer sind an Bord des Schiffs mindestens 10 Besatzungsmitglieder getötet worden. Marta Georgiev.
4: Das türkische Frachtschiff treibt ausgebrannt im Schwarzen Meer, unweit der ukrainischen Hafenstadt Odessa. Das Schiff war mit Mais und Getreide aus Westafrika beladen. Mit Marschflugkörpern habe Russland ein ziviles Schiff mit internationaler Crew angegriffen, schreibt der ukrainische Außenminister auf der Online-Plattform X. Mindestens 10 Besatzungsmitglieder aus Indien und Syrien seien getötet worden. Die Ukraine verübt heute wieder Gegenangriffe in Russland. Über der russischen Hauptstadt steigen in der Früh Rauchschwaden auf. Mit über 400 Drohnen will die Ukraine Moskau und die umliegenden Regionen beschossen haben. Das ukrainische Militär hat nach eigenen Angaben außerdem 7 russische Öltanker im Schwarzen Meer und Asowschen Meer angegriffen. Sie dürften Teil der sogenannten Schattenflotte sein, mit der Moskau versucht, westliche Sanktionen zu umgehen.
2: Der frisch gekrönte Fußball-Weltmeister Spanien ist heute nach Madrid zurückgekehrt. In Kürze wird König Felipe und Regierungschef Sanchez das Team empfangen. Im Anschluss fahren die Spieler in einem offenen Bus durch Spaniens Hauptstadt. Hunderttausende Fans werden erwartet. Das waren die Nachrichten mit Lorenz Wildner.
5: Mit einem offenen Bus durch Oberösterreich fahren, das wäre jetzt auch was, weil die Sonne wird immer mehr, Elisabeth Hufnagel aus der Wetterredaktion.
6: Ja, der Wind konnte ein bisschen stören, der hat aber jetzt am Nachmittag noch einige Wolken aufgelöst oder zumindest gibt es immer wieder einmal Sonne zwischendurch, wie gerade in Altmünster bei 25 Grad oder bei Ihnen in Micheldorf bei 23 Grad. Und auch die nächsten zwei Tage gehen so ähnlich mit gemäßigtem Sommerwetter weiter. Kurz einmal regnen kann es dann morgen Nachmittag, viel wird da aber leider nicht runterkommen.
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6: Etwas zäh voran geht es aktuell auf der Umfahrung Traun Richtung Heid. Da brauchen Sie in etwa 10 Minuten länger, sonst schaut es noch ruhig aus. Gute Fahrt!
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5: Wie schön das ist. Die Fenster sind im ganzen Haus offen. Der Wind pfeift vielleicht ein bisschen durch. Und es wird ausnahmsweise tatsächlich kühler. Tut gleich gut wie Barry White.

0: Wie schaut's da aus heute mit den müden Augen? Fußball schauen bis Mitternacht. Aber es hat sich gestern wirklich ausgezahlt. Spanien ist Weltmeister. Und Alex García aus Gmunden kommt ursprünglich aus Madrid.
1: Ja, Wahnsinn. Sehr viele Emotionen und einfach geil. Wir haben noch ein bisschen gefeiert, aber ich muss heute arbeiten. Weißt du? Also ich habe mich ein bisschen zurückhalten müssen, aber wir haben schön gefeiert mit den Kindern. Freunde waren bei mir daheim und ein bisschen getanzt haben wir und das ein bisschen feiern lassen, ja.
0: Was ist da jetzt in Spanien los? Da muss es heute ja total umgehen.
1: Ich habe mir ein bisschen die spanische Zeitung angeschaut und da war die Hölle los. Also viele Leute auf den Straßen und viel gefeiert. 16 Jahre später wieder Weltmeister. Also das gibt nicht so oft, auf jeden Fall.
0: Wir gratulieren auf jeden Fall. Und wem jetzt bei uns da das 3:0 von Spanien gegen Österreich vielleicht auch noch ein bisschen nachhängt, wir haben gegen den Weltmeister verloren. Ich glaube, das ist okay.
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pure positive Motivation von Cher in Radio Oberösterreich. Und jetzt gleich noch eine gute Nachricht zum Tag. Die Müllmenge, die auf Oberösterreichs Autobahnen weggeworfen wird, ist zurückgegangen. 1500 Tonnen Müll waren es zwar noch immer, die jetzt nicht ordentlich entsorgt worden sind, ist schon extrem viel. Ungefähr gleich viel wiegt ein modernes U-Boot, aber das war eben weniger als im Jahr davor, um 50 Tonnen. Schön wäre es, wenn dieser Trend anhält. Irgendwann ist es dann vielleicht nur mehr das Gewicht von einem Schlauchboot.

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1: 16:30 im Studio Doris Fischer-Stadler. Nach dem tödlichen Frontalcrash gestern auf der B148 in Weng im Innkreis rückt auch die seit Jahren diskutierte Umfahrung der Altheimer Straße wieder in den Blickpunkt. Das ursprünglich geplante Projekt ist zwar vorerst gescheitert, werde aber weiterverfolgt, bestätigt Verkehrslandesrat Günther Steinkellner von der FPÖ. Auf der B148 sind laut Land täglich bis zu 25.000 Fahrzeuge unterwegs. Anrainer fordern seit Jahren eine Entschärfung von Gefahrenstellen. Mit einer Investition von rund 4 Millionen Euro hat die Energie AG heute beim Kraftwerk Timmelkamm im Bezirk Vöcklabruck den nach eigenen Angaben bisher größten Batteriespeicher des Bundeslandes in Betrieb genommen. Mit der Anlage sollen erneuerbare Energien besser genutzt und das Stromnetz flexibler gemacht werden. Laut Energie AG entspricht die Speicherkapazität etwa 1.400 durchschnittlichen Haushaltsspeichern. In Linz haben heute früh Polizisten dabei geholfen, einer 26-jährigen Frau das Leben zu retten. Der Ehemann der Kosovarin hatte seine Frau röchelnd in der Wohnung gefunden. Die Beamten waren gemeinsam mit Rettungssanitätern als Erste am Einsatzort und haben mit ihnen Wiederbelebungsversuche durchgeführt, bis der Notarzt gekommen ist. Der hat die Frau dann mit mehreren Defischocks wieder so weit stabilisieren können, dass sie ins Spital gebracht werden konnte. Das waren die Radio Oberösterreich Nachrichten. Die Wetteraussichten, die hat jetzt Elisabeth Hufnagel für Sie.
2: Fast 10 Sonnenstunden am Stück sind sich heute schon bei Ihnen in Galsbach ausgegangen und bis zum Sonnenuntergang werden da auch noch mehr draus. Sobald die Sonne dann weg ist, wird es aber dann auch schnell frisch werden. In der Nacht können die Temperaturen auf unter 10 Grad sinken. Morgen gibt es dann aber schon wieder bis zu 25 Grad und am Vormittag noch viel Sonne. Ab dem Nachmittag auch kurze Regenschauer, die werden aber nicht sehr ergiebig sein.
3: 16:55, ORF Radio Oberösterreich, wir haben die Straßen für Sie im Blick.
2: Und da machen sich die Sommerferien bemerkbar. Etwas länger brauchen Sie aktuell nur auf Ihrem Weg von Traun Richtung Heid auf der Umfahrung, etwa 10 Minuten mehr. Sonst sind uns keine längeren Verzögerungen gemeldet worden. Gute Fahrt!
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2: Ja, ist schon lustig, aber es ist recht heiß wie bei uns, weil wir sind 11 Leute in einem Zelt und da wird es recht heiß.
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2: Willkommen zum Journal um 5, das sind einige unserer Themen. Spritpreise nach Preisänderung zum Mittag überraschend unverändert geblieben. Seit heute gibt es in Großbritannien einen neuen Premierminister. Aus dem Journalstudio begrüßt Sie Lorenz Wildner. Die Spritpreise haben sich heute überraschenderweise doch nicht bewegt. Diesel und Super sind nahezu unverändert geblieben. Das ist überraschend, da die Rohölpreise in den letzten 24 Stunden doch deutlich ausgeschlagen haben. Allerdings eben nicht bis an die heimischen Zapfsäulen, berichtet Rainer Hasifer.
3: Im österreichweiten Durchschnitt ist der Preis für Diesel gestern noch 1,919 Euro gewesen, so der Strompreisrechner der E-Control. Und die Tankstellenbetreiber haben ja die heutigen Preise zu Mittag einmelden müssen. Und siehe da, um beim Diesel zu bleiben, österreichweiter Durchschnittspreis laut E-Control heute 1,914 Euro. Also de facto ist Diesel genauso teuer wie am Wochenende und für Superbenzin gilt dasselbe. Man darf überrascht sein, denn an den Börsen hat die wichtige Nordseemarke Brent einen Anstieg erlebt. Heute knapp an den 90 Dollar hat ein Barrel schon gekostet, aber heute am späteren Vormittag ist es dann wieder runtergegangen. Kurzer Ausblick. Die heutige Preisentwicklung an den Tankstellen war also eher eine positive Überraschung. Marktbeobachter rechnen allerdings damit, dass es morgen schon wieder anders sein wird.
2: Die wechselseitigen Angriffe Russlands und der Ukraine gehen weiter. In der russischen Grenzregion Bjelgorod soll ein Bus von einer ukrainischen Drohne getroffen worden sein. Mindestens 5 Insassen wurden dabei getötet. Zuvor sind bei einem russischen Angriff auf einen Frachter im Schwarzen Meer vor Odessa 10 Crewmitglieder getötet worden. Großbritannien hat seit Mittag einen neuen Premierminister. Andy Burnham, ehemaliger Bürgermeister von Manchester, löst Keir Starmer ab. Burnham ist bereits der 7. Premierminister innerhalb von 10 Jahren. Er verspricht einen radikalen Neuanfang. Aus London, Jörg Winter.
4: Es war das Privileg meines Lebens, sagt der scheidende Premierminister. Dann nimmt der König Starmers Rücktritt an, empfängt seinen Nachfolger, macht Andy Burnham zum Premierminister. Der hält in der Downing Street seine Antrittsrede. Er redet frei, ohne Vorlage und Schummelzettel. Wir waren nicht gut genug, wir müssen besser werden und treten jetzt die größten Veränderungen der vergangenen 4 Jahrzehnte los. Das Land habe sich von den großen Privatisierungswellen der Vergangenheit noch immer nicht erholt. Wichtige Dienstleistungen im Alltag, Stichwort Nahverkehr oder Wasserversorgung, müssten wieder stärker unter öffentliche Kontrolle. Burnham verspricht ein neues Wirtschaftsmodell und Hilfe bei den Lebenshaltungskosten. Den Worten müssen jetzt Taten folgen. Die Wähler sind ungeduldig, die Herausforderungen riesig. Meistern will sie Burnham, der Sohn einer Arbeiterfamilie aus Nordengland, mit einem neuen Team. Die Ernennungen für sein Kabinett laufen derzeit.
2: In Spanien kämpfen die Einsatzkräfte gegen mehrere Brände. Nordöstlich der spanischen Hauptstadt Madrid ist seit Donnerstag eine Fläche von 36.000 Fußballfeldern verbrannt. 1.200 Menschen aus 30 gefährdeten Ortschaften mussten bereits evakuiert werden. Griechenland will E-Scooter für Kinder und Jugendliche unter 17 Jahren verbieten. Hintergrund sind zahlreiche Unfälle. Auch erhöhte Geldstrafen für unsicheres Fahren und eine verpflichtende Unfallversicherung sollen kommen. Über das Gesetz wird morgen abgestimmt. Und im Wolfsforschungszentrum der WetMed-Uni in Ernstbrunn sind heute 7 Wolfswelpen eingezogen. Die Jungtiere kommen aus verschiedenen europäischen Wildtierparks und sollen künftig an Forschungsprojekten teilnehmen. Dafür bedarf es jetzt in der Welpenzeit eines besonderen Trainings. Aus dem Wolfgehege Miriam Steiner.
5: Die Verhaltensbiologin Marianne Heberlein hat eine fremde Kartonbox im Gehege platziert und lockt nun die Wolfswelpen heran. Die Box wird erst beschnuppert und dann gleich angeknabbert.
6: Das Neugierigsein ist eben auch sehr, sehr wichtig für die Wissenschaft selber, dass wenn man ihnen eine neue Aufgabe stellt, dass sie mal bereit sind, sich zu nähern und sich das anzuschauen.
5: Von Natur aus sind Wölfe neophob, das heißt, sie haben eigentlich Angst vor Neuem. Bei wissenschaftlichen Tests wäre das aber unpraktisch.
6: Zusätzlicher Stress würde auch das Resultat verändern und auch verfälschen. Und wir wollen ja eigentlich in der Forschung wissen, wie reagieren die Wölfe von sich aus? Was ist ihr Potenzial?
5: Wenn sie groß sind, werden die Wölfe im Dienste der Wissenschaft stehen und so zu einem besseren Zusammenleben zwischen Mensch und Tier beitragen.
2: Das war das Journal um 5 mit Lorenz Wildner.
7: Angenehme Temperaturen gibt es, glaube ich, nicht. Angenehmes Sommerwetter für den Feierabend. Elisabeth Hufnagel aus unserer Wetterredaktion.
8: Ja, in ganz Oberösterreich gibt es noch immer Temperaturen zwischen 25 und 20 Grad. Dazu auch noch viel Sonne. Aber wenn die Sonne weg ist, wird es dann auch schnell frisch werden. Und in der Nacht können die auch dann auf unter 10 Grad sinken, die Temperaturen. Also eine vergleichsweise recht frische Nacht heute. Morgen gibt es dann von der Früh weg aber schon wieder viel Sonne. Erst am Nachmittag mischen dann im Mühl- und Traunviertel auch einzelne kurze Regenschauer mit.
7: 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Wir stehen auf der A1.
8: Der Westautobahn Richtung Wien zwischen Thalgau und Mondsee vor einer Baustelle ist da nämlich nur eine Überholspur frei und Sie brauchen bis zu 10 Minuten mehr Fahrzeit. Wir schauen nach Mauthausen auf die B3, die Donaustraße. Da gibt es Stau in beiden Richtungen zwischen Mauthausen und Hinterholz und dadurch 10 Minuten mehr Fahrzeit. Auch in Folge auf der B123 der Mauthausener Straße Richtung Bregatten vor der Donaubrücke. Und noch ein Blick nach Traun, da gibt es 10 Minuten mehr Fahrzeit auf Ihrem Weg Richtung Heid auf der Umfahrung. Gute Fahrt!
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7: Seit gut 17 Stunden ist die Fußball-WM 2026 jetzt also Geschichte. Was nehmen wir uns mit?
10: Dass Österreich eigentlich das erreicht hat, was wir erwartet haben, aber leider nicht mehr. Und dass auch kleine Nationen wie Norwegen und die Schweiz gezeigt haben, was alles möglich ist.
7: Und auch Weltmeister Spanien hat gezeigt, was möglich ist. Einen kurzen Rückblick auf das große Finale gegen Argentinien hören Sie dann heute um 17.45 Uhr.

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0: Wirkt ein bisschen wehmütig, Bruce Springsteen, My Hometown in Radio Oberösterreich.
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0: Heute mit Christian Wahlmüller von der Raiffeisen Landesbank Oberösterreich.
2: Einen schönen Nachmittag. Die internationalen Aktienmärkte zeigen sich zum Wochenstart leicht erholt. An der Wall Street legt vor allem der technologielastige Nasdaq nach den Verlusten vom Freitag zu. Rückenwind kommt von Alphabet. Berichte über einen neuen KI-Chip sorgen für Optimismus. Die Aktie gewinnt zeitweise rund 3,5%. In Frankfurt bleibt die Stimmung dagegen verhalten. BASF und Bayer verlieren jeweils mehr als 2%. Zu den stärksten DAX-Werten zählen hingegen RWE und Siemens Energy mit Kursgewinnen von über 3,5%. An der Wiener Börse ist es ähnlich. Die Versorger EVN und Verbund legen rund 1% zu, während Wienerberger und Lenzing deutlich nachgeben. Mit Stand 17 Uhr notiert der DAX fast unverändert, der ATX und der amerikanische S&P 500 können hingegen leicht zulegen.
0: Fehlt noch die Gewinnfrage von dieser Woche. Der amtierende Fußball-Weltmeister für die nächsten 4 Jahre steht fest. Im Land des WM-Siegers gibt es natürlich auch eine Börse. Und das ist jetzt unsere Frage. Wie heißt der größte bzw. der Hauptindex in Spanien? Melden Sie uns Ihre Antwort an gewinn@orf.at. Der Wochenpreis ist eine Wertgutschrift in der Höhe von 50 Euro. 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
1: 5:30 der Überblick. Haftstrafe nach Betrug mit Oldtimern. Weniger Umsatz, aber mehr Gewinn bei KTM Fahrrad. Das Wetter bringt morgen auch wieder einen etwas gedämpften Sommertag. Im Studio Doris Fischer-Stadler. Angenehmen Abend. Im Prozess um ein schwer verletztes 3 Monate altes Baby ist in Wels vor einer knappen halben Stunde ein 22-Jähriger zu 2 Jahren Haft, davon 8 Monate unbedingt, verurteilt worden. Laut Anklage hat der Mann das Kind heftig geschüttelt und am Kopf verletzt. Der Angeklagte bestritt die Vorwürfe. Das Urteil ist noch nicht rechtskräftig. Und ebenfalls verurteilt worden ist heute ein Autohändler aus dem Bezirk Perg am Landesgericht Linz wegen schweren Betrugs, und zwar zu einer unbedingten Haftstrafe. Der 54-Jährige soll Oldtimer und Sportwagen im Auftrag verkauft, die Verkaufserlöse aber nicht an die Eigentümer weitergeleitet haben. Christina Sonntag mit den Hintergründen.
2: Insgesamt 11 Fahrzeugbesitzer sollen von dem 54-jährigen Autohändler um ihre Verkaufserlöse gebracht worden sein. Laut Anklage verkaufte dieser Oldtimer und Sportwagen im Auftrag der Eigentümer, zahlte das Geld aber nicht an sie aus. Stattdessen soll er die Einnahmen zur Finanzierung seiner Autofirma verwendet haben, beispielsweise für laufende Betriebskosten und Gehaltszahlungen. Bei mehreren Geschädigten soll bis heute kein Geld aus den Fahrzeugverkäufen angekommen sein. Die Schadenssumme wird mit mehr als 2 Millionen Euro beziffert. Das Urteil am Landesgericht Linz lautet heute für den Autohändler 2 Jahre unbedingte Haft. Es ist aber noch nicht rechtskräftig.
1: Nach einem tödlichen Motorradunfall in St. Lorenz im Bezirk Vöcklabruck fehlt vom Unfallverursacher weiter jede Spur. Der 26-jährige Motorradfahrer ist Freitagabend bei einem Sturz ums Leben gekommen, nachdem er einem Auto ausweichen musste, das laut Polizei aus einer Parkbucht auf die Straße gefahren war. Die Polizei sucht weiterhin nach einem hellgrauen Kombi mit deutschem Kennzeichen. Alleine in der vergangenen Woche handelt es sich hier um den 3. tödlichen Motorradunfall in Oberösterreich. Die Krise am Fahrradmarkt macht auch KTM Fahrrad in Mattighofen weiter zu schaffen. Das Unternehmen hat im vergangenen Geschäftsjahr deutlich weniger umgesetzt. Trotzdem ist der Gewinn gestiegen. Mehr von Daniela Dahlke.
3: Der Fahrradhersteller KTM hat deutlich weniger Fahrräder verkauft als in den Jahren zuvor. Grund dafür ist laut Unternehmen vor allem das große Überangebot am Markt. Die Lager sind zum Bersten voll. Viele Händler verkaufen Fahrräder und E-Bikes derzeit mit hohen Rabatten. Trotzdem hat KTM unterm Strich mehr verdient als im Jahr davor, auch durch langfristig bestehende Aufträge. Das Unternehmen setzt weiterhin auf die Produktion in Mattighofen und will sich vor allem mit 9 E-Bike-Modellen von der Konkurrenz abheben. Für das laufende Geschäftsjahr rechnet KTM allerdings erneut mit einem schwierigen Markt und einem weiteren leichten Umsatzrückgang.
1: Wer eine Photovoltaikanlage auf dem Dach hat, kennt das Problem. Der meiste Strom wird dann produziert, wenn tagsüber niemand zu Hause ist und ihn nutzt. Deshalb haben viele einen Batteriespeicher, damit sie die Energie am Abend auch nutzen können. Nach demselben Prinzip funktioniert auch der neue Großspeicher der Energie AG in Timmelkamm. Er ist der bisher größte in Oberösterreich. Dominik Volp war bei der Inbetriebnahme dabei.
4: 14,5 Megawattstunden können in dem neuen Batteriespeicher zwischengelagert werden. Das entspricht etwa 1500 regulären Haushaltsspeichern. Laut Alexander Kirchner von der Energie AG ist es ein wichtiger Schritt zur Sicherung des Stromnetzes.
5: Er wird im Unterschied zu den Haushaltsspeichern eben auch netzdienlich eingesetzt. Das heißt, immer dann, wenn wir Schwankungen haben, wenn zu viel oder zu wenig im Netz ist, dann werden diese Speicher auch angeworfen. Diese Systemdienlichkeit und dieser systemdienliche Einsatz bringt vor allem eines: Versorgungssicherheit.
4: Aktuell stehen 4 weiße Container mit den Batterien am Gelände der Energie AG in Timmelkamm. Laut den Betreibern könnten es bei Bedarf aber bald auch schon mehr werden. Man hat auf jeden Fall schon einmal eine Fläche dafür vorreserviert.
1: Und das war das ORF Radio Oberösterreich Abendjournal. Jetzt zum Wetter mit Elisabeth Hufnagel.
6: Und da geht's mild und sonnig jetzt in den Abend hinein. Zum Beispiel werden noch 25 Grad bei Ihnen in Bad Gäusern gemessen oder 21 Grad in Rohrbach. Aber wenn die Sonne dann weg ist, wird's dann auch schnell frisch werden. Und in der Nacht können die Temperaturen dann auch wieder unter 10 Grad sinken. Also eine vergleichsweise recht frische Nacht heute. Morgen gibt's aber dann von der Früh weg schon wieder

0: Viel Sonne, erst am Nachmittag mischen dann im Mühl- und Traunviertel auch einzelne, ganz kurze Regenschauer mit.
1: 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Wie läuft's auf den Straßen?
0: Ja, streckenweise gibt's noch dichten Nachmittagsverkehr, aber keine längeren Staus mehr. Gute Fahrt!
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1: Nach 5,5 Wochen Fußballfieber ist die WM 2026 jetzt Geschichte. Für Weltmeister Spanien geht es aber erst richtig los, und zwar mit dem Feiern, Linda Lamal.
2: Genau so ist es. Nach dem 1:0 gegen Argentinien im Finale war es fix. Spanien ist Weltmeister. Ganze 16 Jahre haben die Spanier auf genau diesen Moment gewartet.
3: Dieser Erfolg gehört letztlich 47 Millionen Menschen in Spanien. Dieses Ergebnis stand in den Sternen. Es sollte einfach so sein. Wir wollten den Menschen daheim so nah wie möglich sein.
2: So der Goldtorschütze und Nationalheld Ferran Torres. Die Spanier haben übrigens eine Rekordmarke aufgestellt. Seit mehr als 2 Jahren ist die La Roja nämlich schon ungeschlagen. Die letzten Wochen mit insgesamt 104 Spielen hat aber auch mit den österreichischen Fußballfans einiges gemacht. Und da haben Gerhard Zallinger, der Athletiktrainer vom ÖFB-Team, und viele andere einen Moment, den sie so schnell nicht vergessen.
4: Ich kann jetzt fast nichts anderes sagen als das Tor vom Sascha, weil es einfach aus dieser fast schon spontanen Depression, in der wir dann alle waren, weil wir gewusst haben, jetzt müssen wir nach Hause, jetzt müssen wir die Koffer packen, plötzlich wieder alles gedreht hat innerhalb von Sekunden, Minuten.
2: Ja, das war wirklich ein unglaublicher Moment. Jetzt heißt es aber wieder 2 Jahre warten, da könnten sich dann die Österreicher bei der Europameisterschaft beweisen. Mal schauen, ob sich ausgeht.
1: Ich glaube schon. Vom Fußball zum Tennis zu den Generali Open nach Kitzbühel.
2: Nachdem sich da bei den Damen die Wienerin Sinja Kraus den Titel gesichert hat, starten heute die Herren in den Hauptbewerb. Dabei hat sich vorerst nur einer von 4 Österreichern für das Achtelfinale qualifiziert. Im rot-weiß-roten Duell Joel Schwärzler gegen Juri Rudinov setzt sich Rudinov mit 6:4 und 6:2 durch. Und Lukas Neumeier verliert gegen den Deutschen Jannik Hanfmann mit 6:7 und 5:6. Morgen ist dann Österreichs Nummer 1 Sebastian Ofner gegen Alex Moltan im Einsatz.
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2: Am Mikrofon Arthur Treinacher. Guten Abend. Ein Protokoll aus seiner vertraulichen Gesprächsrunde bringt den Wiener Wirtschaftskammerpräsidenten Walter Ruck weiter unter Druck. Laut Krone und Profil spricht er darin offen über Postenschacher und seinen Umgang mit Frauen. Nun fordert Bundeskanzler Stocker Aufklärung. Und auch Wirtschaftskammerpräsidentin Schulz lässt aufhorchen. Maria Kern berichtet.
3: Martha Schulz, die Präsidentin der Bundeswirtschaftskammer, kritisiert die bekannt gewordenen Äußerungen von Walter Ruck zu Postenbesetzungen und Frauen scharf. In einer Stellungnahme legt Schulz Ruck den Rücktritt nahe. Zitat:
4: Ich bin überzeugt davon, dass sich Walter Ruck der Tragweite seiner Äußerungen bewusst geworden ist und weiteren Schaden von der Wirtschaftskammer abwenden will. Ich gehe davon aus, dass er die richtigen Schritte setzen wird.
3: Bundeskanzler Christian Stocker von der ÖVP wiederum sagt, wenn die Vorwürfe der Wahrheit entsprechen sollten, könne das nicht ohne Konsequenzen bleiben. Wiens Vizekammerpräsidentin Margarete Kritz-Zwitkowitz stellt dagegen Absprachen bei Postenbesetzungen rund um Ruck in Abrede. Walter Ruck selbst war für eine Stellungnahme zu all dem nicht erreichbar.
2: Der Iran hat erneut US-Militäreinrichtungen in der Golfregion angegriffen. Betroffen seien Stützpunkte in Kuwait und Jordanien. Drohnenangriffe im Nachbarland Bahrain wurden Luftalarm ausgelöst. Teheran reagiert damit nach eigenen Angaben auf die jüngsten US-Angriffe. Die Spannungen zwischen beiden Ländern verschärfen sich damit weiter. Nach der Axt- und Hammerattacke auf Fahrgäste in einem ICE in Niederbayern ist ein 21-jähriger Syrer in eine psychiatrische Klinik eingewiesen worden. Das Landgericht Regensburg erklärte den Mann wegen einer Schizophrenie für schuldunfähig. Bei dem Angriff vorigen Juli wurden zwei Menschen schwer verletzt. Das Urteil ist noch nicht rechtskräftig. Beim Tennisturnier in Kitzbühel sind nach den Frauen letzte Woche nun die Männer im Einsatz. Mit Juri Rodionow steht schon ein Österreicher im Achtelfinale. Sportreporter Christoph Ott.
5: Der Niederösterreicher setzt sich in der ersten Runde im ÖTV-Duell gegen Jungster Joel Schwärzler nach etwas mehr als einer Stunde in zwei Sätzen mit 6:4 und 6:2 durch.
6: Es ist nie leicht, gegen einen Österreicher zu spielen, besonders in Österreich. Manchmal ist es sogar schade, weil man sich irgendwie die Zuschauer teilen muss. Deswegen ist vielleicht die Atmosphäre dann nicht so einseitig, aber es ist immer eine Ehre. Und man muss aber auch sagen, dass ich da immer mein bestes Tennis spiele.
5: Im Achtelfinale trifft Rodionow nun auf die Nummer 4 des Turniers Thomas Martin Echeverri aus Argentinien. Neben Joel Schwärzler muss sich mit Lukas Neumeier ein weiterer Österreicher gleich zum Auftakt geschlagen geben. Der Salzburger vergibt gegen den deutschen Jannik Hanfmann im ersten Satz 3 Satzbälle und verliert am Ende mit 6:7 und 4:6. Morgen steigt dann mit Sebastian Ofner noch Österreichs Nummer 1 ins Turnier ein. Der Steirer trifft zum Auftakt auf den Slowaken Alex Molchan.
2: Das waren die Nachrichten mit Arthur Treinacher.
7: Beim Wetter in Oberösterreich sind jetzt heute doch einige Sonnenstunden zusammengekommen, Elisabeth Hufnagel.
8: Ja, fast 10 Sonnenstunden am Stück sind sich heute in vielen Teilen Oberösterreichs ausgegangen und bis zum Sonnenuntergang werden da auch noch mehr daraus. Sobald die Sonne aber dann weg ist, wird es dann schnell frisch werden. In der Nacht können die Temperaturen auf unter 10 Grad sinken, vereinzelt kann es im Mühlviertel auch unter 5 Grad abkühlen. Morgen gibt es dann aber schon wieder bis zu 25 Grad und am Vormittag noch viel Sonne. Ab dem Nachmittag auch kurze Regenschauer, die werden aber nicht sehr ergiebig ausfallen.
7: 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Ist die Lage auf den Straßen, ist es da jetzt etwas ruhiger?
8: Ja, es ist alles wieder ruhig, es schaut super aus. Gute Fahrt.
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7: Das Gießen vom Garten haben Sie heute in der Früh schon erledigt. Und so heißt, dass es jetzt ein zweites Mal notwendig wäre, war es heute auch nicht. Was machen wir jetzt mit der gewonnenen Zeit? Radio Oberösterreich hören wäre ein Vorschlag. Läuft sogar schon.

0: Heute bei der Radio Oberösterreich Sommertour war Petra Lehner auf dem Feuerkugel in Ebensee. Kalt ist gewesen, hat die Petra erzählt. Also heute braucht die wahrscheinlich keine Abkühlung mehr. Aber normalerweise, wer vom Berg runterkommt, der kühlt sich ab im Traunsee oder in der Traun. Bei der River Wave, der größten künstlichen stehenden Flusswelle Europas. Horst Neuböck ist der Inhaber der River Wave und diese Welle kommt ganz ohne Strom aus.
1: Wir leben rein mit der Kraft vom Wasser. Wir stellen die Kloppen so ein, dass in der Vor eine Welle entsteht. Und für einen normalen Betrieb, das Wasser rennt oben einer, rennt über die Kloppen und rennt unten wieder raus. Wir haben für den Betrieb überhaupt keinen Strom. Wir sagen, der Kühlschrank für die Getränke braucht mehr, als wir es zum Betrieb der Welle brauchen.
0: Auch nicht uninteressant, das Surfen geht nicht nur im Sommer, sondern das ganze Jahr über. Coole Sache und morgen wird es dann sportlich. Wir sind mit der Radio Oberösterreich Sommertour am Baumkronenweg Kopfing und entdecken dort die Natur nicht am Boden, sondern hoch in der Luft, quasi direkt in den Innviertler Baumwipfeln.
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1: 6:30 im Studio Christina Sonntag. In Pfaffstedt im Bezirk Braunau ist Sonntagabend in einem Schuppen Feuer ausgebrochen. Der Brand hat auch auf die angrenzende Garage und Hausfassade übergegriffen. Zwei Hausbewohner haben noch versucht, das Feuer zu löschen. Sie

0: gefährdet. Anstatt selbst zu löschen, sollten immer die Einsatzkräfte gerufen werden, raten die Experten. Ein neuer Themenwanderweg erinnert an die Geschichte des Eisernen Vorhangs direkt an der oberösterreichisch-tschechischen Grenze. Der rund 5 Kilometer lange Weg bietet unter dem Namen Denkweg Eiserner Vorhang an 10 Stationen multimediale Einblicke in die Zeitgeschichte und soll die Bedeutung von Freiheit und Demokratie sichtbar machen. Unterstützt wird das Projekt unter anderem von der Europäischen Kommission und dem Land Oberösterreich. Das waren die Radio Oberösterreich Nachrichten. Jetzt zum Wetter mit Benny Quinz.
1: Sonnig und warm ist es bei Ihnen in Micheldorf oder auch in Mondsee bei 24 Grad noch immer. Solange die Sonne noch bei uns ist, bleibt es dann auch noch angenehm. Danach wird es aber gleich einmal frisch. Die Temperaturen sinken in der Nacht auf 13 bis 7 Grad. Morgen gibt es dann ein erneut gedämpftes Sommerwetter. Die meiste Zeit erscheint zwar die Sonne, wobei ein paar kurze Schauer durchziehen können. Und es bleibt eben für Juli relativ lau, beziehungsweise mild mit maximal 25 Grad. 18.32 Uhr, ORF Radio Oberösterreich mit den wichtigsten von den Straßen und da läuft es momentan sehr gut und sind keine Störungen gemeldet worden. Gute Fahrt!
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3: Soldaten aus den USA haben in der Nacht wieder Ziele im Iran angegriffen. Sie haben unter anderem iranische Raketenstartplätze und Flugabwehranlagen attackiert. Grund für die neuen Angriffe waren mehrere vom Iran getötete US-Soldaten. Das hat Präsident Donald Trump gesagt. Soldaten der Revolutionsgarden haben außerdem in der Straße von Hormuz 2 Schiffe gestoppt. Andy Burnham ist seit heute der neue Premierminister von Großbritannien. Andy Burnham ist damit der 7. Regierungschef innerhalb von 10 Jahren. Der 56-Jährige war früher Bürgermeister von Manchester. König Charles hat Andy Burnham heute Vormittag offiziell zum Premierminister ernannt. Der bisherige Premier Keir Starmer ist Mitte Juni zurückgetreten. Grund war unter anderem, dass seine Partei Labour Party bei Wahlen viele Stimmen verloren hatte. In Österreich gibt es in Zukunft eine neue Förderung für Medien. Darauf hat sich die Bundesregierung geeinigt. Medienförderung ist Geld, das Medien wie Zeitungen, Fernsehsender oder Radiosender von der Regierung bekommen. Unterstützen möchte die Bundesregierung auch Medienangebote für junge Menschen. Diese Angebote werden für Jugendliche immer wichtiger, weil es immer mehr Falschnachrichten im Internet gibt. Das hat Medienminister und Vizekanzler Andreas Babler von der SPÖ gesagt. Auch sollen Journalisten unabhängiger von der Politik arbeiten können. Spanien ist neuer Fußballweltmeister. Die Fußballweltmeisterschaft war seit Mitte Juni in den USA, Mexiko und in Kanada. Gestern war das Finale. Die spanischen Fußballspieler haben gegen die argentinischen Fußballspieler 1:0 gewonnen. Gewonnen haben die Spanier in der Verlängerung. Das waren die Nachrichten in einfacher Sprache, gelesen von Eva-Maria Fohn, Redaktion Raffaella Singer und Lorenz Lohr.
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0: Heute würde sich's anbieten, bei dem Sommerabend ein kleines Picknickdate im eigenen Garten. 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
2: Am Mikrofon Arthur Treinacher. Die gegenseitigen Angriffe zwischen den USA und dem Iran gehen weiter. Auch die Golfstaaten berichten von neuen Angriffen aus dem Iran. Zugleich zeigen sich beide Seiten weiter verhandlungsbereit. Mehr von Hartmut Fiedler.
3: Die USA bombardieren laut eigenen Angaben jede Nacht militärische Stellungen im Iran. Der Iran nimmt als Reaktion die Golfstaaten ins Visier, außerdem Ziele in Jordanien und im Irak. Die USA haben in den Ländern Stützpunkte. Zuletzt sind wieder 3 amerikanische Soldaten ums Leben gekommen. In der Golfregion wächst die Angst, dass der Krieg wieder eskaliert. Gleichzeitig sind weitere Vermittlungsbemühungen im Gang, angeblich mit dem Ziel einer neuerlichen Feuerpause. Der Iran bestätigt, dass es den Versuch gibt. Der Sprecher des Außenministeriums will aber keine Einzelheiten nennen. US-Außenminister Marco Rubio sagte, die USA seien offen für Gespräche, würden derzeit aber auf das antworten, was der Iran tue, nämlich Raketen und Drohnen auf Schiffe schießen.
2: In der Debatte um Wiens Wirtschaftskammerpräsident Walter Ruck hat sich nun auch Bundeskanzler Stocker von der ÖVP zu Wort gemeldet. Rucks kolportierte Aussagen über Frauen- und Postenbesetzungen seien zutiefst irritierend. Alle Vorwürfe müssten aufgeklärt werden. Wirtschaftskammerpräsidentin Schulz fordert Ruck in einer Stellungnahme indirekt zum Rücktritt auf. Der mexikanische Drogenboss Ismael El Mayo Zambada ist in den USA zu lebenslanger Haft verurteilt worden. Ein Bundesgericht in New York verurteilte den 76-jährigen Mitbegründer und langjährigen Anführer des Sinaloa-Kartells wegen internationalen Drogenhandels. Laut US-Justiz ist eine vorzeitige Haftentlassung ausgeschlossen. Zambada war im vergangenen Jahr in Texas festgenommen worden. Die Gebrauchtwagenpreise sinken. Gleichzeitig gibt es deutlich mehr Nachfrage nach E-Autos. Die Verkaufspreise von E-Autos sind zwischen 2020 und 2025 deutlich gesunken. Einzelheiten von Cornelia Krebs.
4: Die Preise für gebrauchte Autos haben seit Jahresbeginn merklich nachgegeben. Laut dem Preisindex der Plattform Autoscout24 kostete im Juni ein Gebrauchter im Schnitt etwas mehr als 28.000 Euro. Das sind um fast 1.000 Euro weniger als noch im Jänner. Besonders Käufer von Mittel- und Oberklassefahrzeugen sowie Sportwegen durften sich über erhebliche Preisrückgänge freuen. Das Interesse an reinen E-Autos steigt merklich. Die Nachfrage lag um 40% über dem Niveau zu Jahresbeginn. In Deutschland sind Elektrofahrzeuge einer Studie zufolge zwischen 2020 und 2025 zudem deutlich günstiger geworden. Die Verkaufspreise sanken in diesem Zeitraum um 18%, wie unter anderem das Fraunhofer-Institut mitteilte.
2: Das waren die Nachrichten mit Arthur Treinacher. Zum Wetter.
5: Warm und sonnig ist es jetzt am Abend in den meisten Regionen. Die Temperaturen liegen zwischen 20 Grad in Mariazell und 27 Grad im Marfeld. Die wenigen Regenschauer in Kärnten und in Teilen der Steiermark klingen bald ab. Morgen am Dienstag geht es, so wie heute, mit einer Mischung aus Sonne und Wolken durch den Tag. Nur wenig Sonne geht sich im Süden aus. Auch ein paar Regenschauer sind im Bergland dabei, manchmal mit Blitz und Donner. Das Ganze bei 20 bis 27 Grad, am wärmsten wird es im Osten. So viel zum Wetter von Daniel Stanker.
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Wir fangen an mit der Weinbergmusi und dem Schattberglandler und dann mit dem Roberti-Winkler-Trio und dem Schaffauer-Walzer, heute am Montagabend. Und damit sage ich Grüß Gott und herzlich willkommen bei 2 Stunden mit feiner Volksmusik im ORF Radio Oberösterreich.

Die Sechsermusik hat der gerade für uns aufgespielt. Das Pilgern kennen fast alle Religionen und Kulturen und das schon seit vielen Jahrhunderten, ja Jahrtausenden. Auch im Christentum spielt das Pilgern eine große Rolle. Bedeutende Pilgerziele in Europa sind Jerusalem, Rom und Santiago de Compostela gewesen. Heute liegt das Pilgern wieder sehr im Trend und manche gehen sogar für längere Zeit auf Pilgerreise, vor allem nach Santiago in Spanien, auch wenn das nicht immer nur religiös motiviert ist. Eine Ausstellung über das Pilgerziel Jerusalem gibt's derzeit im Stiftsmuseum Garsten zu sehen. Und diese Sonderausstellung ist rund um eine ganz besondere, mehrere hundert Jahre alte Karte gestaltet worden, die im Stift Garsten aufgetaucht ist. Gefunden hat die Karten die Obfrau des St. Berthold-Vereins Garsten, die auch Kustodin des Stiftmuseums Garsten ist, und sie wird uns in etwa einer halben Stunde mehr über diesen außergewöhnlichen Fund und die besondere Ausstellung berichten. Und ein ebenfalls nicht ganz alltägliches Musikinstrument, das vor rund 300 Jahren sehr bekannt gewesen ist, aber heute kaum mehr jemand kennt, stelle ich euch in rund 10 Minuten vor. Das Salterio. Und dazu gibt's viel gute Volksmusik, sorgfältig Ausgewähltheit von Charlotte Zauner, wie jetzt den Braunauer Dreigesang mit »Wie ist doch die Erde schön« von Robert Reinig, die Hohenaschauer Musikanten mit der Volksweise »Hinterm Bergl« und den Mühlviertler Dreier mit dem Stück »Am Rittnerhorn« von Martin Kiesenhofer.

0: dahinter geschaut.
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2: Wisst ihr, was ein Salterio ist? Es ist ein Musikinstrument, das heute kaum mehr jemand kennt. Vor rund 300 Jahren ist das barocke Hackbrett in Europa aber weit verbreitet gewesen. Nun wird es wieder vermehrt gespielt, sicher auch wegen Franziska Fleischanderl aus Alberndorf. Sie hat das fast vergessene Instrument wiederentdeckt, als Musikerin und internationale Forscherin. Sandra Ohms berichtet.
3: Der Klang des Salterio hatte in der Barockzeit Kirchenräume gefüllt. Das knapp 1 Meter mal 60 Zentimeter große Saiteninstrument war einst in ganz Europa verbreitet. Über die Jahrhunderte ist es nahezu in Vergessenheit geraten. Franziska Fleischanderl aus Alberndorf widmet ihre berufliche Karriere diesem vielfältigen Instrument. Durch ihre internationalen Forschungen und Konzerttätigkeiten gilt sie heute als weltweit führende Salterio-Spielerin und Forscherin.
4: Mit meiner Forschungsarbeit möchte ich vor allem erreichen, dass der Klang des Salterios wieder mehr Eingang auf den Konzertbühnen der heutigen alten Musik findet. Denn damals war es ein sehr, sehr viel gespieltes Instrument und ich finde, das ist im Konzertbetrieb heute noch nicht adäquat reflektiert.
3: Das Salterio war in der Barockzeit in Kirchen, Kammer- und Theatermusik im Einsatz und kann mit 3 Spieltechniken zum Klingen gebracht werden, etwa mit Schlägeln. Mit den Fingern gespielt, entstehen weiche, harfenähnliche Klänge. Mit Plektren gespielt, klingt das Instrument deutlich brillanter und durchsetzungsfähiger. Das verwandte Hackbrett, oft in der Volksmusik eingesetzt, sieht die Forscherin als wichtigen Grund für das Comeback des Salterio.
4: Weil vor allem die Hackbrettspieler aus Österreich und Deutschland sich interessieren, auch für die alte Musik, was eine sehr schöne Sache ist und wo man auch sieht, wie wichtig die Volksmusik ist, weil das Hackbrett eben durch die Volksmusik vor allem bei uns Bestand hat.
3: Die Salterio-Virtuosin ist Absolventin des Musikgymnasiums Linz und hat einst in der Alberndorfer Stubenmusi Hackbrett gespielt. Nach internationalen Studienaufenthalten hat sie in den Niederlanden ihre Doktorarbeit über das Instrument verfasst. Heute unterrichtet sie an der Universität Wien und steht auf Europas Konzertbühnen. Vor 2 Jahren wurde sie mit dem Opus Klassik ausgezeichnet, dem wichtigsten deutschen Preis für klassische Musik. Franziska Fleischanderl aus Alberndorf, die Frau, die dem Salterio seine Stimme zurückgegeben hat.
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2: Und so klingt ein Salterio.

In rund 10 Minuten schauen wir in das Stiftsmuseum Garsten und als Einstimmung darauf spielt jetzt auch der Musikverein Garsten für uns. 1903 gegründet, bereichert die Marktmusikkapelle Garsten seither viele weltliche und kirchliche Feste musikalisch und natürlich werden auch Konzerte gespielt. In unserer Aufnahme hören wir jetzt den bekannten Marschall Forchmarsch und die Leitung in der Aufnahme hat Rudolf Zörer. Ich wünsche mit der Aufnahme viel Vergnügen.

0: Das Pilgern kennen viele Religionen und Kulturen, natürlich auch das Christentum. Und das Pilgern liegt wieder sehr im Trend, besonders am Jakobsweg nach Santiago de Compostela. Santiago hat schon im Mittelalter zu den wichtigsten Pilgerzielen in Europa gezählt, genauso wie Rom und Jerusalem. Eine Ausstellung über das Pilgerziel Jerusalem gibt's derzeit im Stiftsmuseum Garsten zu sehen. Und die Obfrau des St. Berthold-Vereins Garsten und Kustodin des Stiftsmuseums, die die Ausstellung auch gestaltet hat, ist jetzt bei mir im Studio, Barbara Weikersdorfer. Barbara, zu Beginn eine Frage zum Stiftsmuseum an sich. Seit wann besteht denn das Museum in Garsten und was kann man als Gast dort bewundern, bestaunen?
1: Ja, das Stiftsmuseum Garsten gibt es seit der Oberösterreichischen Landesausstellung. Die war im Jahr 1985. Da wurden die Räume des ehemaligen Klosters Garsten adaptiert. Hier haben bedeutende Maler, Bildhauer und Stuckateure gewirkt. Und diese Kunstschätze aus der Klosterzeit können heute noch besichtigt werden.
0: Du bist Obfrau des Trägervereins des Museums und auch Kustodin. Was sind da so deine Aufgaben?
1: Ja, den Berthold-Verein selbst gibt es schon seit 120 Jahren. Und es sind wichtige Aufgaben, die da reinfallen. Also der Berthold-Verein und ich, wir sind für den Erhalt der Kunstschätze zuständig. Immer wieder sind Restaurierungen nötig. Mir persönlich ist es ein besonderes Anliegen, unsere schöne Kirche und das Museum auch sichtbarer zu machen für die Besucher. Sehr gerne mache ich Kirchenführungen in Garsten.
0: Du bist ehrenamtliche, aber ausgebildete Museumskustodin. Du bist für die Sammlung zuständig und du hast eine ganz besondere Landkarte entdeckt. Kannst du uns da kurz ein bisschen was über die Karten erzählen?
1: Ja, das war bei der letzten Inventur vor so circa 3 Jahren, wie die Kunstschätze überprüft worden sind. Da ist mir im Archiv ein großes, altes Bild aufgefallen. Da standen andere Heiligenbilder daneben, aber bei dem Bild, da ist mir das Motiv irgendwie aufgefallen und hat mich neugierig gemacht. In der Bestandsliste ist dann gestanden nur Karte von Jerusalem, sonst habe ich wenig Informationen gefunden. Und es ist eine Landkarte, ja, aber wann war die? Ich habe dann herausgefunden, das ist circa 1700 entstanden. Und es ist nicht eine rein geografische Landkarte, sondern es sind ganz viele kleine Figuren drauf zu sehen. Die wandern da zwischen biblischen Orten umher. Also wirklich interessant, da sind ganz viele Orte, Jerusalem, See Genezareth, Totes Meer, ganz viele Darstellungen aus dem Testament.
0: Was war das dann so für ein Gefühl, wie du bemerkt hast, welchen Schatz du da entdeckt hast?
1: Ja, am Anfang war das noch gar nicht so vorhersehbar. Zuerst war ich mal neugierig und ja, dadurch habe ich mich mit dem Thema historische Landkarten beschäftigt. Und schließlich hat mir die Österreichische Nationalbibliothek, da habe ich mich erkundigt, die haben mir gesagt, ja, wir haben da schon ein besonderes Einzelstück, wirklich. Und da haben wir uns beim Berthold-Verein natürlich sehr darüber gefreut. Das ist nicht alle Tage, das ist schon ein Glücksfall.
0: Du hast dann eine Ausstellung rund um diese Karte konzipiert, kann man sagen. Über die Ausstellung erfahren wir gleich noch mehr. Dazwischen hören wir Musik, und zwar die Flachgauer Sängerinnen mit einem Pilgerlied. Und dann unter anderem das Duo Hans Gansch und Reinhold Ambros mit dem Mariazeller-Jodler.

0: Barbara Weikersdorfer ist bei mir im Studio. Sie ist die ehrenamtliche Kustodin des Stiftsmuseums Garsten und sie erzählt uns mehr über die aktuelle Sonderausstellung Pilgerziel Jerusalem, die man nur bis ins Frühjahr des kommenden Jahres besuchen kann. Barbara, du hast für die Sonderausstellung ja viele Objekte auch als Leihgaben ausfindig machen können. Kannst du da ein paar Beispiele dafür nennen für uns?
1: Ja, angefangen hat es mit einem Buch von 1904, weil zu den drei Pilgerzügen hat es auch immer ein Erinnerungsbuch gegeben. Und da stehen die Namen der Teilnehmer drinnen. Das war schon mal interessant. Dann zeigte mir ein Topotekar von der Nachbargemeinde Dernberg ein Bild von der Pilgermusikkapelle von 1904. Einer davon ein Dernberger. Ja, das brachte mich dann auf die Idee, besonders Personen aus unserer Region herauszustreichen. Und einige Topotekare waren mir da eine große Hilfe und auch private Sammler. So konnte ich so manche Schätze zusammensammeln als Leihgaben. Zum Beispiel eine Original-Pilgerschleife mit einer Pilgernummer oder Pilgerbecher. Natürlich sehr viele interessante Fotos von den Teilnehmern.
0: Die Topotheken, das sind so Online-Datenbanken mit historischen Ansichten, das hast du erwähnt. Und erwähnt hast du auch Pilgerreisen Anfang des 20. Jahrhunderts. Da hat es ja einige Pilgerzüge aus Oberösterreich gegeben. Kannst uns du da ein bisschen was berichten dazu?
1: Ja, das war der Linzer Bischof Franz Doppelbauer. Der hat im Jahr 1900 zum ersten Pilgerzug der Oberösterreicher aufgerufen. Er hat auch selbst daran teilgenommen. Er meinte, dieser Pilgerzug möge eine Quelle des Segens für das ganze Land werden. Früher, bis ins 19. Jahrhundert, fanden ja Pilgerreisen eher in kleineren Gruppen statt. Die Reise war noch kostspielig und aufwendig. Aber durch den Bau der Eisenbahnlinien und durch modernere Schiffe konnten dann hunderte Personen teilnehmen und es war auch alles sehr gut organisiert. Beim ersten Pilgerzug, da waren aber nur Männer gestattet. Aber dann beim zweiten und dritten durften auch die Frauen
0: teilnehmen.
1: Ja, also auch überhaupt durch die Bevölkerungsschichten alles vertreten, Bauer, Handwerker, Geschäftstreibende bis zur Küche.
0: Du hast in die Ausstellung auch Experten eingebunden, einen Papierrestaurator, weil die Karten hat restauriert werden müssen, aber auch einen Experten der Nationalbibliothek, das hast du schon erwähnt. Das war sicher ein interessanter Austausch.
1: Ja, das war der Direktor der Kartenabteilung der Nationalbibliothek, Herr Magister Schobesberger. Von ihm lernte ich erst die Bedeutung unserer Karte schätzen und wie sie einzuordnen ist. Und er kam selbst sehr gern zur Eröffnung unserer Ausstellung nach Garsten.
0: Zum Schluss noch eine Frage. Das Pilgern ist ja wieder sehr im Trend. Warum, glaubst du, spricht das Pilgern die Menschen heutzutage wieder vermehrt an?
1: Ja, was ich denke, es gibt schon einen sehr starken Wandel zu dem, was vor 120 Jahren war, die Entwicklung bis heute. Weil die Pilger, das Erlebnis ist sehr individuell, sehr unterschiedlich. Viele denken, das ist eine Auszeit vom Alltag, eine gute Gelegenheit, um Orientierung zu finden. Es muss nicht alles religiös motiviert sein. So oft geht man alleine oder zu Fuß. Also das ist auch etwas, was ich selbst schon öfters gemacht habe.
0: Und auch in der Ausstellung kann man sozusagen eine gedankliche Pilgerreise machen, wenn man will. Ja, Barbara, ich gratuliere dir herzlich zu der interessanten Ausstellung, wünsche der Sonderschau viele interessierte Gäste und dir weiterhin so viel Freude bei der Arbeit im Stiftsmuseum in Garsten.
1: Ja, danke.

Die Grässen Seitenmusi und die Rothausmusi haben da gerade für uns gespielt. Und mit einem feinen Walzer von Hans Schröpfer, gespielt von der Gruppe Rohrblatt, lassen wir die erste Stunde gemeinsam ausklingen. Aber gleich nach den Nachrichten geht's weiter bis 9 Uhr am Abend. Ich freue mich, wenn ihr weiter dabei seid.

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1: Am Mikrofon Arthur Treinacher. Künstliche Intelligenz hält auch in Österreichs Verwaltung Einzug. Das Bundeskanzleramt hat heute mit GovGPT eine eigene KI-Anwendung vorgestellt, vergleichbar mit ChatGPT. Sie soll die behördeninterne Arbeit erleichtern und beschleunigen, Felix Nowak berichtet.
2: Mit der KI-Anwendung soll die Verwaltung auf die bevorstehende Pensionierungswelle vorbereitet werden. Nur jede zweite Stelle wird nachbesetzt. Das Verwaltungspersonal müsse daher entlastet und unterstützt werden, sagt Digitalisierungs- und Staatssekretär Alexander Pröll von der ÖVP.
3: Man kann mit Dokumenten chatten, man kann mit Wissensquellen chatten, man kann sich Dokumente zusammenfassen lassen. All das, was wir da draußen in der Privatwirtschaft schon kennen, aber jetzt im sicheren Einsatz des öffentlichen Dienstes.
2: Pröll verspricht 100%igen Datenschutz.
3: Es ist im Rahmen des Bundesrechenzentrums mit einer souveränen Lösung gebaut. Das heißt, die Daten verlassen Österreich nicht.
2: Bis Jahresende sollen 250.000 öffentlich Bedienstete auf die interne Anwendung zugreifen können, so das Ziel. Bürgerinnen und Bürger sollen von einer effizienteren und schnelleren Verwaltung profitieren.
1: In Indien protestieren Anhänger der sogenannten Kakerlaken-Bewegung gegen die Regierung von Premierminister Modi. Die überwiegend jungen Demonstrierenden fordern Reformen im Bildungswesen und den Rücktritt des Bildungsministers. Die Polizei setzte heute Tränengas und Schlagstöcke gegen die Menge ein. Nicaraguas Präsident Ortega will Wahlen in seinem Land abschaffen. Der seit 2007 regierende Staatschef kündigte an, es werde künftig keine Abstimmungen mehr geben, bei denen die Opposition an die Macht kommen könne. Einzelheiten nannte der 80-Jährige nicht. Ortega regiert das mittelamerikanische Land gemeinsam mit seiner Ehefrau. Zum Sport. ÖFB-Teamspieler Konrad Laimer hat seinen Vertrag bei Bayern München bis 2029 verlängert. Der Salzburger hat die Vertragsverlängerung unterschrieben und soll künftig inklusive Boni bis zu 12 Millionen Euro pro Jahr verdienen. Und bei der Tour de France herrscht am heutigen Ruhetag große Aufregung. Auslöser sind eine nächtliche Dopingkontrolle und der gestrige Ausfall von Superstar Jonas Vingegaard. Mehr von Christoph Ott.
4: Der Däne ist auf der gestrigen 15. Etappe schwer zu Sturz gekommen und muss die Tour mit einem Schlüsselbeinbruch vorzeitig beenden. Für Aufregung sorgt vor allem, dass in der Nacht davor um 2 Uhr in der Früh Dopingkontrollen sowohl beim Gesamtzweiten Vingegaard und dem führenden Pogacar stattgefunden haben, die natürlich den Fahrern wertvolle Stunden Schlaf und Erholung gekostet haben. Vingegaard will nicht die gesamte Schuld darauf schieben, meint aber, es war sicherlich nicht förderlich und mag auch eine Rolle gespielt haben. Auch der slowenische Überflieger Pogacar sieht das ähnlich. Eine Nacht, in der dein Schlaf gestört ist, führt dazu, dass du vielleicht bei Abfahrten ein bisschen weniger konzentriert bist. Seine Tour ist ruiniert, es ist einfach wirklich traurig, ihn gehen zu sehen. Ohne ihn wird die Tour nicht mehr dieselbe sein. Der Ärger im Fahrerfeld ist jedenfalls groß. Etappensieger Remco Evenepoel meint, es sei unmenschlich und respektlos. Der Belgier fordert jetzt Konsequenzen.
1: Und jetzt zum Wetter.
5: Recht sonnig geht der Tag im Flachland und im Hügelland zu Ende. Dichtere Wolken sind teilweise im Bergland am Himmel und in Kärnten gehen Regenschauer nieder. Die Nacht wird nur teilweise klar, im Süden bleibt es unbeständig und es kühlt auf 16 bis 8 Grad ab. Morgen am Dienstag wechseln Sonne und Wolken. In Summe gehen sich dabei einige Sonnenstunden im Großteil des Landes aus. Dichte Wolken halten sich hingegen im Süden, von Osttirol bis in die südliche Steiermark, und im Bergland gehen ein paar Regenschauer am Nachmittag nieder. Das Ganze bei 20 bis 27 Grad. So viel zum Wetter von Daniel Stanker.
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Die Hormeligen machen den Auftakt zur zweiten Stunde unserer heutigen Sendung. Und hormelig gemütlich habt ihr es hoffentlich auch bei euch daheim. Gleich, ob für euch für heute ein Arbeitstag oder vielleicht sogar ein Urlaubstag zu Ende geht.

Das Pilgern ist in der ersten Stunde im Mittelpunkt gestanden. Barbara Weikersdorfer hat uns über die aktuelle Sonderausstellung Pilgerziel Jerusalem erzählt, die man derzeit im Stiftsmuseum Garsten besuchen kann. Und das Wandern wird uns als Thema jetzt musikalisch begleiten. Wenn man auf den Berg geht, dann ist natürlich wichtig, das richtige Schuhwerk zu tragen. Da sind gescheite Bergschuhe wichtig. Und den Bergschuhbohrischen von Klaus Kordl geben jetzt auch ein Ensemble der Wastl-Fandl-Schuhe und die Lichtenstern-Sortenmusik gemeinsam für uns. Und dann hören wir den Familiengesang Knaller mit dem Kärntner Volkslied Steig, wo ich auf aufs Bergle. Und dazwischen spielt die Wengerbach-Musi die Eigenberg-Polka von Anton Moslechner Senior für uns.

Über das Pilgern haben wir in der ersten Stunde mehr erfahren. Und am 25. Juli ist auch der Weltpilgertag. Der Tag ist nicht zufällig gewählt, denn am 25. Juli ist der Gedenktag des heiligen Jakobus des Älteren, der Schutzpatron der Pilger ist. Und seine Grablege im spanischen Santiago de Compostela ist eine der wichtigsten Pilgerorte in Europa. Pilgern kann man aber auch bei uns in Oberösterreich, denn da gibt's ein sehr dichtes Netzwerk an Pilgerwegen, auf denen man auch kurze Etappen zurücklegen kann. Und wer Pilgerwege ausfindig machen will, der kann das im neuen Internetportal pilgern.at machen. Dort kann man rund 100 Pilgerwege in Österreich mit insgesamt etwa 30.000 Kilometern Länge ausfindig machen.

0: Sie ist eine besonders populäre Heilige und eine der drei heiligen Madeln. Um wen es sich dabei handelt, erfahren wir jetzt von Franz Gumpenberger.
1: In Gottes Namen.
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3: Heute ist der Gedenktag an die heilige Margareta von Antiochien oder an eins der drei Madeln. Katharina und Barbara sind die anderen zwei. Barbara mit dem Turm und Margareta mit dem Wurm und Katharina mit dem Rall. Das sind die drei heiligen Madeln. Der Vater von Margareta, so heißt es in der Legende, ist heidnischer Priester gewesen. Die Amme hat die Margareta im christlichen Glauben erzogen. Und nach der Anzeige des Vaters ist seine Tochter auf der Flucht gefasst worden und vor Gericht gestellt worden. Der Richter wollte die Delinquentin ob ihrer Schönheit zur Frau nehmen. Der gedemütigte Richter hat Margarete wegen ihrer Abweisung grausam foltern lassen. Weil die Wunden aber immer wieder verheilt sind und sich heilen taufen haben lassen, ist die Gefolterte enthauptet worden. Margareta soll im Gefängnis an Drachen erschienen sein und auf ein Kreuzzeichen hin ist das Ungeheuer verschwunden. Als Todesjahr gilt es 305 in Antiochien. Im Mittelalter ist der 20. Juli als Lostag der Beginn der Ernte und der Fälligkeit vom Bachzins gewesen. Auf einem Gemälde von Tizian wird die Heilige mit einem Drachen dargestellt. Auf dem Flügelaltar von Altdorf in St. Florian mit der heiligen Barbara. Die Heilige ist Patronin der Bauern, Mädchen, Ehefrauen und Gebärenden. Sie hilft gegen Unfruchtbarkeit, gegen Gesichtskrankheiten und gilt als

Einen Landler, einen Bohrischen und einen Marsch haben wir da hintereinander gehört. Und die Ausführenden sind die Leukendoller Seitenmusik, die Hirschanger Musi und die Großgmeiner Geigenmusik gewesen. Und gesungen ist auch worden vom Dreigesang Hochleitner, und zwar die Volksweise, wann ich hoch droben stehe. Ja, wenn man auf den Berg geht, den oft anstrengenden Anstieg geschafft hat und am Gipfel oben steht, wird man mit einem grandiosen Ausblick belohnt. Und am Gipfel kann man auch singen, wisst's, wo meine Heimat ist. Und das tut gleich das Raschhofer Terzett. Doch davor spielt nun die Hochwies-Klarinettenmusi einen Walzer für uns.

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1: Eine Sagenwanderung am Feuerkogel gibt's am Mittwoch, den 22. Juli. Treffpunkt ist um 9.30 Uhr bei der Bergstation am Feuerkogel und Veranstalter ist die öffentliche Gemeinde und Pfarrbücherei Ebensee. Der weitum bekannte Webermarkt in Haslach mit heimischen und internationalen Textilschaffenden, Handwerkern und Designerinnen findet am kommenden Wochenende, 25. und 26. Juli, jeweils ab 9 Uhr statt. Das Museum Lauriacum in Enns lädt am kommenden Samstag um 10 Uhr zu einem besonderen Familienprogramm ein. Das Angebot, da gibt es etwas zu entdecken, richtet sich an Familien mit Kindern von 4 bis 8 Jahren und die Kinder erfahren dabei mehr über den Alltag der Römer. Und das Stück Der Boxer von Felix Mitterer wird ab kommenden Samstag, 25. Juli, von der Grenzlandbühne Leopold Schlag aufgeführt. Beginn ist um 19.30 Uhr und weitere Aufführungen gibt es bis 15. August.
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Die Schlossangermusi haben wir mit einer böhmischen Polka gehört und dann hat sie die Rottauer Klarinettenmusi mit dem Weißenbachbohrischen angeschlossen. Und so sind schon wieder 2 Stunden fast vorbei. Kein Wunder, dass die Zeit so schnell vergeht, wenn man fein aufeinander abgestimmte Volksmusik hört. Für diese Auswahl bedanke ich mich herzlich bei Charlotte Zauner und den Ausklang macht heute noch die Rotofenmusi mit dem Hochreitwalzer für uns. Schön, dass ihr heute wieder dabei gewesen seid. Ich wünsche euch nur eine gute Arbeitswoche oder eine erholsame Urlaubswoche und ich freue mich, wenn wir uns bald wieder hören bei Gesungen und Gespült im ORF Radio Oberösterreich. Euer Klaus Lander.

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1: Mikrofon Arthur Treinacher. Immer mehr Menschen tragen Smart Glasses, mit denen sich oft unbemerkt filmen lässt. Zuletzt ist Innsbrucks Bürgermeister Anzengruber mit einer KI-gestützten Datenbrille aufgefallen und dafür kritisiert worden. Was bei der Nutzung solcher Brillen zu beachten ist, berichtet Verena Brucha.
2: Beschwerden über die sogenannten Smart Glasses hat es in Österreich bisher bei der Behörde noch keine gegeben, sagt Matthias Schmiedl, Chef der Datenschutzbehörde. Allerdings vielleicht auch, weil die Datenbrillen oft nur schwer erkennbar sind. Wird die Brille nur im persönlichen Umfeld verwendet, greift die Datenschutzgrundverordnung nicht, sagt Schmiedl. Anders im öffentlichen Raum, wenn man sich auf eine Person fokussiert.
3: Wenn ich so eine Datenbrille im öffentlichen Raum verwende, dann wird die Datenschutzgrundverordnung in aller Regel Anwendung finden. Und an und für sich schreibt die Datenschutzgrundverordnung Informationspflichten vor. Also das heißt, sobald ich personenbezogene Daten verarbeite, muss ich jene Personen, deren personenbezogene Daten verarbeitet werden, darüber in Kenntnis setzen.
2: Dasselbe gilt übrigens auch für Aufnahmen mit dem Handy.
1: Nach Vorwürfen gegen den langjährigen Leiter des Wiener Marktamts Andreas Kutheil prüft die Stadt ein Disziplinarverfahren. Derzeit wird eine Sachverhaltsdarstellung erstellt. Mitarbeiterinnen und Mitarbeiter werfen Kutheil unter anderem Rassismus und Mobbing vor. Vergangene Woche ist er aus persönlichen Gründen zurückgetreten, wie es heißt. Die Suche nach einem Nachfolger für den deutschen Unionsfraktionschef Friedrich Spahn kommt in Gang. Spahn war in der Leihmutter-Affäre zurückgetreten. Er hatte eine Legalisierung aus ethischen Gründen stets abgelehnt, ist aber selbst mit Hilfe einer Leihmutter in den USA Vater geworden. Kommende Woche soll über seine Nachfolge abgestimmt werden. Aus Berlin, Andreas Jölli.
4: Es herrscht eine ungewöhnliche Stimmung bei der CDU. Die sonst meist redseligen Mitglieder des Parteipräsidiums sind heute ziemlich zugeknöpft, wer ihre Favoriten sind.
5: Das werden wir sehen.
6: Morgen, hallo.
4: Klar ist aber, die CDU will die Causa Jens Spahn rasch abhaken, die Leihmutter-Affäre aus den Schlagzeilen bekommen und einen neuen Fraktionschef bestimmen.
7: Wir werden relativ bald einen Vorschlag machen,
4: sagte gestern der deutsche Kanzler. Wohl auch wegen der anstehenden Landtagswahlen. Daniel Peters, CDU-Spitzenkandidat in Mecklenburg-Vorpommern, und Sven Schulze, Ministerpräsident von Sachsen-Anhalt, drängen zu Eile.
8: Blick auf die Landtagswahl glaube ich nicht, dass es für uns jetzt einen sonderlichen Schaden darstellt, wenn wir zügig zu Personalentscheidungen kommen.
9: Dass wir nicht permanent mit Themen aus Berlin unseren Wahlkampf überlagert sehen.
4: Und wie bekannt wurde, soll spätestens Mitte kommender Woche die Entscheidung klar sein, die CDU-CSU-Fraktion über die Spahn-Nachfolge abstimmen.
1: Der englische Fußball trauert um Kevin Keegan. Der frühere Teamkapitän und zweimalige Ballon d'Or-Gewinner ist im Alter von 75 Jahren an den Folgen einer Krebserkrankung gestorben. Keegan spielte unter anderem für Liverpool, den Hamburger SV und Newcastle United. Das waren die Nachrichten mit Arthur Treinacher. Zum Wetter.
10: Die Nacht verläuft teils bewölkt, teils klar und es wird frisch. Die Temperaturen sinken auf 16 bis 8 Grad. Regenschauer tauchen in den nächsten Stunden hauptsächlich in Kärnten auf. Der morgige Dienstag bringt in den meisten Regionen eine Mischung aus Sonne und Wolken. Dichte Wolken halten sich einzig im Süden, von Osttirol bis in die südliche Steiermark und ins Südburgenland. Im Bergland sind im Tagesverlauf ein paar Regenschauer dabei, manchmal mit Blitz und Donner. Die Temperaturen sind morgen in einem ähnlichen Bereich wie heute, also zwischen 20 und 27 Grad am Nachmittag. So viel zum Wetter von Daniel Stanker.
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1: Zum Nachtjournal begrüßt Sie Arthur Treinacher. Das sind einige unserer Themen. Die Causa rund um den Wiener Wirtschaftskammerchef Walter Ruck ist um eine Facette reicher. Andy Burnham ist neuer britischer Premierminister. Der Iran-Krieg beunruhigt die Märkte. Die Spritpreise bei uns sind heute dennoch nicht gestiegen. Und Spaniens Fußballnationalmannschaft ist nach dem WM-Titel in die Heimat zurückgekehrt. Das Wetter morgen ist überwiegend sonnig, im Süden gibt es Schauer. Neue Vorwürfe gegen den Wiener Wirtschaftskammerpräsidenten Walter Ruck von der ÖVP sind am Abend bekannt geworden. Darüber berichten die Kronenzeitung und das Profil. Demnach soll sich Ruck nicht nur abschätzig über Frauen geäußert haben, sondern auch über Vertreter der Industrie sowie über Wirtschaftsminister und Parteikollegen Wolfgang Hartmannsdorfer. Ruck hat alle Vorwürfe bisher bestritten. Peter Daser berichtet.
2: Kronenzeitung und Profil zitieren, wie schon zuletzt aus einem Gesprächsprotokoll. Demnach soll Walter Ruck Vertreter der Industrie als wörtlich degenerierte Oberösterreicher bezeichnet haben. Wirtschaftsminister Wolfgang Hartmannsdorfer wiederum soll er mit Obersachbearbeiter der Regierung bezeichnet haben. Von Rucks Seite werden die Aussagen bestritten. Die Wirtschaftskammer Wien schreibt von angeblichen Zitaten einer nicht verifizierbaren und potenziell illegal angefertigten Tonaufnahme. Schon in den vergangenen Tagen wurden Aussagen Rucks aus so einem Protokoll zitiert. Unter anderem ging es ums Verschaffen von Posten und um Aussagen gegen Frauen. Bundeskanzler und ÖVP-Chef Christian Stocker hatte von zutiefst irritierenden Aussagen gesprochen und Aufklärung gefordert. Die Präsidentin der Wirtschaftskammer Österreich, Martha Schulz, hat Ruck indirekt den Rücktritt nahegelegt.
1: Traditionelle Medien stecken in der Krise. Die Regierung hat sich auf neue Medienförderungen geeinigt. 55 Millionen Euro sollen Printmedien absichern und neue digitale Formate fördern. Mehr von Viktoria Waldegger.
3: Österreichs Medien sollen sich für die Zukunft wappnen, sagt Vizekanzler und Medienminister Andreas Babler von der SPÖ. 55 Millionen Euro pro Jahr stellt die Regierung dafür bis 2028 bereit, denn
4: freie, unabhängige und vielfältige Medien sind eine Grundvoraussetzung demokratischer Öffentlichkeit.
3: Mit 22,5 Millionen Euro wird die Zustellung von Zeitungen vor die Haustür gefördert. Gleichzeitig sollen weitere 22,5 Millionen Euro den Wandel zu mehr digitalen Inhalten unterstützen. 10 Millionen Euro können für neue Formate für junge Menschen beantragt werden und auch für Maßnahmen zur Stärkung der Medienkompetenz. Das sei in Zeiten von Fake News besonders wichtig, meint NEOS-Mediensprecherin Henrike Brandstötter.
5: Wer unsere Demokratie schwächen will, der greift zuerst die Wahrheit an.
3: Lob kommt vom Verband der österreichischen Zeitungen und den Privatsendern. Kritisch sehen das Paket die Grünen und die Freiheitlichen.
1: Großbritannien hat seit Mittag einen neuen Premierminister. Andy Burnham, der frühere Bürgermeister von Manchester, löst Keir Starmer ab. Burnham ist bereits der 7. Premierminister in den vergangenen 10 Jahren. Er verspricht einen radikalen Neuanfang. Aus London, Jörg Winter.
6: Es war das Privileg meines Lebens, sagt der scheidende Premierminister. Dann nimmt der König Starmers Rücktritt an, empfängt seinen Nachfolger, macht Andy Burnham zum Premierminister. Der hält in der Downing Street seine Antrittsrede. Er redet frei, ohne Vorlage und Schummelzettel.
7: We have not been good enough.
6: Wir waren nicht gut genug, wir müssen besser werden und treten jetzt die größten Veränderungen der vergangenen 4 Jahrzehnte los. Das Land habe sich von den großen Privatisierungswellen der Vergangenheit noch immer nicht erholt. Wichtige Dienstleistungen im Alltag, Stichwort Nahverkehr oder Wasserversorgung, müssten wieder stärker unter öffentliche Kontrolle. Burnham verspricht ein neues Wirtschaftsmodell und Hilfe bei den Lebenshaltungskosten. Den Worten müssen jetzt Taten folgen. Die Wähler sind ungeduldig, die Herausforderungen riesig. Meistern will sie Burnham, der Sohn einer Arbeiterfamilie aus Nordengland, mit einem neuen Team. Die Ernennungen für sein Kabinett laufen derzeit.
1: Ungarns Premierminister Peter Modja hat sich für ein überparteiliches Staatsoberhaupt ausgesprochen. Als Wunschkandidatin brachte er die frühere Schachwelte-Klassenspielerin Judith Bolger ins Gespräch. Die 49-Jährige lehnte das Angebot jedoch heute ab. Sie erklärte, sie fühle sich der historischen Verantwortung, eine gespaltene Nation zu einen, nicht gewachsen. Modja bedankte sich für ihre Entscheidung. Die gegenseitigen Angriffe zwischen den USA und dem Iran gehen weiter. Auch die Golfstaaten berichten von neuen Angriffen aus dem Iran. Zugleich zeigen sich beide Seiten weiter verhandlungsbereit. Der eskalierende Iran-Krieg beunruhigt die Märkte. Die Rohölpreise haben in den vergangenen 24 Stunden deutlich ausgeschlagen. An den heimischen Tankstellen ist davon allerdings kaum etwas zu spüren. Diesel und Super sind heute nahezu unverändert geblieben. Rainer Hasewar.
8: Im österreichweiten Durchschnitt ist der Preis für Diesel gestern noch 1,919 Euro gewesen, so der Strompreisrechner der E-Control. Und die Tankstellenbetreiber haben ja die heutigen Preise zu Mittag einmelden müssen. Und siehe da, um beim Diesel zu bleiben, österreichweiter Durchschnittspreis laut E-Control heute 1,914 Euro. Also de facto ist Diesel genauso teuer wie am Wochenende und für Superbenzin gilt dasselbe. Man darf überrascht sein, denn an den Börsen hat die wichtige Nordseemarke Brent einen Anstieg erlebt. Heute knapp an den 90 Dollar hat ein Barrel schon gekostet, aber heute am späteren Vormittag ist es dann wieder runtergegangen. Kurzer Ausblick. Die heutige Preisentwicklung an den Tankstellen war also eher eine positive Überraschung. Marktbeobachter rechnen allerdings damit, dass es morgen schon wieder anders sein wird.
1: Spaniens Fußballnationalmannschaft ist nach dem WM-Titel in die Heimat zurückgekehrt. Das Team wurde am Nachmittag in Madrid von König Felipe und Premierminister Sanchez empfangen. Seit dem Abend fährt die Mannschaft in einem offenen Bus durch die spanische Hauptstadt. Höhepunkt ist jetzt am späten Abend die Feier auf der Plaza de Cibeles. Damit zum Sport und zu Christoph Ott.
9: ÖFB-Teamspieler Konrad Leimer verlängert bei Bayern München bis 2029. Nach langem Hin und Her ist die Vertragsverlängerung jetzt unterschrieben und offiziell. Der 29-jährige Salzburger soll nun bis zu 12 Millionen Euro inklusive Boni pro Jahr verdienen. Fußballlegende Kevin Keegan ist heute im Alter von 75 Jahren an den Folgen einer Krebserkrankung gestorben. Der Brite wurde in seiner Karriere zweimal mit dem Ballon d'Or ausgezeichnet und hat in den 70ern mit Liverpool zahlreiche Titel gefeiert und auch mit dem HSV die deutsche Meisterschaft gewonnen. Beim Tennis ATP-Turnier in Kitzbühel steht Juri Rodionow im Achtelfinale. Der Niederösterreicher setzt sich zum Auftakt im ÖTV-Duell in 2 Sätzen mit 6:4 und 6:2 gegen den Vorarlberger Joel Schwärzler durch und trifft nun auf den Argentinier Thomas Martin Echeverri. Der Salzburger Lukas Neumeier muss sich in der ersten Runde dem deutschen Yannick Hanfmann in 2 Sätzen mit 6:7 und 4:6 geschlagen geben. Und Tennisspielerinnen müssen künftig einen einmaligen Geschlechtstest absolvieren, um auf der WTA-Tour starten zu dürfen. Die WTA folgte mit der Linie des Internationalen Olympischen Komitees. Die neue Regel tritt morgen in Kraft.
1: Zum Abschluss noch die Wetteraussichten von und mit Daniel Stanker.
10: Die Nacht verläuft ruhig im Großteil des Landes. Ausnahme ist der Süden von Kärnten bis in die südliche Steiermark. Hier tauchen vereinzelt Schauer auf. Morgen in der Früh ist es frisch. Kurz nach Sonnenaufgang hat es zwischen 8 und 16 Grad. Tagsüber wird es ähnlich warm wie heute mit 20 bis 27 Grad. Dazu gibt es viel Sonne in den meisten Regionen, wobei immer wieder Wolken durchziehen. Am Nachmittag mit Regenschauern und zwar vor allem im Bereich vom Tiroler Alpenhauptkamm über den niederen Tauern bis ins Mittelburgenland und im Süden. Gerade im Süden sind von Anfang an dichte Wolken am Himmel und es gibt schon am Vormittag Regenschauer.
1: Vielen Dank, Daniel. Und das war ein Nachtjournal mit Arthur Treinacher. Es ist in Kürze 22.08 Uhr.
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1: Mikrofon Arthur Treinacher. Das US-Militär hat vor kurzem erneut Angriffe auf den Iran gestartet. Nach Angaben des US-Zentralkommandos sollen die Angriffe die iranischen Möglichkeiten für Attacken auf Schiffe in der Straße von Hormus schwächen. Es ist bereits die 10. Nacht in Folge mit US-Angriffen auf den Iran. Gleichzeitig gibt es erste diplomatische Signale. Der iranische Innenminister ist zu Gesprächen in Pakistan. Auf der Baustelle des Semmering-Basistunnels in Niederösterreich hat sich am späten Vormittag ein schwerer Unfall ereignet. Ein 45 Jahre alter Arbeiter kam dabei ums Leben. Ein 54-Jähriger wurde schwer verletzt. Robert Salzer informiert.
2: Laut ÖBB hat sich der Unfall nicht im Tunnel, sondern oberirdisch beim Abbau einer Werkstätte ereignet. Der Unfallort befindet sich auf der Baustelle Göstritz im Gemeindegebiet von Schottwien im Bezirk Neunkirchen. Ein 45-jähriger Kroate ist gestorben. Ein 54-jähriger Österreicher wurde schwer verletzt ins Universitätsklinikum Wiener Neustadt geflogen. Die beiden Arbeiter waren Mitarbeiter einer von der ÖBB beauftragten Baufirma. Zu den näheren Umständen des Unfalls konnten die ÖBB noch keine Auskunft geben. Der genaue Unfallhergang werde gemeinsam mit der Staatsanwaltschaft analysiert, heißt es.
1: Gegen Wiens Wirtschaftskammerpräsident Walter Ruck gibt es neue Vorwürfe. Profil und die Kronenzeitung veröffentlichen weitere Passagen aus einem Gesprächsprotokoll. Darin soll Ruck, Vertreter der Industrie, als degenerierte Oberösterreicher und Wirtschaftsminister Hartmannsdorfer als Obersachbearbeiter der Regierung bezeichnet haben. Ruck weist die Vorwürfe zurück. Die Wirtschaftskammer Wien spricht von angeblichen Zitaten aus einer möglicherweise illegal angefertigten Tonaufnahme. In Indien sorgt seit rund 2 Monaten die sogenannte Kakerlaken-Bewegung für Aufsehen. In der Hauptstadt Neu-Delhi hat die Polizei heute eine Demonstration mit tausenden Teilnehmern gewaltsam aufgelöst. Matthias Humpelstetter berichtet.
3: Der Marsch tausender Demonstrierender in Richtung Parlament wird jäh unterbrochen. Mit Tränengas und Schlagstöcken versucht die Polizei, den Protest zu stoppen. Der Gewalt zum Trotz marschieren viele in Kleingruppen weiter, unter dem Banner der sogenannten Kakerlaken-Volkspartei. Ihr Name geht zurück auf die umstrittene Äußerung eines indischen Verfassungsrichters. Im vergangenen Mai hat er arbeitslose Jugendliche als Parasiten bezeichnet und mit Kakerlaken verglichen. Mit Humor und Selbstironie hat der junge Student Abhijit Dipke das Thema aufgegriffen, um auf ernste politische Themen hinzuweisen: Jugendarbeitslosigkeit und Korruption. Aus Satire ist schnell ernst geworden. Zumindest im Internet hat die Kakerlakenpartei inzwischen mehr Anhängerinnen und Anhänger als die Regierungspartei.
1: Das waren die Nachrichten mit Arthur Treinacher. Zum Wetter.
4: Nur einzelne Schauer sind in Kärnten und in der südlichen Steiermark jetzt noch unterwegs. Im Großteil des Landes bleibt es ruhig und es wird frisch mit Tiefstwerten zwischen 8 und 16 Grad. Morgen scheint die Sonne für einige Stunden in den meisten Regionen und es wird damit ähnlich warm wie heute mit 20 bis 27 Grad am Nachmittag. Von Anfang an bewölkt und unbeständig ist es von Osttirol bis Kärnten und in die südliche Steiermark. Hier gehen schon am Vormittag Schauer nieder. Am Nachmittag sind generell mehr Wolken dabei, mitsamt ein paar Regenschauern, die meisten am Alpenhauptkamm und südlich davon. So viel zum Wetter von Daniel Stanker.
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1: Dienstag, der 21. Juli, im Nachrichtenstudio Arthur Treinacher. Künstliche Intelligenz hält ab sofort auch in Österreichs Verwaltung Einzug. Das Bundeskanzleramt hat mit GovGPT eine eigene KI-Anwendung vorgestellt, vergleichbar mit ChatGPT. Sie soll die behördeninterne Arbeit erleichtern und beschleunigen, Felix Nowak berichtet.
2: Mit der KI-Anwendung soll die Verwaltung auf die bevorstehende Pensionierungswelle vorbereitet werden. Nur jede zweite Stelle wird nachbesetzt. Das Verwaltungspersonal müsse daher entlastet und unterstützt werden, sagt Digitalisierungs- und Beamtenstaatssekretär Alexander Pröll von der ÖVP.
3: Man kann mit Dokumenten chatten, man kann mit Wissensquellen chatten, man kann sich Dokumente zusammenfassen lassen. All das, was wir da draußen in der Privatwirtschaft schon kennen, aber jetzt im sicheren Einsatz des öffentlichen Dienstes.
2: Pröll verspricht 100%igen Datenschutz.
3: Es ist im Rahmen des Bundesrechenzentrums mit einer souveränen Lösung gebaut. Das heißt, die Daten verlassen Österreich nicht.
2: Bis Jahresende sollen 250.000 öffentlich Bedienstete auf die interne Anwendung zugreifen können, so das Ziel. Bürgerinnen und Bürger sollen von einer effizienteren und schnelleren Verwaltung profitieren.
1: Die Houthi-Rebellen im Jemen haben eine Seeblockade gegen Saudi-Arabien verhängt. Nach eigenen Angaben tritt sie sofort in Kraft. Betroffen ist die Meerenge Bab al-Mandab, ein wichtiger Seeweg für den Welthandel. Sollte die Blockade durchgesetzt werden, könnten die saudi-arabischen Ölexporte nach Asien zum Erliegen kommen. Die EU-Kommission verhängt eine Millionenstrafe gegen AliExpress, weil die Online-Plattform gegen EU-Digitalregeln verstößt. Mit rund 193 Millionen Nutzerinnen und Nutzern in Europa ist die EU der größte Markt für den Online-Riesen aus China. In Brüssel, Verena Sophie Meyer.
4: AliExpress muss jetzt 550 Millionen Euro Strafe zahlen, weil über die Plattform viele illegale Produkte verkauft werden. Es geht hauptsächlich um unsichere und gefälschte Produkte wie Kosmetika, Spielzeug, Gewand oder technische Geräte, zählt Thomas Renier auf, Sprecher der EU-Kommission. AliExpress schafft es nicht, dem einen Riegel vorzuschieben. Im Vorjahr sind Userinnen und Usern in Europa rund 15 Millionen Fake-Produkte aktiv empfohlen worden. Laut der Untersuchung der EU-Kommission werden sie oft wochenlang nicht von der Plattform entfernt. Es gibt etwa zu wenig Personal, um diese Menge zu bearbeiten. AliExpress kritisiert die Strafe in einer ersten Reaktion als unverhältnismäßig. Der chinesische Online-Riese muss jetzt bis Oktober einen Aktionsplan vorlegen, um den Verkauf illegaler Produkte effektiv einzudämmen. Sonst drohen noch mehr Strafen.
1: Die geplante Übernahme von Warner Brothers Discovery durch Paramount Skydance ist vorerst gestoppt. Eine Bundesrichterin in Kalifornien untersagte den Abschluss des Milliardendeals zunächst für 14 Tage. 12 US-Bundesstaaten haben gegen die Übernahme geklagt. Sie befürchten höhere Preise, ein geringeres Angebot und weniger Inhalte für das Publikum. Weil er ein 3 Monate altes Baby heftig geschüttelt und am Kopf verletzt haben soll, ist ein 22-Jähriger am Landesgericht Wels zu 2 Jahren Haft verurteilt worden. 8 Monate davon muss er ins Gefängnis, der Rest ist bedingt. Der Mann, der nicht der leibliche Vater des Kindes ist, war nicht geständig. Das Urteil ist nicht rechtskräftig. Noch zum Sport. Tennisspielerinnen müssen künftig einen einmaligen Geschlechtstest absolvieren, um auf der Frauentour der WTA starten zu dürfen. Christoph Ott, die neue Regelung tritt in diesen Minuten in Kraft.
5: Wie die WTA in ihrer neuen Richtlinie schreibt, müssen alle Spielerinnen künftig einen einmaligen SRY-Gentest absolvieren, um die Fairness zu wahren. Dabei wird entweder mit einem Wangenabstrich oder einer Blut- bzw. Speichelprobe untersucht, ob ein Y-Chromosom vorhanden ist, das eine entscheidende Rolle bei der Entwicklung männlicher Geschlechtsmerkmale spielt. Die Spielerinnen müssen also mit Inkrafttreten der neuen Regel ein Formular unterschreiben, dass sie sich bereit erklären, die Richtlinie einzuhalten und sich dem Test zu unterziehen. Die WTA wird dann die Spielerinnen nach und nach auffordern, den einmaligen Test zu absolvieren, der dann lebenslang gilt. Damit dürfen künftig keine Transgender-Frauen mehr an WTA-Turnieren teilnehmen. Derzeit ist allerdings keine Transgender-Spielerin bekannt, die auf der Tour aktiv ist. Die WTA folgt damit der Linie des Internationalen Olympischen Komitees.
1: Das waren die Nachrichten mit Arthur Treinacher. Zum Wetter.
6: Recht frisch wird es in der zweiten Nachthälfte. Es kühlt nämlich auf 16 bis 8 Grad ab. Bis auf die wenigen Schauer im Süden bleibt es trocken und ruhig. Heute tagsüber scheint im Großteil des Landes die Sonne für einige Stunden und es wird warm bei meist 20 bis 27 Grad. Immer wieder sind aber dichte Wolken dabei. Im Süden von Osttirol bis in die südliche Steiermark bleibt es sogar die meiste Zeit bewölkt. Hier sind Regenschauer schon ab dem Vormittag möglich. Ansonsten bilden sich erst am Nachmittag vor allem rund um den Alpenhauptkamm bis ins Mittelburgenland Schauer. So viel zum Wetter von Daniel Stanker.
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1: Am Mikrofon Martina Großfurten, es ist 1 Uhr. Am Abend sind neue Vorwürfe gegen den Wiener Wirtschaftskammerpräsidenten Walter Ruck von der ÖVP bekannt geworden. Das berichten Kronenzeitung und Profil. Peter Daser.
2: Kronenzeitung und Profil zitieren, wie schon zuletzt aus einem Gesprächsprotokoll. Demnach soll Walter Ruck Vertreter der Industrie als wörtlich degenerierte Oberösterreicher bezeichnet haben. Wirtschaftsminister Wolfgang Hartmannsdorfer wiederum soll er mit Obersachbearbeiter der Regierung bezeichnet haben. Von Rucks Seite werden die Aussagen bestritten. Die Wirtschaftskammer Wien schreibt von angeblichen Zitaten einer nicht verifizierbaren und potenziell illegal angefertigten Tonaufnahme. Schon in den vergangenen Tagen wurden Aussagen Rucks aus so einem Protokoll zitiert. Unter anderem ging es ums Verschaffen von Posten und um Aussagen gegen Frauen. Bundeskanzler und ÖVP-Chef Christian Stocker hatte von zutiefst irritierenden Aussagen gesprochen und Aufklärung gefordert. Die Präsidentin der Wirtschaftskammer Österreich, Martha Schulz, hat Ruck indirekt den Rücktritt nahegelegt.
1: Griechenland will E-Scooter für Kinder und Jugendliche unter 17 Jahren verbieten. Das Parlament soll heute darüber abstimmen. Hintergrund ist die steigende Zahl an Unfällen, berichtet Sandra Aigner.
3: Circa 400 Kinder und Jugendliche sind voriges Jahr nach Unfällen mit E-Scootern in griechischen Krankenhäusern gelandet, hat die Vereinigung der Krankenhausmitarbeiter gezählt. Einige Unfälle haben auch tödlich geendet. Aus dem griechischen Verkehrsministerium heißt es, viele Minderjährige betrachten das Fahren mit E-Scootern wie ein Videospiel. Es sei nicht gelungen, sie ausreichend für die Gefahren zu sensibilisieren. Deshalb sollen unter 17-Jährige jetzt eben gar nicht mehr E-Scooter fahren dürfen. Für ältere Fahrerinnen und Fahrer sieht das neue Gesetz eine verpflichtende Unfallversicherung vor und höhere Strafen bei unsicherem Fahren. In Österreich gelten ja seit Mai strengere Regeln für E-Scooter. So darf man zum Beispiel niemand anderen mehr mitnehmen. Ist man unter 16, ist ein Helm Pflicht.
1: Die USA haben eine neue Angriffswelle gegen den Iran gestartet und damit greifen die USA in der 10. Nacht in Folge Ziele der Islamischen Republik an. Teheran hat zuvor Vergeltungsschläge gegen Länder mit US-Militärstützpunkten in der Region ausgeführt. Eine Biene hat einen LKW-Unfall in Bayern verursacht. Während der Fahrt hat sie den Fahrer gestochen. Der hat die Kontrolle über das Fahrzeug verloren und ist von der Straße abgekommen. Der 40-Tonner ist umgekippt und auf einem Radweg liegen geblieben. Die Feuerwehr musste den Fahrer befreien. Er ist unverletzt. Jetzt zum Wetter und zu Georg Brack.
4: Frisch starten wir heute in den Tag. Meist 8 bis 16 Grad hat es kurz vor Sonnenaufgang. Ein paar Grad kühler ist es in manchen Alpentälern und im Freiwald. Tagsüber gibt es heute im Großteil des Landes eine Mischung aus sonnigen und bewölkten Phasen. Am längsten scheint die Sonne dabei im Donauraum. Je weiter im Süden, desto dichter bleiben die Wolken heute. Am Nachmittag kommen dann ein paar Regenschauer und Gewitter dazu, die meisten in und um Kärnten. Mitunter können sie auch heftig ausfallen. Bei teils lebhaftem Nordwestwind erreichen die Temperaturen heute 18 bis 27 Grad. Am wärmsten wird es im Osten.
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1: Am Mikrofon Martina Großfurten, es ist 2 Uhr. Ab sofort dauert der Weg aus den Schulden für viele wieder länger. Wer einen Privatkonkurs anmeldet, braucht für die Entschuldung wieder 5 statt bisher 3 Jahre. Grund ist das Auslaufen meiner befristeten Regelung, berichtet Michael Fröschl.
2: Einen Schuldenberg von 60.000 Euro müssen die Menschen, die Hilfe bei einer Schuldenberatung suchen, im Schnitt abstottern. Das dauert im Privatkonkurs nun länger. Bisher war man schon nach 3 Jahren schuldenfrei, jetzt dauert es wieder 5 Jahre, so lange wie vor einer Reform im Jahr 2021. Was Gläubigerschützer Karl-Heinz Götze vom KSV 1870 begrüßt, weil Gläubiger dadurch mehr Geld zurückbekommen würden.
3: Wir haben die Zahlen analysiert. Wir haben gesehen, dass rund 31% weniger bei den Gläubigern landet während einer dreijährigen Entschuldung gegenüber von einer fünfjährigen Entschuldung.
2: Gegen die längere Entschuldungsdauer sind die Schuldenberatungen. Sie kritisieren, dass jetzt Privatpersonen schlechter gestellt sind als Unternehmer. Für diese gilt aufgrund einer EU-Vorgabe nämlich weiterhin die dreijährige Frist.
1: Der Umzug einer Familie im deutschen Baden-Württemberg hat einen Rettungseinsatz inklusive Evakuierung ausgelöst, denn in dem Mietfahrzeug ist hochgiftiges Quecksilber entdeckt worden. 8 Menschen mussten ins Spital gebracht werden. Sicherheitshalber sind auch mehrere Wohnungen evakuiert worden. Die Bewohner konnten mittlerweile aber zurück in ihre Wohnungen. Woher